0: etwas nördlich der Innenstadt mit Blick auf den Lake Michigan. Rund 20 Minuten sind es von dort bis zum Trainingszentrum von Chicago Fire, dem Ex-Club von Bastian Schweinsteiger. Hier will Bundestrainer Nagelsmann den Feinschliff vornehmen in den kommenden Tagen für das XXL-Turnier. Einen letzten Test gibt's dann am Samstag gegen die USA, bevor es ins WM-Quartier in die Südstaaten geht. Thomas Bremser, Redaktion.
1: Viel Zeit zum Verschnaufen gibt es für die deutsche Nationalmannschaft nicht. Schon am Vormittag startet das erste Training.
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4: Bis zum Ende der Woche bleibt es jetzt recht nass und recht regnerisch. Manchmal nur kleinere Schauer, manchmal auch richtig heftige Gewitter. Bei Temperaturen von maximal nur noch 22 bis 24 Grad. Ab Freitag kommt die Sonne zurück und ab Freitag soll es dann auch wieder längere Abschnitte trocken bleiben.
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1: Mit Svenja Sommer. Bitte warnt immer wieder eure Eltern und Großeltern vor sogenannten Schockanrufen. Im Enzkreis haben Betrüger eine 88-Jährige am Telefon dazu gebracht, Bargeld und Wertgegenstände an einen Unbekannten zu übergeben. Eine Beschreibung des Geldabholers findet ihr auf dieneuewelle.de und in der Neue Welle App. Wenn sich Rastatt in eine große Bühne verwandelt, dann beginnt das Straßentheaterfestival Tête à Tête. Und ab Mittwoch ist es wieder soweit. Rastatt wird bis Sonntag Schauplatz für internationales Straßentheater und Artistik.
2: Wir sind ja immer viel unterwegs in der europäischen Szene und gucken uns Shows an und suchen dann die tollen Shows für das Tête à Tête Festival in Rastatt aus. Und in diesem Jahr freuen wir uns besonders, gibt es einen katalanischen Schwerpunkt, weil wir eine Kooperation mit dem katalanischen Zirkusverband geschlossen haben. Und präsentieren 6 Gruppen aus Katalonien in Rastatt.
1: Sagt die künstlerische Leiterin Julia Wild, das Straßentheaterfestival Tête à Tête in Rastatt startet am Mittwoch und geht bis Sonntag.
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4: Bis zum Ende der Woche bleibt es jetzt recht nass und recht regnerisch. Manchmal nur kleinere Schauer, manchmal auch richtig heftige Gewitter. Bei Temperaturen von maximal nur noch 22 bis 24 Grad. Ab Freitag kommt die Sonne zurück und ab Freitag soll es dann auch wieder längere Abschnitte trocken bleiben.
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1: Ich bin Tine Klima. Seit Herbst 2024 werden Menschen an den Grenzen zu Deutschland kontrolliert. Die Kontrollen wurden seitdem immer wieder verlängert. Kritik daran kommt von der EU-Kommission.
2: Nach EU-Recht haben die Mitgliedstaaten das Recht, ausnahmsweise und vorübergehend stationäre Grenzkontrollen einzuführen. Doch in Deutschland haben sie sich zu einer Art Dauereinrichtung entwickelt. Innenminister Dobrindt hat die Kontrollen wiederholt gegen Kritik verteidigt. Sie hätten kriminellen Schleuserbanden einen erheblichen Schlag versetzt, so seine Begründung. Brüssel sieht dagegen bessere Alternativen, etwa selektive Polizeikontrollen. Außerdem seien bei der Kommission zahlreiche Beschwerden von Bürgern und Unternehmen eingegangen. Aus Berlin, Dirk Zeitler.
1: Die Zahl der zivilen Todesopfer in der Ukraine nach dem verheerenden russischen Angriff in der vergangenen Nacht ist nach Behördenangaben auf mehr als 20 gestiegen. Es gab 130 Verletzte. Präsident Zelensky warnte erneut vor einer großen Attacke. Noch in dieser Nacht könne es zu einem massiven Angriff kommen, sagte er unter Berufung auf Geheimdienstinformationen in seiner abendlichen Videobotschaft. Die Antidiskriminierungsstelle des Bundes verzeichnet so viele Fälle wie nie zuvor. Über 13.000 Menschen wandten sich im vergangenen Jahr an die Beratung, weil sie sich wegen ihrer Hautfarbe, Religion, wegen Geschlecht, Alter oder anderen Merkmalen benachteiligt sahen. Das waren 15% mehr als im Jahr davor.
3: Am häufigsten, bei mehr als 40% der Fälle, ging es um Rassismus. Registriert wurden etwa fremdenfeindliche Beleidigungen und Abwertungen. Oder die Menschen sahen sich wegen ihrer Herkunft benachteiligt, etwa im Bewerbungsprozess, bei der Wohnungssuche oder bei Arztterminen. Rassistische Einstellungen verfestigen sich und führen zu deutlich heftiger erlebter Diskriminierung, sagte die Antidiskriminierungsbeauftragte Attermann. Mehr als ein Viertel der Fälle bezog sich auf Benachteiligungen wegen einer Behinderung oder Krankheit. Mehr als jeder fünfte Fall drehte sich um Diskriminierung wegen des Geschlechts. Ursula Winkler, Nachrichtenredaktion.
1: Der Kölner Dom wird für Besucher ab Juli 12 Euro Eintritt kosten. Damit sollen die gestiegenen Kosten für Pflege, Schutz und den laufenden Betrieb des Doms gedeckt werden. Das teilte die Leitung des Doms mit. Für Gottesdienstbesucher bleibt der Dom aber kostenfrei. Außerdem soll der Dom jährlich an bestimmten Tagen kostenfrei für alle sein. Beispielsweise am Tag der Deutschen Einheit.
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5: Bis zum Ende der Woche bleibt es jetzt recht nass und recht regnerisch. Manchmal nur kleinere Schauer, manchmal auch richtig heftige Gewitter. Bei Temperaturen von maximal nur noch 22 bis 24 Grad. Ab Freitag kommt die Sonne zurück und ab Freitag soll es dann auch wieder längere Abschnitte trocken bleiben.
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1: Mit Svenja Sommer. Jetzt mal Hand aufs Herz. Wie viele von euch haben beim Autofahren schon mal aufs Handy geschaut? Ja, wahrscheinlich einige, ich nehme mich da gar nicht raus, aber wir wissen ja alle, wie gefährlich das ist. Daher prüft das Land Baden-Württemberg jetzt, ob in Zukunft sogenannte Handyblitzer eingesetzt werden, um zu erkennen, ob ihr während der Fahrt telefoniert oder eine Nachricht schreibt. In Rheinland-Pfalz wird diese Technik schon eingesetzt. Wie genau das funktioniert und wie die Erfahrungen bisher sind, das alles lest ihr auf dieneuewelle.de und in der Neue Welle App. Filmreife Szenen hat es gestern Abend im Landkreis Rastatt gegeben, nachdem die Polizei bei Loffenau einen Autofahrer mit gefälschten Kennzeichen entdeckt und verfolgt hat, ist der davongerast. Auch ein Polizeihubschrauber kreiste am Himmel über der wilden Verfolgungsjagd entlang der B462. Erst in Gaggenau konnte der Mann gestoppt werden. Die Polizisten haben ihn dazu absichtlich gegen die Leitplanke gerammt. Klingt wie aus einem Actionfilm, ist aber wirklich so passiert. Am Ende hat sich rausgestellt, der Autofahrer war betrunken.
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3: Bis zum Ende der Woche bleibt es jetzt recht nass und recht regnerisch. Manchmal nur kleinere Schauer, manchmal auch richtig heftige Gewitter. Bei Temperaturen von maximal nur noch 22 bis 24 Grad. Ab Freitag kommt die Sonne zurück und ab Freitag soll es dann auch wieder längere Abschnitte trocken bleiben.
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2: Ich bin Tine Klima. Nach einem schweren russischen Angriff mit vielen Toten und Verletzten in der vergangenen Nacht warnt der ukrainische Präsident Zelensky erneut vor einer großen Attacke. Noch in dieser Nacht könne es zu einem massiven Angriff kommen, sagt er unter Berufung auf Geheimdienstinformationen in seiner abendlichen Videobotschaft. Erst in der vergangenen Nacht hatte Russland die Ukraine mit schweren Luftangriffen überzogen. Zelensky sprach von 22 Toten und 130 Verletzten. Bundesinnenminister Alexander Dobrindt sieht gute Chancen, in einigen Monaten mit Drittstaaten konkrete Vereinbarungen zur Errichtung sogenannter Rückführungszentren zu schließen. Bis sie dann tatsächlich errichtet seien, werde es aber voraussichtlich noch etwas dauern.
3: Es ist ein rechtsstaatliches Verfahren und ein notwendiges Verfahren, um eben gegen kriminelle Schleuser und Schlepperbanden vorzugehen, die diese Regelungen bisher genau kennen und mit dem Versprechen, wir bringen dich nach Europa, du wirst dauerhaft hier bleiben können, weil man dich nicht zurückführen kann, ihr Geschäftsmodell betreiben. Genau dieses Geschäft der kriminellen Schleuserbanden muss durchbrochen werden, wenn wir die Migrationspolitik neu ordnen wollen.
2: Die EU hat den Weg freigemacht für die Errichtung sogenannter Rückführungszentren in Drittstaaten und die Verschärfung weiterer Asylregeln. Immer mehr Menschen in Deutschland arbeiten in Teilzeit. In den ersten 3 Monaten dieses Jahres stieg ihre Zahl sogar auf einen Rekordwert. Das hat das Institut für Arbeitsmarkt- und Berufsforschung ermittelt. Gleichzeitig sank die Zahl der Vollzeitbeschäftigten.
4: 40% aller Beschäftigten arbeiten Teilzeit und sie arbeiten sogar noch mehr Stunden pro Woche als bisher. Vollzeitjobs dagegen sind gesunken um rund 270.000 Stellen. Und nicht nur das. Es gibt weniger Krankmeldungen als noch im Vorjahr. Über angebliche Faulheit, Work-Life-Balance und 8-Stunden-Tag wird gerade heftig diskutiert, auch in der Regierung. Kanzler Merz sagt, um unseren Wohlstand zu erhalten, müssen wir mehr arbeiten. Claudia Wächter, Nachrichtenredaktion.
2: Zum Sport. Tennisprofi Alexander Zverev ist dem ersehnten ersten Grand-Slam-Titel einen Schritt näher gekommen. Zverev gewann bei den French Open in Paris das Viertelfinalduell mit Spaniens Jungster Rafael Jodar in 3 Sätzen. Im Halbfinale trifft der Weltranglisten-Dritte am Freitag auf den 20-jährigen Tschechen Jakub Metschnik.
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5: Bis zum Ende der Woche bleibt es jetzt recht nass und recht regnerisch. Manchmal nur kleinere Schauer, manchmal auch richtig heftige Gewitter. Bei Temperaturen von maximal nur noch 22 bis 24 Grad. Ab Freitag kommt die Sonne zurück und ab Freitag soll es dann auch wieder längere Abschnitte trocken bleiben.
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1: Mit Svenja Sommer. Bitte warnt immer wieder eure Eltern und Großeltern vor sogenannten Schockanrufen. Im Enzkreis haben Betrüger eine 88-Jährige am Telefon dazu gebracht, Bargeld und Wertgegenstände an einen Unbekannten zu übergeben. Eine Beschreibung des Geldabholers findet ihr auf dieneuewelle.de und in der Neue Welle App. Wenn sich Rastatt in eine große Bühne verwandelt, dann beginnt das Straßentheaterfestival Tête-à-Tête. Und ab Mittwoch ist es wieder soweit. Rastatt wird bis Sonntag Schauplatz für internationales Straßentheater und Artistik.
2: Wir sind ja immer viel unterwegs in der europäischen Szene und gucken uns Shows an und suchen dann die tollen Shows für das Tête-à-Tête-Festival in Rastatt aus. Und in diesem Jahr freuen wir uns besonders, gibt es einen katalanischen Schwerpunkt, weil wir eine Kooperation mit dem katalanischen Zirkusverband geschlossen haben. Und präsentieren 6 Gruppen aus Katalonien in Rastatt.
1: Sagt die künstlerische Leiterin Julia Wild. Das Straßentheaterfestival Tête-à-Tête in Rastatt startet am Mittwoch und geht bis Sonntag.
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4: Bis zum Ende der Woche bleibt es jetzt recht nass und recht regnerisch. Manchmal nur kleinere Schauer, manchmal auch richtig heftige Gewitter. Bei Temperaturen von maximal nur noch 22 bis 24 Grad. Ab Freitag kommt die Sonne zurück und ab Freitag soll es dann auch wieder längere Abschnitte trocken bleiben.
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4: Ich bin Tine Klima. Ein Mann hat in Dortmund auf einen Polizisten geschossen und sich dann in eine Wohnung mit seinen 3 Kindern verschanzt. Erst am frühen Morgen hat er sich ergeben. Den Kindern gehe es den Umständen entsprechend gut, sagte ein Polizeisprecher. Der 51-Jährige hatte am Abend im Stadtteil Höchsten auf einen Polizisten geschossen und war danach in seine Wohnung geflüchtet. Der Beamte wurde nur leicht verletzt. Innenminister Alexander Dobrindt sieht gute Chancen, in einigen Monaten mit Drittstaaten konkrete Vereinbarungen zur Einrichtung sogenannter Rückführungszentren zu schließen. Die EU hatte den Weg frei gemacht für die Errichtung sogenannter Rückkehrzentren in Drittstaaten und die Verschärfung weiterer Asylregeln.
5: Wer ausreisen muss, aber nicht in sein Herkunftsland gebracht werden kann, soll dann in einen sogenannten Return Hub kommen, also in ein Rückkehrzentrum außerhalb der EU. Unionspolitiker erwarten viel von der EU-Verordnung, etwa geordnetere Prozesse und möglicherweise auch eine abschreckende Wirkung. Die Grünen werfen der EU vor, Verantwortung auszulagern, nach dem Motto aus den Augen, aus dem Sinn. Ursula Winkler, Nachrichtenredaktion.
4: Angesichts klammer Staatskassen sollen aus Sicht des Deutschen Gewerkschaftsbundes die Superreichen hierzulande mehr zum Gemeinwesen beitragen. Unter anderem über eine Vermögensteuer. Statt für die Breite der arbeitenden Menschen den Rotstift anzusetzen, muss die Bundesregierung endlich die Nutznießer der ungleichen Verteilung in die Pflicht nehmen, sagte der stellvertretende DGB-Vorsitzende Körzel dem Redaktionsnetzwerk Deutschland. Nach einem neuen DGB-Konzept soll jeder Euro besteuert werden, der über ein Nettovermögen von 1 Million Euro hinausgeht. Zum Sport. Mit einem netten Gruß aus dem Flughafen Tower ist die Fußballnationalmannschaft in Amerika angekommen. Welcome to the German team, hätten die Fluglotsen gesagt, so der Lufthansa-Kapitän über Bordlautsprecher nach Ankunft. Das WM-Team landete am späten Abend deutscher Zeit im Nordwesten von Chicago.
6: Das noble Teamhotel liegt etwas nördlich der Innenstadt mit Blick auf den Lake Michigan. Rund 20 Minuten sind es von dort bis zum Trainingszentrum von Chicago Fire. Hier will Bundestrainer Nagelsmann den Feinschliff vornehmen in den kommenden Tagen für das XXL-Turnier. Einen letzten Test gibt's dann am Samstag gegen die USA, bevor es ins WM-Quartier in die Südstaaten geht. Thomas Bremser, Redaktion.
4: Viel Zeit zum Verschnaufen gibt es für die deutsche Nationalmannschaft nicht. Schon am Vormittag startet das erste Training.
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7: Bis zum Ende der Woche bleibt es jetzt recht nass und recht regnerisch. Manchmal nur kleinere Schauer, manchmal auch richtig heftige Gewitter. Bei Temperaturen von maximal nur noch 22 bis 24 Grad. Ab Freitag kommt die Sonne zurück und ab Freitag soll es dann auch wieder längere Abschnitte trocken bleiben.
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8: In unserer Region geht gerade tierisch was ab. Ihr habt das bestimmt mitbekommen, ne? Der Papagei, der um Hilfe ruft und die Nachbarin denkt, da ist ein Mensch in Not und ruft da die Feuerwehr an. Riesengeschichte lest ihr auch bei uns nochmal auf dieneuewelle.de. Und dann von den Ameisen, die in Neureuth für einen Stromausfall sorgen, habt ihr bestimmt auch schon Wind bekommen. Und deswegen wird es auch bei mir gleich um Tiere gehen. Und zwar um kleine Tiere. Die sind gerade mal so groß wie euer Fingernagel. Und auch die können jederzeit den Verkehr lahmlegen. Die komplette Geschichte für euch an diesem Mittwochmorgen in 10 Minuten.

0: Es kann durchaus passieren, dass ihr euch jetzt denkt, was quatscht die denn für ein Quark hier bei der Neuen Welle am Mittwochmorgen? Ja, nicht Quark, sondern Quark. Denn in meiner Meldung geht's jetzt um Kröten. Und zwar um klitzekleine Kröten, die gerade mal so groß sind wie euer Fingernagel. Denn die sind gerade wieder auf Wanderschaft in der Region. Das ist etwas, was wir ja nur aus dem Frühjahr kennen. Aber diese Babykröten müssen ja von dem Gewässer, wo sie zur Welt gekommen sind, auch irgendwo zu einem Platz hüpfen, wo sie den Sommer überbleiben können. Und deswegen wundert euch nicht, wenn ihr unterwegs seid und euch irgendwelche Krötenwanderungsschilder begegnen, Tempolimits oder teilweise sogar auch gesperrte Straßen. Melanie Riedinger, die ist vom Umweltamt Karlsruhe und die weiß auch, warum gerade jetzt Anfang Juni gewandert wird.
1: Gerade bei diesen langen Trockenperioden, da verfallen die manchmal auch in so eine sogenannte Trockenstarre und fressen dann auch sehr wenig. Ja. Und wenn dann diese Regennächte kommen, da wird ist dann natürlich die Aktivität angekurbelt und dann fressen sie auch wieder viel mehr. Und das ist super wichtig, weil die Weibchen müssen ja jetzt fressen fürs neue Jahr und erst ab einem gewissen Gewicht, das sie erreicht haben, reift dann auch dieser Laich an fürs nächste Jahr. Also das ist jetzt super wichtig, dass sie jetzt nochmal aktiv werden und richtig viel fressen, damit dann auch die nächste Generation fürs nächste Jahr gesichert ist.
0: Okay, ich fasse das jetzt nochmal für euch und auch für mich nochmal zusammen. Krötenweibchen fressen sich jetzt im Sommer Speck an, um einen Partner zu finden. Und wir Menschen machen teilweise genau das Gegenteil und trainieren für den Sommer den Speck weg. Ey, ganz ehrlich, seht ihr das auch so? Wie geil wäre das doch, wenn man Kröte wäre? Und wie mini diese Mini-Kröten sind, seht ihr auf einem Foto auf dieneuewelle.de.

0: Das ist euer Vorfeiertag. Ja, es ist Mittwoch, die neue Welle läuft im Radio und das um kurz vor 5:30. Und gerade habt ihr Lieblingsmusik von DJ Tiesto gehört. Und da, wo ein DJ ist, ist der nächste gar nicht so weit. Denn wir eröffnen die nächste halbe Stunde musikalisch mit DJ Ngel und dieser ganz entspannten Nummer, um ganz entspannt reinzustarten in eurem Mittwochmorgen. Gleich hier bei der neuen Welle.
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5: Ich bin Tine Klima. Ein Mann hat in Dortmund auf einen Polizisten geschossen und sich dann in eine Wohnung mit seinen drei Kindern verschanzt. Erst am frühen Morgen hat er sich ergeben. Den Kindern gehe es den Umständen entsprechend gut, sagte ein Polizeisprecher. Der 51-Jährige hatte am Abend im Stadtteil Höchsten auf einen Polizisten geschossen und war danach in seine Wohnung geflüchtet. Der Beamte wurde nur leicht verletzt. Innenminister Alexander Dobrindt sieht gute Chancen, in einigen Monaten mit Drittstaaten konkrete Vereinbarungen zur Einrichtung sogenannter Rückführungszentren zu schließen. Die EU hatte den Weg frei gemacht für die Errichtung sogenannter Rückkehrzentren in Drittstaaten und die Verschärfung weiterer Asylregeln.
6: Wer ausreisen muss, aber nicht in sein Herkunftsland gebracht werden kann, soll dann in einen sogenannten Return Hub kommen, also in ein Rückkehrzentrum außerhalb der EU. Unionspolitiker erwarten viel von der EU-Verordnung, etwa geordnetere Prozesse und möglicherweise auch eine abschreckende Wirkung. Die Grünen werfen der EU vor, Verantwortung auszulagern, nach dem Motto aus den Augen, aus dem Sinn. Ursula Winkler, Nachrichtenredaktion.
5: Angesichts klammer Staatskassen sollen aus Sicht des Deutschen Gewerkschaftsbundes die Superreichen hierzulande mehr zum Gemeinwesen beitragen. Unter anderem über eine Vermögensteuer. Statt für die Breite der arbeitenden Menschen den Rotstift anzusetzen, muss die Bundesregierung endlich die Nutznießer der ungleichen Verteilung in die Pflicht nehmen, sagte der stellvertretende DGB-Vorsitzende Körzel dem Redaktionsnetzwerk Deutschland. Nach einem neuen DGB-Konzept soll jeder Euro besteuert werden, der über ein Nettovermögen von 1 Million Euro hinausgeht. Zum Sport. Mit einem netten Gruß aus dem Flughafentower ist die Fußballnationalmannschaft in Amerika angekommen. Welcome to the German Team, hätten die Fluglotsen gesagt, so der Lufthansa-Kapitän über Bordlautsprecher nach Ankunft. Das WM-Team landete am späten Abend deutscher Zeit im Nordwesten von Chicago.
7: Das noble Teamhotel liegt etwas nördlich der Innenstadt mit Blick auf den Lake Michigan. Rund 20 Minuten sind es von dort bis zum Trainingszentrum von Chicago Fire. Hier will Bundestrainer Nagelsmann den Feinschliff vornehmen in den kommenden Tagen für das XXL-Turnier. Einen letzten Test gibt's dann am Samstag gegen die USA, bevor es ins WM-Quartier in die Südstaaten geht. Thomas Bremser, Redaktion.
5: Viel Zeit zum Verschnaufen gibt es für die deutsche Nationalmannschaft nicht. Schon am Vormittag startet das erste Training.
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0: Zum Mittwoch holt ihr heute mal wieder die dünne Jacke aus dem Schrank raus. Vielleicht zieht ihr auch geschlossene Schuhe an, denn der Mittwoch ist heute sehr wechselhaft. Wir starten mit recht frischen Temperaturen rein. Heute dann Sonne, Wolken, Regen immer wieder im Wechsel. Die Topwerte bis zu 20 Grad. Und bis zum Samstag bleibt es eher erstmal ungemütlich. Danach wird es aber wieder sonnig und von Tag zu Tag auch wärmer.
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0: 6:03 am Mittwochmorgen. Fahrt bitte vorsichtig auf der A6 Heilbronn Richtung Mannheim zwischen Sinsheim und Wiesloch-Rauenberg. Hier steht ein kaputtes Auto auf dem rechten Fahrstreifen. Der ist deswegen gesperrt. Im Moment noch keine größeren Verzögerungen, nur dass ihr es schon mal gehört habt. Alle Verkehrsupdates ohne Versprecher für euch zum Nachlesen. Auf dieneuewelle.de.
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0: Wir wollen, dass ihr fit in diesen Morgen reinstartet. Und genau aus dem Grund spielen wir gleich wieder eine schöne Runde Stadtland Quatsch. 5.45 Uhr für euch zum Wachrätseln, denn unser Kandidat ist heute Olli aus Hügelsheim und der hat einen wichtigen Job.
9: Ich bin war ein Ausgangsleiter. Ich habe ein Team von 15 Leuten und um die kümmere ich mich ein bisschen, betreue die.
0: Betreutes Arbeiten.
9: Ja, genau. So ungefähr, genau.
0: Okay. Und Ich gehe also davon stark aus, dass du quasi bei der Arbeit die neue Welle hörst und jeden Morgen dann fleißig miträtselst bei Stadtland Quatsch.
9: So sieht's aus. Und wenn ich auf die Arbeit fahre, auch noch.
0: Und heute machen wir es anders. Heute spielst du mit uns, lieber Olli.
9: Sehr schön. Ich freue mich schon.
0: Ja, ich freue mich auch. In den nächsten 10 Minuten deine Spielrunde.
9: Super.

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0: Das ist das Ziel für heute an diesem Mittwoch. Genauso viel Energie haben, wie gerade in diesem Song drin gesteckt hat. Hello bei eurer Lieblingsmusik bei der Neuen Welle. Und wir machen gleich weiter mit der Band, die beim großen Finale der Fußball-Weltmeisterschaft in der Halbzeit spielen wird. Die Rede ist von Coldplay. 5.45 Uhr wird jetzt aber erstmal gezockt.
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0: Wir machen euch so richtig wach. Ja, weil manchmal ist man halt einfach so den ganzen Tag über müde, aber nicht mit eurem Lieblingsspielchen Stadt, Land, Quatsch. Hier gibt's 30 Sekunden auf der Uhr, einen Buchstaben, viele Kategorien und einen, der mit im Radio zockt. Und das ist heute Olli aus Hügelsheim. Grüß dich.
4: Ich grüße dich.
0: So, wir sind schon im Juni drin. Gibt's für dich irgendein Highlight in diesem Monat? Freust du dich auf was Besonderes?
4: Nein, nichts Besonderes. Feiertage sind jetzt dann rum und wird weitergearbeitet hart und alles gut im Juni.
0: Tja, aber vielleicht können wir dir ja was Gutes tun, denn wenn du hier Wochensieger wirst in dieser kurzen Arbeitswoche, dann kannst du mit 5 deiner Lieblingsmenschen mal schön zu einem Langschläferfrühstück gehen und zwar im Novotel Karlsruhe. Sonntag bis 13 Uhr kannst du da frühstücken, schlemmen und dir richtig schön den Ranzen voll.
4: Oh, das hört sich gut an, das machen wir gern.
0: Mach mehr Punkte als Paula aus Karlsruhe, die hat 8 Punkte vorgelegt.
4: Oh, das ist stark.
0: Hier kommt dein Buchstabe, ja?
4: Jawohl.
5: Der Buchstabe des Morgens ist E wie Emil.
0: Stadt.
4: Essen.
0: Land.
4: England.
0: Fluss.
4: Weiter.
0: Musikrichtung mit E.
4: Elektro.
0: Zum Frühstück.
4: Energieriegel.
0: Fiktive Figur.
4: Weiter.
0: Scheidungsgrund.
4: Ehe.
0: Anmachspruch.
4: Ehe, bist du geil.
0: Ja, im Hotel.
4: Englisch frühstücken.
0: Ja, wichtig in einer Beziehung. Ah, da war die Glocke. Ah, da war die Glocke da. Also Scheidungsgrund und Ehe, das, lieber Olli, musst du mir jetzt mal ein bisschen genauer erklären.
4: Na, wenn die Ehe nicht richtig läuft, ist es ein Scheidungsgrund.
0: Da hast du recht, das stimmt. Lieber Olli, du kommst auf gute 7 Punkte. Es reicht nicht, um in Führung zu gehen, aber du darfst dir trotzdem mal selber hier vor dem Feiertag auf die Schulter klopfen.
4: Na, siehste, das ist auch etwas.
0: Super. Also dann schön weiter miträtseln und sehr gerne nochmal anmelden auf die neue Welle.de.
4: Mach ich, dankeschön.
0: Bis dahin einen wunderbar schönen Feiertag morgen. Mach's gut.
4: Ebenso, tschüss.
0: Wir hören uns dann zum Miträtseln und vielleicht ja auch zum Mitspielen wieder am Freitag um 5.45 Uhr hier bei der Neuen Welle.

0: satteln die Pferde und reiten rein in den Mittwochmorgen. Die neue Welle ist hier um 6:15. Ja, für viele von euch ist das heute, glaube ich, der letzte Arbeitstag der Woche, weil morgen ist Feiertag und am Freitag habt ihr vielleicht Brückentag genommen. Und wir von der neuen Welle, wir wollen morgen mit euch feiern. Und zwar die Musik aus der Region. Zwischen 10 und 16 Uhr hört ihr bei Jan Zipperer die Local Heroes, also die lokalen Musikmacher. Denn die neue Welle-Region hat musikalisch richtig was zu bieten. Auch die Jungs hier von Klock Klock kommen aus Speyer und die kommen gleich bei euch ums Eck und begleiten euch unter die Dusche, in die Küche, raus aus dem Bett, rein in den Mittwoch hier bei der neuen Welle.
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5: Mein Thema heute? Frei für Neues. Letzte Woche bin ich mit meiner Mutter zusammengerasselt. Sie sagte einen Satz, der mich an alte Geschichten erinnert hat, und ich musste nur noch weg, ohne Verabschiedung. Danach ging es mir gar nicht gut. Wenn so etwas passiert, kann ich keinen klaren Gedanken mehr fassen, bin wie gelähmt. Nach stundenlangem Grübeln und Magengrimmen habe ich sie angerufen und habe mich entschuldigt. Nicht, weil ich dachte, ich hätte einen Fehler gemacht, sondern um die Situation zu bereinigen. Ich habe mich an einen Tipp von Jesus erinnert. Wenn dir einer das Hemd nehmen will, gib ihm noch die Jacke dazu. Man nennt das heute paradoxe Reaktion. Damit wird die Kettenreaktion beendet. Der Konflikt ist abgehakt, wird belächelt und dann ist jeder wieder frei für Neues. Ich bin Phil Neri, Evangelischer Rundfunkdienst Baden.
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6: Mit Dominik Kunzmann, guten Morgen. Anfang der Woche hat die EU beschlossen, dass abgelehnte Asylbewerber in Drittstaaten abgeschoben werden dürfen. Bundesinnenminister Alexander Dobrindt sieht gute Chancen, in einigen Monaten sogenannte Rückführungszentren in Drittstaaten zu errichten.
7: Es ist ein rechtsstaatliches Verfahren und ein notwendiges Verfahren, um eben gegen kriminelle Schleuser und Schlepperbanden vorzugehen, die diese Regelungen bisher genau kennen und mit dem Versprechen, wir bringen dich nach Europa, du wirst dauerhaft hier bleiben können, weil man dich nicht zurückführen kann, ihr Geschäftsmodell betreiben. Genau dieses Geschäft der kriminellen Schleuserbanden muss durchbrochen werden, wenn wir die Migrationspolitik neu ordnen wollen.
6: Bis die Rückführungszentren dann tatsächlich errichtet sind, wird es aber noch eine Weile dauern. Die meisten von euch sind sicher noch nicht einmal in ihrem Leben ohne Führerschein gefahren. Ein Paketzusteller aus Tuttlingen hat es gleich 247 Mal getan. Der 26-Jährige hat seit sage und schreibe 7 Jahren keinen Führerschein mehr, aber arbeitet seit kurzem als Paketzusteller, wo er täglich Auto fahren muss. Rausgekommen ist das Ganze, weil der junge Mann auf der A81 geblitzt wurde. Und die 247 Fahrten ohne Führerschein sind auch nur die, die ihm die Polizei über sein Arbeitgeber nachweisen konnte. Ihr habt am Feiertag noch nichts vor, dann ab nach Iffezheim. Dort startet auf der Galopprennbahn das Frühjahrsmeeting und auch abseits von Pferderennen ist jede Menge geboten. Zum Start ist morgen Kinder- und Familientag.
8: Ein Maskottchenrennen wird natürlich das Highlight des Tages. Das 15 kuschelige Fellfreunde werden da um den Sieg ringen. Wir haben unser Spielmobil da, wir haben eine Seifenblasenshow, die nicht nur einmal stattfinden wird, sondern mehrmals am Tag. Dann werden wir noch Entenangeln und Fadenziehen haben, bei denen die Kinder natürlich auch was gewinnen können. Ein Kletterturm ist da und unsere Miss Iffi wird natürlich auch zur Verfügung stehen, unser elektrisches Pferd.
6: Sagt Marketingleiterin Patricia Rotering. Das Frühjahrsmeeting auf der Galopprennbahn Iffezheim startet morgen und geht bis Sonntag. 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
0: Wir hoffen mal, dass die Gewitter bei euch gestern nicht so heftig ausgefallen sind. Der Mittwoch heute mal sonnig, mal wolkig, zwischendrin so ein bisschen feucht bei 17 bis 21 Grad. Bis zum Samstag, und das ist der neue Welle-3-Tage-Trend, bleibt es jetzt erstmal wechselhaft mit Sonne, mit ein bisschen Regen und vielen Wolken. Die Temperaturen gehen dann aber ab Samstag wieder recht schnell nach oben.
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0: Wir haben es 3 Minuten nach 6 am Mittwochmorgen und ich habe nur eine Meldung für euch und die kommt von der A6 Heilbronn Richtung Mannheim zwischen Sinsheim und Wiesloch-Rauenberg. Hier ist der rechte Fahrstreifen gesperrt. Grund ist ein kaputtes Auto, was da rumsteht. Ja, Platz für eure Meldung. Genügend. Gerne auch Blitzer. Schickt sie gerne rein über die 0721 2016 300 und warnt all diejenigen der Community, die unterwegs sind. Danke!
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0: Einige von euch werden sich bestimmt wie so ein klitzekleines Kind auf den neuen Kinofilm in eurem Lieblingskino freuen, denn da erwacht eine Actionfigur aus eurer Kindheit zu neuem Leben. Die Rede ist von He-Man. Richtig, der Superheld der 80er Jahre. Masters of the Universe heißt dieser heiß ersehnte neue Streifen. Und ob es sich lohnt, den für euch anzuschauen und dafür Geld auszugeben, das checken wir für euch. 6:10 Uhr im Neue Welle Kinotipp.

0: Jetzt haben wir so viele Tage am Stück eigentlich nur draußen verbracht, weil einfach super schönes hochsommerliches Wetter war in der Neue Welle Region. Jetzt kommt erstmal ein bisschen Regen auf uns zu. Das heißt, ihr könnt endlich mal wieder irgendwo reingehen, wo es schön ist. Vielleicht ja in euer Lieblingskino. Und was da anläuft, das hat Leonora für euch gecheckt.
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0: Euer Kindheitsheld He-Man erwacht als Actionfigur aus den 80ern zum Leben im neuen Kinofilm Masters of the Universe.
2: All diese Dinge, die es nur in Legenden und Gute-Nacht-Geschichten gibt. Sprechende Tiger, Raumschiffe und magische Schwerter, die einen Menschen so mächtig machen können wie ein Gott. Da, wo ich herkomme, sind diese Dinge real.
0: Der Fantasy-Action-Film ist so ein Mix aus realer Welt und ganz viel Weltraumabenteuer. Denn der blonde Muskelprotz He-Man wird von seinem Heimatplaneten zur Erde geschickt, um in Sicherheit zu leben.
3: Diese Neigung zu Nerdzeug und schwertartigen Dingen kommt bei der Personalabteilung gar nicht gut an.
0: Letztendlich geht's dann aber um seine Rückkehr und wie er seinen Heimatplaneten vom Bösen befreit. Also es wird viel gekämpft. Aber viele von euch kennen die Geschichte rund um die Spielzeugfiguren von Mattel wegen der dazu passenden Zeichentrickserie, die in den 80ern im Fernsehen lief. Die Kultserie könnt ihr euch übrigens auch heute noch bei Joyn anschauen. Nachdem der 2-Stunden-Film Masters of the Universe schon mal 1987 verfilmt wurde, könnt ihr ihn euch ab sofort mit neuem Anstrich im Kino anschauen.
4: Viel Spaß im Kino wünscht euch der Filmpalast am ZKM in Karlsruhe. 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

0: Gerade noch hört ihr Lieblingsmusik bei der neuen Welle von Madcon mit Ray Dalton. Der Song heißt Don't Worry. Und wir haben euch jetzt mal den Songtitel-Zwilling rausgesucht, nämlich Don't Worry von Leonie. Bekommt ihr gleich bei der neuen Welle. Mittwochmorgen, 6.15 Uhr. Top informiert in den Mittwochmorgen jetzt mit Dominik aus dem Neue Welle Newsroom.
1: Gold im sechsstelligen Bereich. So viel haben Betrüger jetzt in Bad Schönborn erbeutet. Die Männer haben sich als falsche Polizisten ausgegeben und so eine Seniorin hinters Licht geführt. Und das Bundeskabinett spricht heute über einen Aktionsplan für Kreislaufwirtschaft. Das Ziel, mehr Recycling, weniger wegschmeißen. Was da aktuell noch die Probleme sind, das erfahrt ihr um 6.30 Uhr.
0: Ja, wir starten recht frisch, aber freundlich in diesem Mittwoch. Viele dicke Wolken sind unterwegs, aus denen kann es dann tagsüber immer wieder mal regnen, aber das ist nur ein kurzer Schauer, der da rumkommt. Ja, die Sonne ist auch mit dabei, also eigentlich gar nicht so schlecht, ja. Die Temperaturen kühler als die letzten Tage, bis zu 20 Grad sind heute drin und ihr startet auf jeden Fall ohne Stau und Störungen und ohne Blitzer in euren Arbeitstag rein. Vielleicht habt ihr was entdeckt, dann seid so nett und klingelt mal bei uns durch über die 0721 2016 300. Die neue Welle ist hier am Mittwoch.

0: schwangere Frauen sehen einfach bezaubernd aus. Die haben den gewissen Glow. Ich weiß nicht, die strahlen irgendwie, die Augen strahlen, die Haut sieht toll aus. Und dann diese wunderbar schöne Babymurmel. Herrlich. Also, warum ich euch das erzähle am Mittwochmorgen bei der neuen Welle? Aus dem Grund, dass Lieblingsmusikerin Austies gerade ein Video gepostet hat von ihrem Babybauch. Der, sie hat so ein schönes, enges Kleid an, wo der Bauch richtig schön zum Vorschein kommt. Lieb ich sehr und erinnert mich so ein bisschen an meine Schwangerschaft vor 8 Jahren. Musik von Austies hören wir gleich hier bei der neuen Welle nach 19:30. Bleibt gerne bei uns.
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10: Mit Dominik Kunzmann, guten Morgen. Etwas für die Umwelt tun durch Recycling. Dabei können alle mithelfen und auch die Politik will etwas tun. Die Bundesregierung will in ihrer Kabinettssitzung heute einen Aktionsplan für Kreislaufwirtschaft auf den Weg bringen, also Recycling und Reparatur statt Wegschmeißen. Was da aktuell noch die Probleme sind, weiß Neuwelle-Reporterin Celine Frohnapfel.
11: Also im Moment sind die meisten Produkte gar nicht so designt, dass sie sich leicht reparieren oder recyceln lassen. Bestes Beispiel dafür sind unsere Smartphones. Früher ließ sich das ja ganz einfach selbst öffnen, um zum Beispiel den Akku auszutauschen. Jetzt muss man das erstmal einschicken. Probleme machen auch sogenannte Verbundverpackungen. Das sind Verpackungen, die aus zwei verschiedenen, aber untrennbaren Materialien bestehen. Das ist zum Beispiel bei Getränkekartons, Tablettenblister oder beschichteten Tiefkühlverpackungen so. Insgesamt also alles Fälle, wo Recycling bis jetzt noch schwierig ist.
10: Schon wieder wurde eine ältere Frau Opfer einer Betrugsmasche. Das Heftige, diesmal haben Betrüger in Bad Schönborn Gold im sechsstelligen Bereich erbeutet. Wie sie das geschafft haben und wie ihr jetzt dabei helfen könnt, die Täter zu finden, das lest ihr auf dieneuewelle.de und in der Neuewelle App.
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12: Es ist trocken momentan an diesem Mittwochmorgen. Zieht euch aber mal euren Lieblingshoodie drauf. Es ist nämlich recht kühl, die Temperaturen so um die 12 Grad. Sonne ist mit dabei. Später verschwindet die Sonne hinter ein paar Regenwolken. Dann kommt sie wieder raus. Also ein Wechselspiel der Gefühle heute. Die Topwerte bis zu 21 Grad. Bis zum Samstag geht's recht wechselhaft und immer wieder mit kurzen Schauern weiter. Ab Samstag wird's dann täglich wärmer und auch wieder sonniger.
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12: 6.32 Uhr am Mittwochmorgen. Schön, dass ihr dabei seid und fahrt bitte vorsichtig auf der A6 Heilbronn Richtung Mannheim. Zwischen Sinsheim und Wiesloch-Raunberg hier ist die rechte Spur dicht. Grund ist, da steht immer noch ein kaputtes Fahrzeug. Aber das ist es auch schon gewesen, zumindest von meiner Seite her. Wenn ihr was gesehen habt, einen Blitzer, Stau, Störung, sonstiges, dann gerne her damit und die Community warnen über die 0721 20 16 300. Gute Fahrt!
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12: Die deutsche Fußballnationalmannschaft ist gut in Chicago gelandet. Heute Mittag wird dann schon wieder fleißig für die Weltmeisterschaft trainiert. Und ihr könnt euch gerade selber in WM-Stimmung bringen mit sämtlichen Filmen und Dokus über WM und Fußball. Die Mediatheken, vielleicht habt ihr es gesehen, sind proppenvoll damit. Und bei Netflix, da startet morgen eine Doku über unseren WM-Held von 2014, über Lukas Podolski. Und ihr glaubt nicht, welcher Lieblingsmusiker von euch bei der Filmpremiere von Poldi mit dabei gewesen ist. Aber wir sagen es euch nach zwei Songs hier bei der neuen Welle. Guten Morgen.

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0: Das ist ein entspannter Start in den Vorfeiertag. In den Mittwochmorgen. Die neue Welle ist hier um 6.38 Uhr. Schön, dass ihr da seid. Die Fußballnationalmannschaft ist gestern gut in Chicago gelandet. Ab heute Mittag wird ja dann schon fleißig trainiert. Ziel ist, am 19. Juli dann als Weltmeister wieder zurück nach Deutschland zu fliegen. Und einer unserer WM-Helden von 2014 ist ja Lukas Podolski. Heute, am 3. Juni, wird er 41 Jahre alt. Und ab morgen, vielleicht hat er sich ja selber ein Geschenk gemacht, können wir uns angucken, wie so seine letzten 20 Jahre als Profifußballer waren. Denn ab morgen gibt's bei Netflix die Doku Poldi zu sehen.
1: 80% von euch und ich kauen sich auch mal an den Eiern.
0: Herr Poldi ist einfach Kult, so ein Ursympath und wir können jetzt alle zugucken. Letzte Woche ist große Premiere gewesen, der Doku in Köln. Und euer Lieblingsmusiker Kamrat ist mit Poldi befreundet und der war dabei.
2: Er ist exakt genau so. Es ist ganz witzig, weil es gibt ein paar Menschen, die natürlich mal eine andere Maske oder so aufsetzen. Bisher bei mir zumindest hat er das noch nicht getan. Also ist auf jeden Fall genauso, wie man sich den vorstellt. Sehr ehrlich, sehr direkt, geiler Humor und einfach Poldi, wie man Poldi kennt.
0: Ja, Lukas Podolski wird jetzt also nach seinem Ende als Fußballer Filmstar in seiner eigenen Netflix-Doku Poldi. Und ja, die könnt ihr euch ja vielleicht ja angucken, um so ein bisschen in Weltmeisterschaftsstimmung zu kommen. Poldi, der fiebert bei der WM natürlich auch mit.
1: Ich hoffe einfach, dass die Deutschen den Pokal holen. Wird schwer. Es gibt genug andere starke Mannschaften und lass uns erstmal Schritt für Schritt die Vorrunde angehen und dann gucken, dass wir die Gegner peu à peu abschießen.
0: Tja, so machen wir's. Das klingt nach einem guten Plan. Das erste Spiel der deutschen Fußballnationalmannschaft bei der WM ist am 14. Juni gegen Curaçao. Die neue Welle hier.

0: Wir hoffen, wir konnten euch mit Lieblingsmusik von Loreen und Euphoria helfen, gut aus dem Bett rauszukommen, rein in den Mittwoch. Ich weiß nicht, wie es euch geht, aber ich fühle mich heute total gerädert. Viel müder als die letzten Tage. Aber gemeinsam packen wir diesen Tag vorm Feiertag. Schön, dass ihr eingeschaltet habt und wir euch begleiten dürfen. 6.43 Uhr. Ein paar Themen im Überblick für euch. Am Mittwochmorgen jetzt mit Dominik aus dem Neuwelle Newsroom.
1: Ihr werdet es jetzt auf der Fahrt in den Urlaub wieder merken. Während ihr in Richtung Ausland ganz entspannt über die Grenze fahren könnt, stehen die Autos in Richtung Deutschland. Schon 2024 hat Deutschland die Kontrollen eingeführt und trotz viel Kritik möchte Innenminister Alexander Dobrindt daran festhalten. Und jetzt ist es offiziell, der Eintritt in den Kölner Dom wird ab kommendem Monat Eintritt kosten. Wie viele da bald blechen müsst, das hört ihr um 7 Uhr.
0: Das Mittwochswetter in der Neue Welle-Region ist so ein bisschen wie eine gute Bowl. Ja, da ist für jeden Geschmack was mit dabei. Gibt aber auch ein paar Dinge, die man irgendwie aussortiert und an die Seite legt. Also heute starten wir mit Sonne rein, dicken Wolken, zwischendrin über den Tag verteilt immer mal wieder kurze Schauer. Die Temperaturen maximal 20 Grad. Ja, und auf den Straßen ist es ruhig. Habt ihr heute schon alle frei und Homeoffice? Ich habe nichts zu melden. Temperaturen maximal 20 Grad. Ja, und auf den Straßen ist es ruhig. Habt ihr heute schon alle frei und Homeoffice? Ich habe nichts zu melden.

Das ist euer ganz entspannter Start rein in diesen doch aktuell sehr freundlichen Mittwochmorgen. Die neue Welle ist hier um 6.55 Uhr und gute Nachrichten gibt's für alle Tennisfans unter euch, denn Tennisspieler Alexander Zverev hat zum ersten Mal in diesem Jahr die Chance, einen Grand Slam Titel mit nach Deutschland zu bringen. Gerade sind die French Open. Gestern hat es dann geschafft, ins Halbfinale einzuziehen. Ja, und Halbfinale ist dann ja am Freitag. Drücken wir ihm schon mal ganz fest die Däumchen, weil ne, alle großen Favoriten sind raus und damit ist Zverev jetzt Top-Favorit. Hier ist Lady Gaga bei der neuen Welle. Oh.

0: Eine der größten Popstars überhaupt, Lady Gaga mit Lieblingsmusik hier bei der Neuen Welle an eurem Mittwoch um kurz vor 7. Und das, was Lady Gaga für uns ja heute ist und auch Anfang der 2000er ist, ist für die Generation Z Olivia Rodrigo. Sie ist durch Disney-Serien bekannt geworden, hat dann 2021 ihre erste Debütsingle rausgebracht und seitdem ist sie nicht mehr wegzudenken aus den Musikcharts. Und natürlich gehört sie auch mit dazu für einen perfekten Start rein in diesen Mittwoch. Good for you, hört ihr, komplett ausgespielt, gleich nach 7 bei der Neuen Welle. Und wir sehen uns heute, Freunde.
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6: Mit Dominik Kunzmann. Guten Morgen. Eigentlich haben wir innerhalb der EU ja offene Grenzen. Eigentlich, denn seit Herbst 2024 werden Menschen an den Grenzen zu Deutschland kontrolliert. Die Kontrollen wurden seitdem immer wieder verlängert. Kritik kommt von der EU-Kommission. Neue Welle-Reporter Dirk Zeitler.
7: Nach EU-Recht haben die Mitgliedstaaten das Recht, ausnahmsweise und vorübergehend stationäre Grenzkontrollen einzuführen. Doch in Deutschland haben sie sich zu einer Art Dauereinrichtung entwickelt. Innenminister Dobrindt hat die Kontrollen wiederholt gegen Kritik verteidigt. Sie hätten kriminellen Schleuserbanden einen erheblichen Schlag versetzt, so seine Begründung. Brüssel sieht dagegen bessere Alternativen, etwa selektive Polizeikontrollen. Außerdem seien bei der Kommission zahlreiche Beschwerden von Bürgern und Unternehmen eingegangen.
6: Rund 6 Millionen Menschen besuchen jährlich die wohl berühmteste deutsche Kirche, den Kölner Dom. Vielleicht wart ihr ja auch schon drin. Bisher war das kostenlos, aber ab nächstem Monat müsst ihr Eintritt zahlen. Und zwar stolze 12 Euro. Aber es gibt auch Ausnahmen für Gottesdienstbesucher sowie jetzt. Für Gottesdienstbesucher bleibt der Dom kostenfrei und auch der Zugang zu den Opferlichtern und zum stillen Gebet in bestimmten Bereichen soll gratis bleiben. Die Fußballnationalmannschaft ist in den USA angekommen. Am späten Abend deutscher Zeit landeten sie in Chicago.
8: Das noble Teamhotel liegt etwas nördlich der Innenstadt mit Blick auf den Lake Michigan. Rund 20 Minuten sind es von dort bis zum Trainingszentrum von Chicago Fire, dem Ex-Club von Bastian Schweinsteiger. Hier will Bundestrainer Nagelsmann den Feinschliff vornehmen in den kommenden Tagen für das XXL-Turnier. Einen letzten Test gibt's dann am Samstag gegen die USA, bevor es ins WM-Quartier in die Südstaaten geht.
6: So Neue Welle-Reporter Thomas Bremser. Viel Zeit zum Verschnaufen gibt es aber nicht. Schon am Vormittag startet das erste Training. Und ganz viele Fußballstars kommen auch am kommenden Wochenende in unsere Region und ihr könnt sie sehen. Warum unter anderem Claudio Pizarro, Hasan Salihamidžić und Kakao in Bruchsal sind, das lest ihr auf dieneuewelle.de und in der Neue Welle-App.
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10: Der Mittwoch heute größtenteils wolkig und zugezogen. Zwischendrin blinzelt immer mal wieder die Sonne durch. Regen ist auch dabei. Also das heißt, ihr präpariert euch heute mit Sonnenbrille und mit Regenschirm, bevor ihr aus dem Haus flitzt. Die Temperaturen, nicht mehr ganz so heiß. Bis zu 21 Grad. Ab Samstag wird's dann wieder sommerlicher, trockener, sonniger und ja, auch wärmer.
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10: 7:02 haben wir es und Manuela hat den ersten Blitzer an diesem Mittwoch gemeldet. Und zwar hat sie ihn entdeckt in Baden-Baden an der Wolfsschlucht. Da sind 50 erlaubt. Wenn auch ihr noch was habt, Staus, Störung oder Blitzer, warnt gerne die komplette neue Welle-Community über uns 0721 20 16 300. Gute Fahrt!
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10: Versprecht ihr mir was? Ja? Dass ihr den Feiertag morgen richtig genießen werdet, denn es ist der letzte Feiertag für eine ganz, ganz lange Zeit. Ja, der nächste Feiertag ist erst Tag der Deutschen Einheit am 3. Oktober. Ja, mit diesem Schock starten wir jetzt gemeinsam rein in eure Mittwoch. Und damit ihr aber auch ordentlich feiert am Feiertag und vorm Feiertag, gibt's von uns der Neuen Welle gleich zwei Tipps für euch zum Weggehen. Zum einen in Rastatt, da wird's schön bunt. Und in Iffezheim, da wird's tierisch. Was da genau los ist, das sage ich euch um 7.10 Uhr hier in der Neue Welle Morgenshow. Schön, dass ihr da seid. Hi!

0: Für einige von euch ist der heutige Mittwoch der letzte Arbeitstag der Woche. Lasst euch das mal auf der Zunge zergehen. Die neue Welle ist hier um 7.10 Uhr. Ja, warum das so ist? Ganz klar. Morgen ist Feiertag und am Freitag haben viele von euch Brückentag genommen. Und um gebührend in diesen Feiertag rein zu feiern, ist echt auch wirklich einiges los vor eurer Haustür. In Rastatt zum Beispiel startet heute eins der größten Straßentheaterfestivals weltweit. Bis zum Sonntag seht ihr 27 Künstlergruppen aus 9 verschiedenen Nationen.
1: Das Tête-à-Tête-Festival ist im Grunde genommen für alle und wir haben aber uns immer bemüht, dass wir sowohl für Familien ein interessantes Programm haben, aber auch für die jüngere Generation. Denen würde ich zum Beispiel allen das Go-Go-Home-Project in dem Schlossgarten empfehlen, das so ein bisschen an das Berliner Nachtleben und Clubleben nachempfunden ist und eine spektakuläre Flugtrapeznummer ist. Aber es ist im Grunde Programm für alle.
0: Das hört sich doch gut an, oder? Alle Shows tagsüber sind auf den Plätzen und Straßen in Rastatt für euch kostenlos vom Tête-à-Tête-Festival. Für die Abendvorstellung könnt ihr euch dann Tickets kaufen über den Ticketshop der Stadt Rastatt. Ja, und morgen, ihr Lieben, geht's ordentlich rund auf der Galopprennbahn in Iffezheim. Heute werden wahrscheinlich da die letzten Vorbereitungen laufen für das große Frühjahrsmeeting. Morgen geht's dann los mit dem Pferderennen und zum Start, Freunde, gibt's mal einen richtigen Knaller.
2: Ein Maskottchenrennen wird natürlich das Highlight des Tages. Das 15 kuschelige Fellfreunde werden da um den Sieg ringen. Wir haben unser Spielmobil da. Wir haben eine Seifenblasenshow, die nicht nur einmal stattfinden wird, sondern mehrmals am Tag. Dann werden wir noch Enten angeln und Faden ziehen haben, bei denen die Kinder natürlich auch was gewinnen können. Ein Kletterturm ist da und unsere Miss Iffi wird natürlich auch zur Verfügung stehen, unser elektrisches Pferd.
0: Ja, und nach diesem Fellfreunde-Rennen der Maskottchen feiern wir von der Neuen Welle morgen mit euch die After-Race-Party. Das heißt, es gibt 90er-Jahre-Musik auf die Ohren, präsentiert von uns, der Neuen Welle. Also klickt euch mal rein zu den Infos für die Galopprennbahn Iffezheim und vielleicht ja auch für die Inspiration für weitere Events, was ihr denn da heute anstellt oder morgen oder übermorgen oder überübermorgen. Die Neue Welle ist hier. Guten Morgen. 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
1: Seid ihr mit uns?
0: Are you with me?
1: 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Die neue Welle ist ja am Mittwochmorgen. Danke an euch fürs Einschalten. 7.14 Uhr. Was ist eigentlich passiert, während ihr geschlafen habt? Dominik aus dem Neuwelle Newsroom sagt's euch.
2: Die deutsche Nationalmannschaft ist in den USA angekommen. Nachdem der Jetlag etwas auskuriert ist, geht's aber direkt weiter. Schon am Vormittag steht ein erstes Training an. Aber echte Fußballlegenden kommen auch zu uns in die Region und ihr könnt sie sehen, warum unter anderem Claudio Pizarro, Hasan Salihamidžić und Kakao nach Bruchsal kommen. Das erfahrt ihr um 7.30 Uhr.
1: Wer von euch hat den Blumengießdienst übernommen für Freunde, Familie, Kollegen, Nachbarn, während die im Urlaub sind? Ihr? Ja, dann müsst ihr euch heute nicht um die Blumen kümmern. Das macht Petros. Der schickt heute immer wieder Regen durch. Zwischendrin dicke Wolken, aber auch Sonne bei bis zu 21 Grad. Das neue Welle-Verkehrsupdate mit der neuesten Meldung aus der Blitzer-Community. Silke hat den Blitzer entdeckt in Durmersheim an der Hauptstraße. Höhe Lidl. Und wenn ihr noch was habt, dann meldet's gerne. 0721 20 16 300. Und ein Verkehrsupdate jederzeit auf die neuewelle.de.

0: an euch.
1: Die neue Welle ist hier mit Lieblingsmusik von Nikos Santos am Mittwochmorgen um 7.24 Uhr. Ja, und kennt ihr das, wenn es 2 Wochen Ferien gibt und ihr euch mit den Kollegen abspricht, wer wann, wie, welche Woche in den Urlaub geht und ihr die Woche wählt, wo beschissenes Wetter ist? Ja, ich kenne das. Letzte Woche habt ihr gearbeitet, da war Hochsommer. Jetzt habt ihr vielleicht frei und es ist immer wieder regnerisch. Ärgert euch nicht, wirklich nicht. Wir machen gute Laune mit eurer Lieblingsmusik. In den nächsten 10 Minuten mit Rosé und Bruno Mars und Aparté. Hier bei der Neuen Welle.
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17: Mit Dominik Kunzmann, guten Morgen. Darf Deutschland in den nächsten Jahren von ganz oben mitentscheiden? Das klärt sich heute. Die UN-Vollversammlung entscheidet darüber, ob Deutschland einen Sitz im Sicherheitsrat der Vereinten Nationen bekommt. Weitere Kandidaten sind Österreich und Portugal. Grundsätzlich ist der Sicherheitsrat ein mächtiges Gremium. Dort können Sanktionen und die Entsendung von Friedenstruppen beschlossen werden. Allerdings sieht die Praxis anders aus. Zu den ständigen Mitgliedern gehören neben den USA, Großbritannien, China und Frankreich eben auch Russland. Durch sie werden viele Maßnahmen blockiert. Um für 2027 und 2028 in den UN-Sicherheitsrat aufgenommen zu werden, braucht Deutschland eine Zweidrittelmehrheit der mehr als 190 UN-Länder. Claudio Pizarro, Andy Möller, Krasimir Balakow, Kakao und Thomas Schaaf. Sie alle könnt ihr am Sonntag auf dem Golfplatz Bruchsal sehen, denn dort steigt das Legenden-Masters. Fußballlegenden spielen Golf für den guten Zweck. Mit dabei auch KSC-Legende Manni Bender, der das Golfturnier organisiert und damit Geld sammelt.
18: Die letzten Jahre haben wir es gemacht, Franz Beckenbauer Stiftung, Nicola May Stiftung, Andi Kofus, ja, die was Bolzplätze bauen, und wird mit Sicherheit auch wieder in diese Richtung gehen.
17: Und mit den ganzen Fußballlegenden könnt ihr dann sicher auch ein Erinnerungsfoto machen und euch Autogramme holen. Von Sonntag bis Dienstag auf der Anlage des Golfclubs Bruchsal. 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
1: Der Sommer macht heute zum Mittwoch erstmal eine kleine Verschnaufpause. Wir bekommen heute zwar Sonne, aber es sind auch immer wieder viele Wolken mit dabei. Zwischendrin kann es auch mal tröpfeln. Nicht super wild, aber stellt euch mal mit einem Regenschirm oder einer Regenjacke drauf ein. Die Temperaturen maximal 21 Grad. In den nächsten Tagen bleibt es jetzt erstmal wechselhaft. Ab dem Samstag wird es dann freundlicher und auch wieder wärmer.
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1: 7.32 Uhr am Mittwochmorgen, und da wir keine Staus und Störungen haben, ja, gucken wir uns einfach mal alle Blitzer an um diese Uhrzeit. Manuela hat einen gesehen in Baden-Baden an der Wolfsschlucht. Silke hat ihn entdeckt in Dürmersheim an der Hauptstraße in Höhe vom Lidl. Und ganz frisch mit dazu gekommen, der Blitzer von Nathalie in Oberderdingen auf der Sternfelser Straße Höhe Hausnummer 22. Das habt ihr toll gemacht. Danke an euch fürs Melden. Und wenn auch ihr noch was gesehen habt, dann her damit. Einfach mal durchklingeln oder eine WhatsApp schicken. Die Nummer zu uns ist die 0721 20 16 300. Gute Fahrt und kommt gut an.
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1: Wir machen euch wach. In den nächsten 10 Minuten spielen wir das Gute-Laune-Morgen-Quiz. Das heißt, wir stellen uns hier gegenseitig im Studio 2 Fragen und ihr checkt mal, ob ihr denn die Antworten auf unsere Fragen wisst.
19: So, ich möchte von dir heute wissen, und ihr ratet auch gleich mal mit, wie groß war dann bitteschön die größte Pizza der Welt?
1: Oh, naja, jetzt habe ich auf jeden Fall schon mal großen Hunger. Das steht fest. Bei mir geht's nach Freudenstadt, denn die sind neuerdings Mitglied in der Deutschen Rosengesellschaft, und das ist nicht eine der lustigsten Gesellschaften in Deutschland. Es gibt noch viel mehr.
19: Okay. Schauen wir mal, ob ihr die Antworten wisst. Rätselt euch wach in 10 Minuten hier bei der neuen Welle.

0: Na, Kaffee schon geschlürft, Parkplatz gefunden? Dann gehen wir rein in diesen Vorfeiertag. Es ist der Mittwoch, ihr seid hier bei der Neuen Welle. Danke an euch fürs Einschalten. 7.40 Uhr.
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3: Ja, wollen wir mal wissen, wie wach ihr wirklich seid? Das testen wir ja jeden Morgen, wenn ihr miträtselt, hier beim Gute-Laune-Morgen-Quiz. Zwei Fragen aus aller Welt, die wir uns gleich wieder stellen. Und wir rätseln ja auch für einen guten Zweck. Team Vanja gegen Team Penz. Wer die meisten Punkte pro Monat macht, der darf 500 Euro mit der Sparkasse Karlsruhe für einen gemeinnützigen und guten Zweck vergeben.
0: Aktuell liegt Carsten vorn mit 2 Punkten. Und ihr habt es bestimmt mitbekommen, ne? Freudenstadt möchte gern Rosenstadt werden. Und deswegen sind sie jetzt auch Mitglied in der deutschen Rosengesellschaft. Und in Deutschland gibt's für gefühlt alles eine Gesellschaft. Ich habe jetzt 3 rausgesucht. 2 gibt's wirklich. Eine habe ich mir ausgedacht.
3: Okay.
0: Welche? A. Der Verein gegen betrügerisches Einschenken. Hier wird kontrolliert, ob wirklich genug Bier im Glas ist. B. Der Sensenverein in Deutschland. Den Menschen wird beigebracht, mit der Sense Rasen, ne, wegzumachen und so.
3: Ja.
0: Oder C, der Zentralverband Deutscher Freibad-Pommes. Die prüfen Knusprigkeit und Salzgehalt bei Freibad-Pommes.
3: Das ist ja alles so skurril. Und 2 davon gibt's wirklich?
0: Ja!
3: Ist das geil.
0: Und eine nicht.
3: Ist das geil. Also, der Sensenverein macht Sinn, weil da kann man sich richtig verletzen. Deswegen sage ich, den gibt's wirklich.
0: Aha.
3: Dann sind wir ja hier schließlich in Deutschland. Ich denke, es wird auch einen Verein geben gegen Bierbetrug. Da bin ich auch felsenfest, weil manchmal, Leute, manchmal habe ich auch das Gefühl, da ist der Schaum so hoch und dann pritzelt mir das alles weg und dann habe ich nur noch ein halbes Glas. Also, falls es den nicht geben sollte, wäre ich sehr dafür. Deswegen nehme ich C. Ich glaube, diese Freibad-Pommes-Vereinssache, die hast du dir ausgedacht.
0: Hey, Carsten, du hast einen Lauf. Ja, das ist richtig.
3: Was? Schon wieder
0: richtig? 3. Punkt für dich in dieser Woche. Ja,
3: Wahnsinn,
0: mega.
3: Wahnsinn, Wahnsinn. Es läuft für mich. Für euch ja hoffentlich auch. Ihr seid morgen wieder dabei.
0: Darf ich meine Frage auch noch hören?
3: Wie? Habe ich die noch nicht gestellt?
0: Nö.
3: Ach Gott, mein Gott, ich bin voll schon Feierabend machen.
0: Geil.
3: Ja, natürlich, kriegst du deine Frage.
0: Ich habe zwar noch 0 Punkte, aber ich würde gerne einen mitnehmen.
3: Nee. Ich bin dagegen. Ich mache einfach Musik.
0: Ich bin so geil.
3: Okay, also jetzt deine Frage. Wie groß war die größte Pizza der Welt? 70 Quadratmeter, also wie so eine durchschnittliche Wohnung. 800 Quadratmeter, das sind 3 bis 4 Tennisplatzfelder. Oder sind es sogar 1300 Quadratmeter gewesen, das sind 1,5 Fußballfelder. Die größte Pizza steht übrigens auch im Guinness-Buch der Rekorde.
0: Das wäre meine nächste Frage gewesen und wurde die am Stück produziert? Hast du dazu Infos?
3: Nee, ich denke mal, die werden die schon in klein und dann so zusammengedatzelt haben.
0: Okay, also wie so ein Puzzle.
3: Aber
0: halt,
3: man konnte es essen, es muss wohl auch sehr lecker gewesen sein.
0: Aha. Ich nehme wieder die goldene Mitte.
3: Ja, natürlich.
0: Ja, und?
3: Ist falsch.
0: Ach Mensch, Carsten.
3: Hätten wir eigentlich auch Schluss machen können, tatsächlich,
0: schon,
3: nach der anderen Frage. Nein, alles gut. Also, die größte Pizza der Welt wurde 2023 von Pizza Hut und einem YouTuber in Los Angeles gebacken.
0: Na klar.
3: Und sie hatte 1300 Quadratmeter Fläche und steht jetzt im Guinness-Buch der Rekorde. Wollt ihr noch mehr so einen Quatsch wissen? Hey Leute, dann schaltet am Freitag ein. Da haben wir um 7.40 Uhr wieder das Gute-Laune-Morgen-Quiz bei der Neuen Welle.
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0: die Musik mehr Energie hat als man selber, dann kriegen wir das irgendwie gemeinsam rum diesen Tag. Nur nicht stressen lassen. Ja, gemeinsam schaffen wir diesen Mittwoch. Die neue Welle ist hier. Danke an euch fürs Einschalten um 7.47 Uhr. Und eine sehr kuriose Geschichte, die ihr definitiv hören müsst, hat jetzt Dominik aus dem Neue Welle Newsroom.
1: 247 Mal. So oft ist ein Paketzusteller aus Totlingen Auto gefahren, bis bemerkt wurde, dass er gar keinen Führerschein hat. Zum Verhängnis wurde ihm am Ende ein Blitzer, also fahrt unbedingt vorsichtig. Und großes Thema ist auch die Entscheidung der EU. Asylbewerber sollen künftig in Drittstaaten abgeschoben werden. Warum das für geteilte Meinungen sorgt, das hört ihr um 8 Uhr.
0: Hattet ihr heute Morgen auch das Gefühl, was ich hatte? Beim Rausgehen so, huch, Mensch, ganz schön frisch. Ja, ich bin heute aus der Dusche ausgestiegen, habe das Fenster aufgemacht und dachte so, oh nee, mir ist kalt, mach mal schnell wieder zu. Ja, es ist ein frischer Start rein in eure Mittwoch. Es sind viele Wolken heute auch mit dabei, tagsüber zwischendrin. Kann es immer mal wieder regnen, aber auch die Sonne guckt durch. Die Temperaturen bis zu 21 Grad. Das Neue Welle Verkehrsupdate mit der neuesten Meldung aus der Blitzer-Community. Nathalie hat den Blitzer gesehen in Oberderdingen auf der Sternenfelser Straße in Höhe Haus Nummer 22. Und fahrt bitte vorsichtig an der A6 Mannheim Richtung Heilbronn zwischen Wiesloch-Rauenberg und Sinsheim. Hier steht ein kaputter Laster und zwar auf dem Standstreifen und auch auf der rechten Spur. Also Obacht! 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

0: 6:06 am Mittwochmorgen. Danke, dass ihr dabei seid hier bei der neuen Welle. Und ich gucke mir gerade eine Instagram-Story an von eurem Lieblings-DJ David Guetta. Der ist am Montag im Ushuaia in Ibiza aufgetreten, hat da mal ordentlich die Hütte abgerissen. Und ich frage mich, hat er da ein weißes Unterhemd an? Trägt man das jetzt wieder so? Naja. Ich sag mal, er kann's tragen. David Guetta gemeinsam mit Bibi Rexha bekommt ihr hier bei eurer Lieblingsmusik, um auch Floddy hier reinzustarten in den Mittwoch bei der neuen Welle gleich.
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23: Mit Dominik Kunzmann, guten Morgen. Abgelehnte Asylbewerber konnten bisher teilweise nicht abgeschoben werden, zum Beispiel weil das Herkunftsland die Einreise verweigert hat oder weil es keine diplomatischen Beziehungen gibt. Jetzt hat die EU aber den Weg für die Abschiebung in Drittstaaten freigemacht. Die Meinungen dabei gehen auseinander. Neuwelle-Reporterin Ursula Winkler.
24: Wer ausreisen muss, aber nicht in sein Herkunftsland gebracht werden kann, soll dann in einen sogenannten Return Hub kommen, also in ein Rückkehrzentrum außerhalb der EU. Unionspolitiker erwarten viel von der EU, Verordnung, etwa geordnetere Prozesse und möglicherweise auch eine abschreckende Wirkung. Die Grünen werfen der EU vor, Verantwortung auszulagern, nach dem Motto aus den Augen, aus dem Sinn.
23: Die meisten von euch sind sicher noch nicht einmal in ihrem Leben ohne Führerschein gefahren. Ein Paketzusteller aus Tuttlingen hat es gleich 247 Mal gemacht. Der 26-Jährige hat seit sage und schreibe 7 Jahren keinen Führerschein mehr, aber arbeitet seit kurzem als Paketzusteller, wo er täglich Auto fahren muss. Rausgekommen ist das Ganze, weil der junge Mann auf der A81 geblitzt wurde. Und die 247 Fahrten ohne Führerschein sind auch nur die, die ihm die Polizei über seinen Arbeitgeber nachweisen konnte. Falls ihr noch nicht wisst, was ihr am Wochenende erleben wollt, am Freitag und Samstag ist im Tollhaus Karlsruhe das Kneipenchor-Festival. Aber was ist ein Kneipenchor? Dazu Chorleiter Jimmy Röck.
25: Niemand weiß es so ganz genau. Ich glaube, dass die Idee einfach ist, Musik auf die Beine zu stellen. Qualitativ muss es nicht im Vordergrund stehen, sondern die Freude an der Erarbeitung der Stücke, das ist so aus meiner Sicht das Wesentliche, das die Kneipenchöre auf der Fahne haben.
23: Gesungen werden Pop- und Rocksongs. Zum Festival nach Karlsruhe kommen Kneipenchöre aus ganz Deutschland. Und wer da mal mitmachen möchte, in den Gesangspausen gibt es Schnaps.
25: Wir bei uns haben es so gemacht, dass wir eine Pause in der Probe machen, dass die Leute auch untereinander etwas quatschen können. Und natürlich muss nicht jeder Schnaps trinken, aber er wird doch gerne auch getrunken.
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0: Was für eine coole Veranstaltung. Ich muss direkt gucken, wie man da an Tickets rankommt. Sehr lustig. Naja, der eine oder andere wird sich das Wetter heute wahrscheinlich auch schön trinken wollen. Denn es sind viele Regenwolken dabei, über den Tag verteilt, aber auch Sonnenschein bei 21 Grad. Ab Samstag wird es dann wieder sommerlicher.
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0: Passt auf euch auf, dass ihr nicht geblitzt werdet. In Baden-Baden stehen sie an der Wolfsschlucht in Durmesheim an der Hauptstraße in Höhe vom Lidl. Und in Oberderdingen stehen sie auf der Sternfelser Straße in Höhe Haus Nummer 22. Wenn ihr jetzt noch einen Blitzer entdeckt habt, dann warnt gerne die Community, die unterwegs ist, über die 0721 2016 300.
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0: 8 am Mittwochmorgen. Ich glaube, es ist aktuell so die Ruhe vor dem Reiseverkehr heute Nachmittag für alle, die ins verlängerte Wochenende wollen. Weil ich habe nur eine Meldung und die kommt von der A6 Mannheim Richtung Heilbronn. Zwischen Wiesloch-Rauenberg und Sinsheim. Vorsichtig, hier steht ein kaputter Laster auf dem rechten und auch auf dem Standstreifen. 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
0: Wir wollen, dass ihr fit in diesem Mittwoch startet und deswegen spielen wir gleich um 8.10 Uhr eine neue Runde Stadtlandquatsch für euch zum Miträtseln, denn wir spielen heute mit Olli aus Hügelsheim und der hat einen wichtigen Job.
1: Ich bin Warenausgangsleiter. Ich habe ein Team von 15 Leuten und um die kümmere ich mich ein bisschen, betreue die.
0: Betreutes und, Arbeiten.
1: Ja, genau. So ungefähr, genau.
0: Okay, und ich gehe also davon stark aus, dass du quasi bei der Arbeit die neue Welle hörst und jeden Morgen dann fleißig miträtselst bei Stadtlandquatsch.
1: So sieht's aus. Und wenn ich auf die Arbeit fahre, auch noch.
0: Und heute machen wir es anders. Heute spielst du mit uns, lieber Olli.
1: Sehr schön, ich freue mich schon.

0: gehört ihr zu denjenigen in der Neue Welle Region, die für eins der 10 Konzerte in der Merkur-Spielarena in Düsseldorf bei den Backstreet Boys mit dabei sind in diesem Herbst. Ja, dann freut euch, wir spielen die Backstreet Boys. Gehört einfach zu eurer Lieblingsmucke dazu bei der Neuen Welle. Gleich geht's weiter mit der nächsten Boyband, nämlich Sunrise Avenue. Jetzt haben wir es Mittwochmorgen, 8.10 Uhr.
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0: Wir machen euch so richtig wach. Ja, weil manchmal ist man halt einfach so den ganzen Tag über müde, aber nicht mit eurem Lieblingsspielchen Stadtland Quatsch. Hier gibt's 30 Sekunden auf der Uhr, einen Buchstaben, viele Kategorien und einen, der mit im Radio zockt. Und das ist heute Olli aus Hügelsheim. Grüß dich!
4: Ich grüße dich.
0: So, wir sind schon im Juni drin. Gibt's für dich irgendein Highlight in diesem Monat? Freust du dich auf was Besonderes?
4: Nein, nichts Besonderes. Feiertage sind jetzt dann rum und wird weitergearbeitet hart und alles gut im Juni.
0: Tja, aber vielleicht können wir dir ja was Gutes tun, denn wenn du hier Wochensieger wirst in dieser kurzen Arbeitswoche, dann kannst du mit 5 deiner Lieblingsmenschen mal schön zu einem Langschläferfrühstück gehen und zwar im Novotel Karlsruhe. Sonntag bis 13 Uhr kannst du da frühstücken, schlemmen und dir richtig schön den Ranzen voll.
4: Oh, das hört sich gut an, das machen wir gern.
0: Mach mehr Punkte als Paula aus Karlsruhe, die hat 8 Punkte vorgelegt.
4: Oh, das ist stark.
0: Hier kommt dein Buchstabe, ja?
4: Jawohl.
5: Der Buchstabe des Morgens ist E wie Emil.
0: Stadt.
4: Essen.
0: Land.
4: England.
0: Fluss.
4: Weiter.
0: Musikrichtung mit E.
4: Elektro.
0: Zum Frühstück.
4: Energieriegel.
0: Fiktive Figur.
4: Weiter.
0: Scheidungsgrund.
4: Ehe.
0: Anmachspruch.
4: Ehe, bist du geil.
0: Ja, im Hotel.
4: Englisch frühstücken.
0: Ja, wichtig in einer Beziehung. Ah, da war die Glocke. Da war die Glocke da. Also Scheidungsgrund und Ehe, das, lieber Olli, musst du mir jetzt mal ein bisschen genauer erklären.
4: Na, wenn die Ehe nicht richtig läuft, ist es ein Scheidungsgrund.
0: Da hast du recht, das stimmt. Lieber Olli, du kommst auf gute 7 Punkte. Es reicht nicht, um in Führung zu gehen, aber du darfst dir trotzdem mal selber hier vor dem Feiertag auf die Schulter klopfen.
4: Na, siehste, das ist auch etwas.
0: Super. Also dann schön weiter miträtseln und sehr gerne nochmal anmelden auf die Neue Welle.de.
4: Mach ich, dankeschön.
0: Bis dahin einen wunderbar schönen Feiertag morgen. Mach's gut.
4: Ebenso, tschüss.
0: Wir hören uns dann zum Miträtseln und vielleicht auch zum Mitspielen wieder am Freitag um 8.10 Uhr hier bei der Neuen Welle.

0: Was für uns Mädels der 90er Jahre die ganzen Disney-Prinzessinnen waren, also ne, was man sich aufs T-Shirt hat drucken lassen oder vielleicht auch eine Bettwäsche von hatte, ist für die Mädels im Kindergartenalter und Grundschulalter jetzt diese fiktive K-Pop-Band, nämlich aus dem Netflix-Erfolg K-Pop Demon Hunters. Handtricks habe ich jetzt letztens erst bei Mädels auf dem Badeanzug im Freibad gesehen. Ja, lieben wir. Und die Filmmusik aus diesem Film bekommt ihr hier bei der Neuen Welle gleich. Jetzt haben wir es 8.17 Uhr am Mittwochmorgen. Am langen Wochenende stehen ganz viele Events in der Region an und so einen kleinen Überblick bekommt ihr jetzt mit Dominik aus dem Neue Welle Newsroom.
1: In Rastatt zum Beispiel das große Theaterfestival Tête-à-Tête. In Iffezheim gibt es Pferderennen auf der Galopprennbahn und auch in Bruchsal wird was ganz Besonderes geboten. Da kommen Fußballlegenden wie Claudio Pizarro, Andy Möller oder Kakao zum Benefiz-Golfturnier. Und apropos Fußball, die deutsche Nationalmannschaft ist jetzt in den USA angekommen. Was heute auf dem Programm steht, das erfahrt in den News um 8.30 Uhr.
0: Der Mittwoch heute wechselhaft, mal sonnig, mal wolkig. Zwischendrin immer wieder Schauer bei bis zu 20 Grad. Und lasst euch nicht blitzen, in Baden-Baden stehen sie an der Wolfsschlucht. Eine komplette Übersicht über die Verkehrsmeldung findet ihr auf dieneuewelle.de.

0: voll schön, dass wir euch in diesem Mittwoch begleiten dürfen. Die neue Welle ist hier um 8.26 Uhr und gleich holen wir Erinnerungen bei euch hervor. Und zwar, wenn ihr mit dabei gewesen seid bei Harry Styles in Amsterdam. Der hat da ja ein paar Konzerte gegeben. Vielleicht wart ihr ja dabei. Dann spielen wir euch gleich Lieblingsmusik von Harry Styles zum Zurückerinnern an dieses tolle Konzert. As it was hier bei der neuen Welle. Und dann, ja, dann sehen wir uns ja heute, ne?
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9: Mit Dominik Kunzmann, guten Morgen. Ganz Rastatt steht Kopf. Heute startet zum 17. Mal das Straßentheaterfestival Tête à Tête mit viel Akrobatik, Tanz und Theater. Wer in Rastatt ist, kommt eigentlich auch kaum daran vorbei.
10: Es sind ungefähr 20 Spielorte in der Rastatter Innenstadt, im Schlossgarten und im Murgpark. Und das Abendprogramm findet dann noch statt am Bauhof, am Mercedes-Benz Kundencenter und in der Reithalle und der Badenhalle.
9: Sagt die künstlerische Leiterin Julia von Wild, das Straßentheaterfestival in Rastatt geht noch bis am Sonntag. Die Fußballnationalmannschaft ist in den USA angekommen. Am späten Abend deutscher Zeit landeten sie in Chicago.
11: Das noble Teamhotel liegt etwas nördlich der Innenstadt mit Blick auf den Lake Michigan. Rund 20 Minuten sind es von dort bis zum Trainingszentrum von Chicago Fire, dem Ex-Club von Bastian Schweinsteiger. Hier will Bundestrainer Nagelsmann den Feinschliff vornehmen in den kommenden Tagen für das XXL-Turnier. Einen letzten Test gibt's dann am Samstag gegen die USA, bevor es ins WM-Quartier in die Südstaaten geht.
9: So, Neue Welle-Reporter Thomas Bremser. Viel Zeit zum Verschnaufen gibt es aber nicht. Schon am Vormittag startet das erste Training. Und ganz viele Fußballstars kommen am kommenden Wochenende auch in unsere Region. Und ihr könnt sie sehen. Warum unter anderem Claudio Pizarro, Hasan Salihamidzic und Kakao in Bruchsal sind, das lest ihr auf dieneuewelle.de und in der Neue Welle-App.
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0: Genießt es, wenn die Sonne euch heute ins Gesicht scheint, ja. Zwischendrin ziehen nämlich immer mal wieder dicke Wolken durch. Die bringen ab und an mal ein paar kurze Schauer mit sich. Also kein langer anhaltender Regen, sondern immer mal wieder so eine kurze Nummer. Die Temperaturen maximal 20 Grad. Erst am Samstag wird es dann wieder sommerlicher und wärmer.
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0: 8.33 Uhr am Mittwochmorgen. Danke an euch fürs Melden. Sie stehen derzeit in Baden-Baden an der Wolfsschlucht, in Durmersheim an der Hauptstraße in Höhe vom Lidl und in Oberderdingen Sternenfelser Straße Höhe Haus Nummer 22. Danke an Manuela, Silke und Nathalie fürs Melden. Habt auch ihr noch einen Blitzer entdeckt? Dann ergänzt sehr gerne und warnt alle, die unterwegs sind, über die 0721 2016 300. Die Straßen soweit sind frei. Keine Staus oder Störung. Checkt ihr aber gerne nochmal, bevor ihr losfahrt, auf dieneuewelle.de.
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0: Mit euch gemeinsam suchen wir die schönsten Orte in der Region und aktuell, da suchen wir die beste Pizza. Ja, so Pizza Hawaii, ne, mit Schinken und Warma, Ananas, das ist ja schon eine wilde Kreation. Aber das, was Marco in seiner Lieblingspizzeria isst, ich finde, das übertrifft alles. Welches Restaurant mit welcher Pizza Marco vorgeschlagen hat und wie einfach mitmachen für euch ist, das hört ihr gleich nach zwei eurer Lieblingssongs. Mel C spielen wir gleich mit I Turn To You und das hier ist Harry Styles bei der Neuen Welle. Guten Morgen.

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0: Danke an euch fürs Einschalten. Der Mittwoch, der Vorfeiertag oder vielleicht auch der letzte Arbeitstag der Woche, nennt wie ihr es wollt. Es ist mittlerweile 8.40 Uhr.
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0: Und ganz egal, wo ihr unterwegs seid, ihr alleine bestimmt mit eurem Klick bei uns im Netz auf www.dieneuewelle.de, wo es denn für euch in der Region die leckerste Pizza gibt. Wo schmeckt es euch am besten? Wo passt das Flair? Wo ist der Preis okay? Wo ist das Personal freundlich? Wir wollen es wissen und sammeln eure Vorschläge. Und am Ende des Monats küren wir dann die beste Pizza in der Neue Welle Region. Neue Welle Hörer Marco, der ist gerade im Urlaub auf Sardinien und hat uns von dort aus seinen Vorschlag geschickt.
2: Das ist die Pizzeria Gioia in Karlsruhe.
0: Gioia. Ist das italienisch?
2: Richtig, ja.
0: Wie gut kennst du dich aus mit Italienisch?
2: Ich bin selber Italiener.
0: Ah, also sehr gut. Okay. Und welche Beziehung hast du zu dieser Pizzeria? Gehst du da nur öfter essen oder ist das Freundschaft und Verwandtschaft?
2: Verwandtschaft.
0: Ah, siehst du, dachte ich mir doch. Naja, okay, gut. Auch Verwandtschaft, das ist alles erlaubt. Also wenn du sagst, da gibt's die beste Pizza, dann darfst du natürlich diesen Vorschlag auch sehr gerne einreichen. Aber wir sind neugierig. Warum, lieber Marco, ist das in deinen Augen oder in deinem Munde die beste Pizza ever, ever, ever?
2: Also, denn ich bin schon öfters Pizza essen gegangen, also auch in Italien. Klar, es gibt überall gute Pizzen, aber da fühle ich mich einfach wohl. Und was ich auch echt sagen muss, auch wenn ich die ganze Pizza da esse, die liegt nicht so schwer im Magen. Der Teig ist fluffig, die Pizza ist immer gleich, die schmeckt gut. Man sieht einfach, das sind frische Zutaten und ich fühle mich da einfach wohl.
0: Das reicht mir noch nicht. Genau. Ich will jetzt noch ein bisschen mehr wissen. Deine Lieblingspizza da in dieser Pizzeria?
2: Meine Lieblingspizza, muss ich ehrlich sagen, klingt zwar am Anfang ein bisschen komisch, wenn man es noch nie gegessen hat, aber mit Würstel und frischen Pommes.
0: Mit Würstchen und Pommes?
2: Richtig, ja.
0: Wie kommt man denn auf so eine Idee?
2: Also in Italien isst man sie oft, in Deutschland habe ich sie eher weniger gesehen, aber die Pizza ist echt gut.
0: Tja, okay, also falls ihr das mal ausprobieren wollt, dann besucht doch mal die Lieblingspizza von Marco, Pizzeria Gioia aus Karlsruhe. Da gibt's laut ihm die beste Pizza. Aber vielleicht habt ihr ja eine andere Idee. Dann schlagt die beste Pizza vor, die euch im Kopf rumgeht, auf www.dieneuewelle.de.

0: immer mal wieder Regen geben wird, hat bei uns keinen Platz. Die neue Welle macht euch gute Laune und gleich wird's bunt mit Lieblingsmusik von Pink. Jetzt haben wir's, 8.46 Uhr. Damit ihr wisst, was wichtig ist heute für den Tag, jetzt ein kleiner Newsüberblick mit Dominik.
1: Immer mehr Menschen arbeiten in Teilzeit. Ganze 40% aller Beschäftigten sind es aktuell. Das dürfte einigen Politikern gar nicht gefallen. Viele fordern ja immer, dass mehr gearbeitet werden soll. Und wir sollen nicht nur mehr arbeiten, sondern auch länger. Die Rente ist aktuell wieder ein Thema. Inzwischen ist den meisten klar, dass das aktuelle System in Zukunft nicht mehr aufgeht. Jetzt gibt es eine neue Überlegung, wie da einiges an Geld gespart werden kann. Was da angedacht ist, das hört ihr um 9 Uhr.
0: Und, hat sich bei euch heute Morgen auch komisch angefühlt, als ihr geschlossene Schuhe und eine Jacke angezogen habt? Ja, wir sind sehr frisch reingestartet in diesen Mittwoch. Die Temperaturen heute in der Spitze bis zu 20 Grad. Mal Sonne, mal Wolken, mal Regen. Also ist alles mit dabei. Das neue Welle Verkehrsupdate mit der neuesten Meldung aus der Blitzer-Community. Axel hat den Blitzer entdeckt. An der A5 Basel in Richtung Bruchsal und zwar im Dreieck Karlsruhe direkt unter der Brücke. Da sind 120 erlaubt. Alle Verkehrsupdates und wo geblitzt wird, checkt ihr aus bei uns über die kostenlose neue Welle App.

0: Kennt ihr das Sprichwort, nach müde kommt doof? Die neue Welle ist hier am Mittwochmorgen um 9:05, ja. Und es tut mir sehr leid, wenn da heute sehr viel doof bei mir dabei ist. Aber ich habe trotzdem noch einen Flachwitz für euch. Seid ihr bereit? Ja? Wisst ihr, was ihr bei diesem Regenwetter heute nicht gebrauchen könnt? Den Kescher, um die Fliegen aus dem Pool rauszufischen. Aber was ihr braucht, ist Kescher. Ah, gemeinsam mit Pitbull, um ordentlich Energie und Motivation reinzubringen in den hoffentlich letzten Arbeitstag der Woche. Morgen Feiertag, Freitag Brückentag für viele. Die neue Welle begleitet euch gleich mit dem Song in den nächsten 20 Minuten hier bei der neuen Welle.
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20: Mit Dominik Hunzmann, guten Tag.
13: Bei der Rente muss sich etwas ändern. Inzwischen ist den meisten klar, dass das aktuelle System in Zukunft nicht mehr aufgeht. Eine neue Berechnung der Bertelsmann Stiftung zeigt jetzt, pro Rentnerjahr können 9,5 Milliarden Euro eingespart werden, wenn die Rente mit 63 abgeschafft werden würde. Neue Welle-Reporter Jan-Henner Reitze.
20: Wer 45 Jahre lang gearbeitet und in die Rentenkasse eingezahlt hat, darf ohne Abzüge in Rente gehen, auch wenn das Regeleintrittsalter noch nicht erreicht ist. Das hatte die SPD zu Zeiten von CDU-Kanzlerin Merkel durchgesetzt. Etwa 250.000 Menschen nutzt die Regelung pro Jahr. Sie abzuschaffen würde nicht nur Milliarden sparen, so die Studie. In Zeiten des Fachkräftemangels ständen rechnerisch auch 125.000 Vollzeitarbeitskräfte mehr zur Verfügung. Klar ist, dass Einschnitte bei der Rente kommen müssen. Schwerfallen werden sie vor allem der SPD.
13: Etwas für die Umwelt tun durch Recycling, dabei können alle mithelfen und auch die Politik will etwas tun. Die Bundesregierung will in ihrer Kabinettssitzung heute einen Aktionsplan für Kreislaufwirtschaft auf den Weg bringen, also Recycling und Reparatur statt Wegschmeißen. Was da aktuell noch die Probleme sind, weiß Neue Welle-Reporterin Celine Frohnapfel.
21: Also im Moment sind die meisten Produkte gar nicht so designt, dass sie sich leicht reparieren oder recyceln lassen. Bestes Beispiel dafür sind unsere Smartphones. Früher ließ sich das ja ganz einfach selbst öffnen, um zum Beispiel den Akku auszutauschen. Jetzt muss man das erstmal einschicken. Probleme machen auch sogenannte Verbundverpackungen. Das sind Verpackungen, die aus zwei verschiedenen, aber untrennbaren Materialien bestehen. Das ist zum Beispiel bei Getränkekartons, Tablettenblister oder beschichteten Tiefkühlverpackungen so. Insgesamt also alles Fälle, wo Recycling bis jetzt noch schwierig ist.
13: Schnelle Pferde, große Hüte und gute Laune. Morgen am Feiertag startet die Galopprennbahn Iffezheim mit dem Frühjahrsmeeting in die neue Saison. Über den Winter wurde die Bahn wieder auf Vordermann gebracht.
22: Wir geben uns ja immer Mühe, über Winter das alles ein bisschen zu verbessern. Jetzt haben wir natürlich eine ganz große Baumaßnahme gehabt. Die denkmalgeschützte Iffezheimer Tribüne war ja letztes Jahr einsturzgefährdet. Den ganzen Winter haben die Bauarbeiten stattgefunden. Das Dach kam neu drauf. Diese ganzen Stützen wurden erneuert. Es wurde alles neu gestrichen, was so ein bisschen Farbe ausmacht. Das ist wirklich ein Schmuckstück geworden, muss man sagen. Es ist eine wunderschöne alte Tribüne.
13: So Baden-Galopp-Geschäftsführer Stefan Buchner. Morgen galoppieren dann die Pferde wieder auf der Bahn und die ist top.
22: Die Rennbahnprüfungskommission sagt, sie haben das Geläuf noch nie so gut gesehen wie jetzt. Es ist nicht nur schön grün, es ist auch wirklich von der Verwurzelung, von der ganzen Elastizität her optimal.
13: Das Frühjahrsmeeting auf der Galopprennbahn Iffezheim startet morgen und geht bis Sonntag. 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
0: Naja, geht so. Eine glatte 3, würde ich sagen. Das Wetter heute befriedigt ja jeden, der irgendwie auf Wolken steht, der ein bisschen auf Sonne steht, nicht zu heiße Temperaturen und zwischendrin auch ein bisschen Sonnenschein. Heute sehr wechselhaft. Das bleibt dann die nächsten Tage im Neue Welle-3-Tage-Trend auch so. Erst am Samstag wird es dann wieder spürbar wärmer und auch sommerlich sonnig.
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0: 9:03 am Mittwochmorgen und da auf den Straßen aktuell jetzt gar nichts los ist, nehmen wir uns einfach die Zeit für alle Blitzer, die ihr gemeldet habt. Axel hat einen gesehen an der A5 Basel Richtung Bruchsal. Hier stehen sie im Dreieck Karlsruhe unter der Brücke. In Oberderdingen, Sternenfelser Straße, Höhe Haus Nummer 22 wird geblitzt. In Dummersheim an der Hauptstraße in Höhe vom Lidl und in Baden-Baden an der Wolfsschlucht. Wenn ihr jetzt noch auch was entdeckt habt, dann warnt gern all diejenigen, die unterwegs sind, über uns, die Neue Welle 0721 20 16 300.
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0: Die deutsche Fußballnationalmannschaft ist gut in Chicago angekommen. Heute wird dann ja auch schon für das Spiel am Samstag das Testspiel gegen die USA trainiert. Und ihr könnt euch selber so ein bisschen in Fußball-WM-Stimmung bringen mit sämtlichen Dokus in den Mediatheken. Morgen zum Beispiel erscheint eine Doku über Fußball-Ikone Lukas Podolski. Und ihr glaubt nicht, welcher eurer Lieblingsmusiker bei der Premiere mit dabei war. Wer es war und wo ihr die Doku gucken könnt, das hört ihr nach drei Songs.

0: Das ist genau die Power und Energie, die ihr braucht an diesem Mittwoch. Für viele ist es der letzte Arbeitstag der Woche, der Vorfeiertag. Und wir begleiten euch dabei. Die neue Welle hier um 9.13 Uhr. Die Fußballnationalmannschaft ist gestern gut in Chicago gelandet. Ab heute Mittag wird ja dann schon fleißig trainiert. Ziel ist, am 19. Juli dann als Weltmeister wieder zurück nach Deutschland zu fliegen. Und einer unserer WM-Helden von 2014 ist ja Lukas Podolski. Heute, am 3. Juni, wird er 41 Jahre alt. Und ab morgen, vielleicht hat er sich ja selber ein Geschenk gemacht, können wir uns angucken, wie so seine letzten 20 Jahre als Profifußballer waren. Denn ab morgen gibt's bei Netflix die Doku Poldi zu sehen.
1: 80% von euch und ich kauen sich auch mal an den Eiern.
0: Herr Poldi ist einfach Kult, so ein Ursympath und wir können jetzt alle zugucken. Letzte Woche ist große Premiere gewesen, der Doku in Köln. Und euer Lieblingsmusiker Kamrat ist mit Poldi befreundet und der war dabei.
2: Er ist exakt genau so. Es ist ganz witzig, weil es gibt ein paar Menschen, die natürlich mal eine andere Maske oder so aufsetzen. Bisher bei mir zumindest hat er das noch nicht getan. Also ist auf jeden Fall genauso, wie man sich den vorstellt. Sehr ehrlich, sehr direkt, geiler Humor und einfach Poldi, wie man Poldi kennt.
0: Ja, Lukas Podolski wird jetzt also nach seinem Ende als Fußballer Filmstar in seiner eigenen Netflix-Doku Poldi. Und ja, die könnt ihr euch ja vielleicht ja angucken, um so ein bisschen in Weltmeisterschaftsstimmung zu kommen. Poldi, der fiebert bei der WM natürlich auch mit.
1: Ich hoffe einfach, dass die Deutschen den Pokal holen. Wird schwer. Es gibt genug andere starke Mannschaften und lass uns erstmal Schritt für Schritt die Vorrunde angehen und dann gucken, dass wir die Gegner peu à peu abschießen.
0: Tja, so machen wir's. Das klingt nach einem guten Plan. Das erste Spiel der deutschen Fußballnationalmannschaft bei der WM ist am 14. Juni gegen Curaçao. Die neue Welle hier.

Sag mal, habt ihr auch das Gefühl, dass Frauen noch schöner werden, sobald sie schwanger sind? Ja, die haben dann so einen gewissen Glow. Die Haut glänzt und die Augen leuchten und umso mehr der Bauch wächst, umso schöner finde ich das. Warum erzähle ich euch das? Natürlich, weil eure Lieblingsmusikerin Austis gerade schwanger ist und ganz offen damit umgeht und immer wieder mal ein paar schöne Videos bei Instagram postet, wo man ja einfach ihre Babymurmel sehen kann. Hübsch, einfach schön und erinnert mich so an meine Schwangerschaft, die schon wieder viel zu lange her ist. 8 Jahre, aber das nur am Rande. Austis mit Pickup, gleich bei eurer Lieblingsmusik hier bei der Neuen Welle.

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15: Nur damit ihr das schon mal gehört habt, heute am Mittwoch ist Weltfahrradtag. Fahrradtag. Und wenn ihr heute mit dem Fahrrad fahren wollt, dann unbedingt eine Regenjacke einpacken. Denn es ist zwar ab und an freundlich, aber dann huscht immer mal wieder eine Regenwolke durch. Dann kommt die Sonne wieder raus. Also ihr merkt schon, der Mittwoch ist sehr wechselhaft bei 21 Grad. Ab Samstag kommt dann der Sommer so ganz langsam zurück.
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15: Dankeschön an Matthias für den neuesten Blitzer in Moosbronn vor der Kirche. Da sind 30 erlaubt. In Pforzheim-Dill-Weißenstein stehen sie an der Steinbergsgutstraße, Höhe der Bushaltestelle. Danke an Sina. Und auf der A5 Basel Richtung Bruchsal im Dreieck Karlsruhe hier unter der Brücke. Da sind 120 erlaubt. Wenn ihr jetzt noch einen Blitzer entdeckt habt, dann warnt bitte alle über die 0721 20 16 300. Gute Fahrt.
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15: In unserer Region geht gerade tierisch was ab. Ihr habt das bestimmt mitbekommen, ne? Der Papagei, der um Hilfe ruft und die Nachbarin denkt, da ist ein Mensch in Not und ruft da die Feuerwehr an. Riesengeschichte lest ihr auch bei uns nochmal auf dieneuewelle.de. Und dann von den Ameisen, die in Neureuth für einen Stromausfall sorgen, habt ihr bestimmt auch schon Wind bekommen. Und deswegen wird es auch bei mir gleich um Tiere gehen. Und zwar um kleine Tiere. Die sind gerade mal so groß wie euer Fingernagel und auch die können jederzeit den Verkehr lahmlegen. Die komplette Geschichte für euch an diesem Mittwochmorgen in 10 Minuten.

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0: Es kann durchaus passieren, dass ihr euch jetzt denkt, was quatscht die denn für ein Quark hier bei der Neuen Welle am Mittwochmorgen? Ja, nicht Quark, sondern Quark. Denn in meiner Meldung geht es jetzt um Kröten. Und zwar um klitzekleine Kröten, die gerade mal so groß sind wie euer Fingernagel. Denn die sind gerade wieder auf Wanderschaft in der Region. Das ist etwas, was wir ja nur aus dem Frühjahr kennen. Aber diese Babykröten müssen ja von dem Gewässer, wo sie zur Welt gekommen sind, auch irgendwo zu einem Platz hüpfen, wo sie den Sommer überbleiben können. Und deswegen wundert euch nicht, wenn ihr unterwegs seid und euch irgendwelche Krötenwanderungsschilder begegnen, Tempolimits oder teilweise sogar auch gesperrte Straßen. Melanie Redinger, die ist vom Umweltamt Karlsruhe und die weiß auch, warum gerade jetzt, Anfang Juni, gewandert wird.
1: Gerade bei diesen langen Trockenperioden, da verfallen die manchmal auch in so eine sogenannte Trockenstarre und fressen dann auch sehr wenig. Ja. Und wenn dann diese Regennächte kommen, da wird ist dann natürlich die Aktivität angekurbelt und dann fressen sie auch wieder viel mehr. Und das ist super wichtig, weil die Weibchen müssen ja jetzt fressen fürs neue Jahr und erst ab einem gewissen Gewicht, das sie erreicht haben, reift dann auch dieser Laich an fürs nächste Jahr. Also das ist jetzt super wichtig, dass sie jetzt nochmal aktiv werden und richtig viel fressen, damit dann auch die nächste Generation fürs nächste Jahr gesichert ist.
0: Okay, ich fasse das jetzt nochmal für euch und auch für mich nochmal zusammen. Krötenweibchen fressen sich jetzt im Sommer Speck an, um einen Partner zu finden. Und wir Menschen machen teilweise genau das Gegenteil und trainieren für den Sommer den Speck weg. Ey, ganz ehrlich, seht ihr das auch so? Wie geil wäre das doch, wenn man Kröte wäre. Und wie mini diese Mini-Kröten sind, seht ihr auf einem Foto auf dieneuewelle.de.

0: Habt ihr auch das Gefühl, dass sämtliche Musiker hier einen Fußball-WM-Song nach dem anderen rausballern, um uns in WM-Stimmung zu versetzen? Ja, die neue Welle ist hier am Mittwoch um 9:45. Ja, das ist Olaf, der Flipper, natürlich auch aus der Neue Welle-Region. Das ist seine Interpretation eines WM-Songs mit Oliver Pocher gemeinsam. Und das sind Liquido aus Heidelberg. Was haben diese beiden Musiker gemeinsam? Sie sind aus der Neue Welle-Region. Und weil wir davon noch viel mehr haben, feiern wir das morgen zum Feiertag, 10 bis 16 Uhr, Local Heroes, Musik aus der Region. Schaltet gerne ein und bleibt gerne bei uns. Liquido mit Narkotik hört ihr in der nächsten Viertelstunde hier bei uns.
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9: Mit Dominik Kunzmann, guten Tag. Anfang der Woche hat die EU beschlossen, dass abgelehnte Asylbewerber in Drittstaaten abgeschoben werden dürfen. Bundesinnenminister Alexander Dobrindt sieht gute Chancen, in einigen Monaten sogenannte Rückführungszentren in Drittstaaten zu errichten.
10: Es ist ein rechtsstaatliches Verfahren und ein notwendiges Verfahren, um eben gegen kriminelle Schleuser und Schlepperbanden vorzugehen, die diese Regelungen bisher genau kennen und mit dem Versprechen, wir bringen dich nach Europa, du wirst dauerhaft hier bleiben können, weil man dich nicht zurückführt. Kann, ihr Geschäftsmodell betreiben. Genau dieses Geschäft der kriminellen Schleuserbanden muss durchbrochen werden, wenn wir die Migrationspolitik neu ordnen wollen.
9: Bis die Rückführungszentren dann tatsächlich errichtet sind, wird es aber noch eine Weile dauern. Ihr hört es immer wieder, wir sollen alle mehr arbeiten. Aber genau das Gegenteil ist der Fall. Neue Zahlen vom Institut für Arbeitsmarkt und Berufsforschung zeigen jetzt, immer mehr Menschen in Deutschland arbeiten in Teilzeit. Neue Welle-Reporterin Ursula Winkler.
11: 40% aller Beschäftigten arbeiten Teilzeit und sie arbeiten sogar noch mehr Stunden pro Woche als bisher. Vollzeitjobs dagegen sind gesunken um rund 270.000 Stellen. Und nicht nur das. Es gibt weniger Krankmeldungen als noch im Vorjahr. Über angebliche Faulheit, Work-Life-Balance und 8-Stunden-Tag wird gerade heftig diskutiert, auch in der Regierung. Kanzler Merz sagt, um unseren Wohlstand zu erhalten, müssen wir mehr arbeiten.
9: Claudio Pizarro, Andi Möller, Kakao und Thomas Schaaf, sie alle könnt ihr ab Sonntag auf dem Golfplatz Bruchsal sehen, denn dort steigt das Legenden-Masters. Fußballlegenden spielen Golf für den guten Zweck. Mit dabei auch KSC-Legende Manni Bender, der das Golfturnier organisiert und damit Geld sammelt.
12: Die letzten Jahre haben wir es gemacht, Franz Beckenbauer Stiftung, Nikola May Stiftung, Andi Kofus, ja, die was Bolzplätze bauen, und es wird mit Sicherheit auch wieder in diese Richtung gehen.
9: Und mit den ganzen Fußballlegenden könnt ihr dann sicher auch ein Erinnerungsfoto machen und euch Autogramme holen. Wann es losgeht und wer da sonst noch kommt, das lest ihr auf dieneuewelle.de und in der Neue Welle App.
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13: Das Wetter erinnert heute so ein bisschen an so ein 3-in-1 Männershampoo, denn heute ist alles mit dabei. Mal Sonne, mal Wolken und dann auch ein paar Regentropfen bei rund um die 20 Grad. Und im neue Welle-3-Tage-Trend bleiben die Temperaturen gleich, nur der Regen wird mehr.
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13: Es ist 10.03 Uhr und Matthias hat uns einen Blitzer gemeldet in Moosbronn vor der Kirche. Außerdem wird geblitzt in Pforzheim-Dill-Weißenstein an der Steinbergs-Gutstraße Höhe Bushaltestelle und an der A5 Basel Richtung Bruchsal im Dreieck Karlsruhe unter der Brücke. Wenn ihr auch noch einen Blitzer gesehen habt, dann warnt doch sehr gerne alle über die 0721 2016 300.
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13: Fahrt vorsichtig, wenn ihr auf der A6 unterwegs seid. Mannheim Richtung Heilbronn zwischen Wiesloch-Rauenberg und Sinsheim. Da ist ein LKW liegen geblieben auf dem rechten Fahrstreifen und deswegen ist jetzt die rechte Spur gesperrt. Außerdem braucht ihr ein bisschen länger, wenn ihr auf der A8 unterwegs seid. Karlsruhe Richtung Stuttgart zwischen Pforzheim West und Pforzheim Ost. 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
13: Ja, so kann es doch immer weitergehen mit den kurzen Arbeitswochen, oder? Und jeder von euch nutzt dieses lange Wochenende anders. Die einen fahren nochmal weg, machen einen Roadtrip, die anderen kommen aber wieder, weil sich die Pfingstferien in Baden-Württemberg dem Ende zuneigen. Und deswegen könnte tatsächlich heute auch der staureichste Tag diese Woche sein. Wo es heute besonders voll wird, das hört ihr in 10 Minuten bei unseren drei Themen des Tages hier.

0: Ihr hört die neue Welle und den Mehr-Musik-Arbeitstag. Bevor wir weitermachen mit eurer Lieblingsmusik, habe ich jetzt für euch alles, was heute wichtig wird, bei den drei Themen des Tages. Die Welt schaut heute gespannt nach Europa, denn gleich drei EU-Länder bewerben sich für einen Sitz im Sicherheitsrat der Vereinten Nationen. Österreich, Portugal und Deutschland würden gerne für die Jahre 2027 und 2028 aufgenommen werden. Grundsätzlich ist der Sicherheitsrat ein mächtiges Gremium. Dort können Sanktionen und die Entsendung von Friedenstruppen beschlossen werden. Allerdings sieht die Praxis anders aus. Zu den ständigen Mitgliedern gehören neben den USA, Großbritannien, China und Frankreich eben auch Russland. Durch sie werden viele Maßnahmen blockiert. Ob Deutschland den Platz bekommt, ist nicht so sicher wie sonst in der Vergangenheit. Vor allem durch die Stellung zu Israel kann es sein, dass keine Zweidrittelmehrheit der 190 UN-Länder für Deutschland stimmt. In Deutschland trifft sich heute das Bundeskabinett und da geht es unter anderem um Recycling. Plan ist ein Aktionsplan für die Kreislaufwirtschaft, heißt mehr Recycling und Reparatur statt Wegschmeißen. Ja, und auch wenn viele das manchmal gerne machen würden, geht es gar nicht so einfach. Denkt zum Beispiel ans Handy, früher konnte man den Akku einfach austauschen, heute geht das nicht mehr. Und dann gibt es auch noch sogenannte Verbundverpackungen, die sind auch ein großes Problem. Das sind Verpackungen, die aus zwei verschiedenen Materialien bestehen und nicht getrennt werden können. Zum Beispiel ist es bei beschichteten Tiefkühlverpackungen der Fall. Und dann ist heute ja auch noch Vorfeiertag. Gleichzeitig neigen sich auch die Ferien dem Ende zu. Es könnte also ziemlich voll auf den Straßen werden. Heute könnte sogar der staureichste Tag dieser Woche sein, weil eben viele Menschen den Feiertag für einen Kurztrip nutzen. Besonders voll wird es voraussichtlich auf der A5 zwischen Karlsruhe und Heidelberg, auf der A6 zwischen Heilbronn und Mannheim sowie auf der A8 zwischen Karlsruhe und Stuttgart. Mit wie viel Verkehr ihr dann in den nächsten Tagen rechnen müsst, das erfahrt ihr auf dieneuewelle.de und in der Neue Welle App.
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0: Schön, dass ihr mit dabei seid. Heute bei uns, bei der neuen Welle und bei eurer Lieblingsmusik. Und egal, wo heute die Motivationskurve in Ettlingen, Gaggenau oder auch in Mühlacker steht, wir bringen euch durch den Tag und das stressfrei mit eurer Lieblingsmusik. Da ist auf jeden Fall auch immer wieder dieser junge Mann mit dabei. As it was. Und wir haben Songs wie zum Beispiel den hier aus den 80ern. Oh ja! Da ist sofort gute Laune garantiert, oder? Taylor Dane, Tell It To My Heart, auch ein ganz, ganz großer Teil hier bei der neuen Welle und bei eurer Lieblingsmusik.
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14: Das neue Welle-Wetter für Baden, Württemberg und die Südpfalz. Heute hat das Wetter mal wieder Stimmungsschwankungen vom Feinsten. Im einen Moment ist es sonnig, dann wieder bewölkt bei maximalen 22 Grad. Und dann kann es tatsächlich auch mal regnen. Und dieser Regen wird dann auch im Neue Welle 3-Tage-Trend mehr bei rund um die 20 Grad.
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14: Es ist 10.30 Uhr und Andreas hat einen ganz neuen Blitzer gemeldet an der B294 Simmersfeld Richtung Besenfeld. Außerdem wird geblitzt in Moosbronn vor der Kirche und in Oberderdingen Sternenfelser Straße Höhe Haus Nummer 22. Wenn ihr auch noch einen Blitzer gesehen habt, dann sagt doch sehr gerne Bescheid über die 0721 2016 300.
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14: Fahrt vorsichtig, wenn ihr auf der A5 unterwegs seid, Basel Richtung Karlsruhe, zwischen Appenweier und der Raststätte Renchtal Ost. Da ist ein Auto liegen geblieben und dementsprechend liegen da gerade Reifen auf der linken Spur. Außerdem solltet ihr vorsichtig fahren, wenn ihr auf der A6 unterwegs seid, Mannheim Richtung Heilbronn. Zwischen Wiesloch-Rauenberg und Sinsheim ist ein LKW liegen geblieben auf der rechten Spur und dementsprechend ist auch der rechte Fahrstreifen gerade gesperrt. Und irgendwie liegt überall irgendwas rum. Auf der A8 ist auch was los. In Stuttgart Richtung Karlsruhe zwischen Pforzheim Süd und Pforzheim Ost, da liegen auch Gegenstände auf dem rechten und dem mittleren Fahrstreifen. Also fahrt vorsichtig. 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
14: Ja, euch macht dieses wechselhafte Wetter echt zu schaffen. Letzte Woche hatten wir noch 30 Grad und Sonne und diese Woche wieder 20 Grad und Regen. Aber das strapaziert nicht nur unser Gemüt, sondern auch unsere Haare. Die Frauen kennen das. Diese Luftfeuchtigkeit macht glatte Haare strubbelig und wellige Haare wieder glatt. Aber zum Glück gibt's ja so Sachen wie die Dauerwelle, die uns helfen soll, eine Haarstruktur beizubehalten. Und diese hilfreiche Erfindung kommt tatsächlich aus Baden-Württemberg. Wer auf diese grandiose Idee gekommen ist, das hören wir uns an in 10 Minuten bei Regio Wissen to go hier bei der Neuen Welle.

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2: Locken, die wochenlang halten. Und das schon seit über 100 Jahren. Und diese Geschichte dahinter beginnt bei uns im Schwarzwald, genauer gesagt in Tottenau. Dort wurde Karl Ludwig Nessler 1872 geboren. Der Sohn eines Schuhmachers, der früh davon träumte, das Friseurhandwerk zu revolutionieren. Seine Idee, Haare sollten nicht nur für einen Abend gewellt sein, sondern dauerhaft. Doch entwickelt hat er seine berühmte Erfindung dann nicht im Schwarzwald. Nessler zog durch Europa, arbeitete in Genf und Paris und schließlich in London. Dort präsentierte er Anfang des 20. Jahrhunderts seine erste funktionierende chemisch-thermische Dauerwelle und ließ das Verfahren 1909 patentieren. Das Prinzip war neu. Mit chemischen Mitteln und Hitze wurde die Haarstruktur so verändert, dass Locken wochenlang hielten. Eine technische Sensation und der Beginn eines weltweiten Modetrends. Die Dauerwelle wurde also in London zur marktreifen Erfindung. Aber der Mann hinter der Idee, der kam aus Tottenau im Schwarzwald. Ein Stück Schwarzwälder Erfindergeist, das Friseursalons auf der ganzen Welt geprägt hat.
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0: Einen schönen Arbeitstag wünschen wir euch. Hier ist die neue Welle und egal wie voll der Kopf gerade ist, wir sind so ein bisschen euer kleines Reset zwischendurch. Wir bringen euch stressfrei, entspannt und mit Motivation durch den Tag und das machen wir mit eurer Lieblingsmusik. Das ist aktuell so ein richtiger Mega-Hit von Miles Smith. Und dazu haben wir auch immer mal wieder die All-Time-Favorites von euch aus den 90ern zum Beispiel. That's me in the corner. Oh ja. Ikonisch, sage ich da nur. R.E.M. Losing My Religion ist auch mit dabei, hier bei eurer Playlist mit eurer Lieblingsmusik.
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0: Mit Dominik Kunzmann, guten Tag. Bei der Rente muss sich etwas ändern. Inzwischen ist den meisten klar, dass das aktuelle System in Zukunft nicht mehr aufgeht. Eine neue Berechnung der Bertelsmann Stiftung zeigt jetzt, pro Rentenjahr könnten 9,5 Milliarden Euro eingespart werden, wenn die Rente mit 63 abgeschafft werden würde. Neue Welle-Reporter Jan-Henner Reitze.
12: Wer 45 Jahre lang gearbeitet und in die Rentenkasse eingezahlt hat, darf ohne Abzüge in Rente gehen, auch wenn das Regeleintrittsalter noch nicht erreicht ist. Das hatte die SPD zu Zeiten von CDU-Kanzlerin Merkel durchgesetzt. Etwa 250.000 Menschen nutzt die Regelung pro Jahr. Sie abzuschaffen würde nicht nur Milliarden sparen, so die Studie. In Zeiten des Fachkräftemangels ständen rechnerisch auch 125.000 Vollzeitarbeitskräfte mehr zur Verfügung. Klar ist, dass Einschnitte bei der Rente kommen müssen. Schwerfallen werden sie vor allem der SPD.
0: Bestimmt kennt ihr auch jemanden mit einer Solaranlage oder habt ihr vielleicht selbst eine? Durch den Iran-Krieg und die steigenden Öl- und Gaspreise sind viele zu Solarstrom gewechselt. Das berichtet der Bundesverband Solarwirtschaft. Neuwelle-Reporterin Ursula Winkler.
13: In manchen Wohnstraßen gibt es kaum noch Häuser ohne die großen Solarmodule auf dem Dach. Nach einer schwachen Nachfrage zu Jahresbeginn hat die kriegsbedingte Energiekrise der Branche neuen Schub gegeben. Auch die Kürzungspläne von Wirtschaftsministerin Reiche bei der Solarförderung haben einen Effekt. Die Neuaufträge für PV-Anlagen und Wärmepumpen türmen sich bei den Firmen. Auch große Konzerne wie E.ON sprechen von einer Verdopplung der privaten Kundenanfragen seit Beginn des Iran-Kriegs, sowohl im Vergleich zu den Vormonaten als auch zum Vorjahr. Das sei mit rein saisonalen Effekten nicht zu erklären.
0: Ganz Rastatt steht Kopf. Heute startet zum 17. Mal das Straßentheaterfestival Tête-à-Tête mit viel Akrobatik, Tanz und Theater. Wer in Rastatt ist, kommt eigentlich auch kaum daran vorbei.
14: Es sind ungefähr 20 Spielorte in der Rastatter Innenstadt, im Schlossgarten und im Murgpark. Und das Abendprogramm findet dann noch statt am Bauhof, am Mercedes-Benz Kundencenter und in der Reithalle und der Badenhalle.
0: Sagt die künstlerische Leiterin Julia von Wild. Das Straßentheaterfestival in Rastatt geht noch bis am Sonntag. 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
15: Der Mittwoch heute ist bewölkt bei maximalen 22 Grad und vielleicht regnet es später auch noch. Und mit diesem Regen starten wir dann auch ins lange Wochenende im Neue Welle 3-Tage-Trend bei rund um die 20 Grad.
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15: Es ist 11.02 Uhr und Frank hat uns einen Blitzer gemeldet in Karlsruhe an der Felix-Mottl-Straße, Höhe Haus Nummer 5 in Richtung Kaiserallee. Außerdem wird geblitzt an der B294 Simmersfeld Richtung Besenfeld und in Moosbronn vor der Kirche. Wenn ihr auch noch einen Blitzer gesehen habt, dann sagt sehr gerne Bescheid über die 0721 2016 300.
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15: Fahrt vorsichtig, wenn ihr auf der A5 unterwegs seid. Basel Richtung Karlsruhe. Zwischen Appenweier und der Raststätte Renchtal Ost ist ein Auto liegen geblieben. Und dementsprechend liegen da jetzt Reifenteile auf der linken Spur. Außerdem fahrt vorsichtig auf der A6 Mannheim Richtung Heilbronn. Zwischen Wiesloch-Rauenberg und Sinsheim. Da ist ein LKW liegen geblieben und dementsprechend ist da gerade der rechte Fahrstreifen gesperrt. Und ihr braucht mal wieder ein bisschen länger, wenn ihr auf der A8 unterwegs seid. Karlsruhe Richtung Stuttgart. Zwischen Pforzheim West und Pforzheim Ost. 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
15: Na, wer von euch war gestern bei unserem ersten Neue Welle Einhornspringen des Jahres in Freudenstadt dabei? Wenn nicht, dann habt ihr heute auf jeden Fall wieder die Möglichkeit. Und zwar sind wir im Wolftal Erlebnis Waldfreibad in Bad Rippoldsau Schabbach. Also kommt auf jeden Fall mit euren Kids in den Pfingstferien vorbei. Das ist die Gelegenheit, mal auf legaler Weise vom Beckenrand auf unser aufblasbares Einhorn zu springen. Und wer am weitesten springen kann, der bekommt sogar noch einen tollen Preis und eine Urkunde. In welchen Schwimmbädern wir die Tage aber noch so sind, das lest ihr nach auf dieneuewelle.de.

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1: Heute, der 3. Juni 2010.
2: Politisch gibt es ein großes Thema an diesem Tag. Bundeskanzlerin und CDU-Vorsitzende Angela Merkel verkündet damals:
3: Wir möchten Ihnen heute als Nachfolger für das Amt des Bundespräsidenten Christian Wulff vorschlagen.
2: Nur wenige Tage vorher war Horst Köhler überraschend als Bundespräsident zurückgetreten. Und jetzt stand fest, die schwarz-gelbe Koalition schickt den niedersächsischen Ministerpräsidenten Wulff ins Rennen um das höchste Amt im Staat. Heute wissen wir, am Ende sollte er das Amt dann auch übernehmen. Gleichzeitig war da aber auch dieses ganz andere Gefühl. Deutschland hatte gerade erst den Eurovision Song Contest gewonnen. Lena, Satellite, Oslo, das war noch keine Woche her. Überall klang noch dieses kleine Pop.

0: Und dann kam an diesem 3. Juni auch noch Fußball dazu. Abends spielte Deutschland kurz vor der WM ein Testspiel gegen Bosnien-Herzegowina. Auf dem Platz standen Namen, die heute längst Legendenstatus haben. Philipp Lahm, Bastian Schweinsteiger, Manuel Neuer, Lukas Podolski und Miroslav Klose. Deutschland gewann 3:1 und so langsam stellte sich dieses WM-Gefühl ein. Public Viewing wurde geplant, Südafrika rückte näher und irgendwo hörte man schon die ersten Vuvuzelas.
1: Und auch die Songs im Radio machten schon WM-Vorfreude. Auf Platz 1 der Single-Charts ist an diesem 3. Juni 2010 der Song Waving Flag vom Sänger Kenan. Der Song war ursprünglich viel ernster. Ein Lied über Hoffnung, Freiheit und das Durchhalten trotz schwieriger Herkunft. Für die WM 2010 wurde dann aber der Coca-Cola Celebration Mix daraus gemacht. Größer, heller, ja, und stadiontauglicher. Und gemeinsam mit der WM-Vorfreude ging der Song dann so richtig durch die Decke. In den offiziellen deutschen Singlecharts stieg Waving Flag Mitte Mai 2010 ein, hielt sich insgesamt 28 Wochen und stand 3 Wochen auf Platz 1. Hier ist der Nummer 1-Hit des Tages vom 3. Juni 2010, Kenan mit Waving Flag.
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0: Die neue Welle ist für euch da an diesem heutigen Arbeitstag. Und ihr kennt das vielleicht auch, ihr streicht eine Sache von der To-Do-Liste runter und drei kommen dazu. Und es hat irgendwie kein Ende. Also die Liste wird immer länger statt kürzer, egal ob private Dinge oder Arbeitsdinge. Das strengt sehr an. Und falls es auch so eine Woche bei euch ist, wo einfach viel zu tun ist, kein Problem. Bleibt bei uns bei der neuen Welle. Wir begleiten euch. Wir können euch die Arbeit nicht abnehmen, aber wir können sie euch ein bisschen leichter machen mit der richtigen Musik. Und zwar mit eurer Lieblingsmusik. Und dazu gehört auf jeden Fall diese wunderschöne Stimme von Leonie und auch diese gute Laune-Nummer von Madcon. Glow ist mit dabei, hier bei uns bei der neuen Welle und bei eurer Lieblingsmusik.
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15: Mit Tobias Licht. Manchmal wird er liebevoll Glockenpapst genannt und er gilt heute als einer der bedeutendsten Experten für Glockenfragen überhaupt. Kurt Kramer, in Karlsruhe ansässiger Glockensachverständiger, ist mit zwei herausragenden Ehrungen für sein Lebenswerk ausgezeichnet worden. Der Ehrendoktorwürde, schon zuvor hatte Papst Franziskus Kurt Kramer mit dem Gregoriusorden geehrt. Es ist eine der höchsten Auszeichnungen, die Laien in der Kirche erhalten können und entsprechend selten.
16: Es hat die Bedeutung, dass der Papst damit eine Arbeit auszeichnet, die mit irgendeinem direkten Verhältnis zur Kirche und zum Glauben steht. Und in der Begründung steht drin, dass ich mit dem Thema Glocken es verstanden habe, die Menschen anzusprechen und über dieses Thema auch Glaubensverkündigung zu machen.
15: So Kurt Kramer, der in Karlsruhe geborene Architekt und Musikwissenschaftler, leitete als Glockensachverständiger die hier ansässige Glockeninspektion der Erzdiözese Freiburg und auch auf Bundesebene den Beratungsausschuss für das deutsche Glockenwesen. Die Freiburger Ehrenpromotion würdigt vor allem die Entdeckung der Glocke für das Gesamt der Liturgie- und Kulturgeschichte.
16: Dass ich für den Bereich der Kultur- und Liturgiegeschichte Wesentliches geleistet habe, erstmals in einem großen Zusammenhang.
15: Es lohnt sich, dem Klang der Glocken, der auch heute in den Städten und Dörfern präsent ist, Aufmerksamkeit zu schenken. Das hat Kurt Kramer deutlich gemacht. Ein Beitrag der katholischen Kirche.
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18: Nach langer Zeit gehen wir heute mal wieder mit einer leichten Jacke raus bei diesen bewölkten 22 Grad, die wir heute haben. Im neue Welle-3-Tage-Trend mischt sich da dann tatsächlich ab morgen noch Regen dazu, auch rund um die 20 Grad.
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18: Es ist 11.33 Uhr und Frank hat uns einen Blitzer gemeldet in Karlsruhe an der Felix-Mottl-Straße, Höhe Haus Nummer 5 in Richtung Kaiserallee. Außerdem wird geblitzt in Moosbronn vor der Kirche und in Pforzheim-Dill-Weißenstein an der Steinbergs-Gutstraße, Höhe Bushaltestelle. Ansonsten meldet ihr uns gerne noch einen Blitzer, wenn ihr einen gesehen habt, über die 0721 2016 300.
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18: Fahrt vorsichtig, wenn ihr auf der Autobahn 6 unterwegs seid. Mannheim Richtung Heilbronn zwischen Wiesloch-Rauenberg und Sinsheim. Da ist ein LKW liegen geblieben und deswegen ist gerade der rechte Fahrstreifen gesperrt. Außerdem braucht ihr ein bisschen länger auf der A8 zwischen Karlsruhe und Stuttgart bei Pforzheim im Baustellenbereich. Und fahrt vorsichtig, wenn ihr auf der B535 unterwegs seid zwischen Schwetzingen und Heidelberg. Da ist im Tunnel von Schwetzingen in beiden Richtungen sind da Personen auf der Fahrbahn, deswegen hier vorsichtig fahren. 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
18: Viele von euch werden sich gleich freuen wie ein kleines Kind, denn donnerstags kommen ja immer neue Filme in die Kinos und heute, da erwacht eine Actionfigur aus eurer Kindheit zu neuem Leben. Die Rede ist natürlich von He-Man, der Superheld der 80er. Masters of the Universe heißt der neue Film und ob der sich lohnt anzuschauen, das hören wir uns an in 10 Minuten hier bei der Neuen Welle.

0: ist Mittwoch und ihr habt die neue Welle im Radio eingeschaltet. Schön, dass ihr mit am Start seid.
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0: Euer Kindheitsheld He-Man erwacht als Actionfigur aus den 80ern zum Leben im neuen Kinofilm Masters of the Universe.
2: All diese Dinge, die es nur in Legenden und Gute-Nacht-Geschichten gibt. Sprechende Tiger, Raumschiffe und magische Schwerter, die einen Menschen so mächtig machen können wie ein Gott. Da, wo ich herkomme, sind diese Dinge real.
0: Der Fantasy-Action-Film ist so ein Mix aus realer Welt und ganz viel Weltraumabenteuer. Denn der blonde Muskelprotz He-Man wird von seinem Heimatplaneten zur Erde geschickt, um in Sicherheit zu leben.
3: Diese Neigung zu Nerdzeug und schwertartigen Dingen kommt bei der Personalabteilung gar nicht gut an.
0: Letztendlich geht's dann aber um seine Rückkehr und wie er seinen Heimatplaneten vom Bösen befreit. Also es wird viel gekämpft. Aber viele von euch kennen die Geschichte rund um die Spielzeugfiguren von Mattel wegen der dazu passenden Zeichentrickserie, die in den 80ern im Fernsehen lief. Die Kultserie könnt ihr euch übrigens auch heute noch bei Join anschauen. Nachdem der 2-Stunden-Film Masters of the Universe schon mal 1987 verfilmt wurde, könnt ihr ihn euch ab sofort mit neuem Anstrich im Kino anschauen.
4: Viel Spaß im Kino wünscht euch der Filmpalast am ZKM in Karlsruhe.

0: Die neue Welle bringt euch entspannter durch den Arbeitstag mit eurer Lieblingsmusik. Und dazu gehört auf jeden Fall Sängerin Pink. Die ist ja in den 90ern erstmal gescheitert mit einer Girlband. Also die hatten einen Plattenvertrag, aber da hat die Plattenfirma ganz schnell gesagt, mit euch machen wir doch nichts. Und Pink hat gesagt, hey, ich schaff's auch ohne euch. Und das hat sie. Jetzt über 200 Millionen verkaufte Tonträger und mit dabei bei der neuen Welle. Und dazu haben wir für euch immer wieder die coolsten Gute-Laune-Beats von heute. Also, bleibt schön dran, hier bei uns bei der neuen Welle und bei eurer Lieblingsmusik.
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0: Mit Dominik Hunzmann, guten Tag.
13: Darf Deutschland in den nächsten Jahren von ganz oben mitentscheiden? Das klärt sich heute. Die UN-Vollversammlung entscheidet darüber, ob Deutschland einen Sitz im Sicherheitsrat der Vereinten Nationen bekommt. Weitere Kandidaten sind Österreich und Portugal. Grundsätzlich ist der Sicherheitsrat ein mächtiges Gremium. Dort können Sanktionen und die Entsendung von Friedenstruppen beschlossen werden. Allerdings sieht die Praxis anders aus. Zu den ständigen Mitgliedern gehören neben den USA, Großbritannien, China und Frankreich eben auch Russland. Durch sie werden viele Maßnahmen blockiert. Um für 2027 und 2028 in den UN-Sicherheitsrat aufgenommen zu werden, braucht Deutschland eine Zweidrittelmehrheit der mehr als 190 UN-Länder. Ihr habt am Feiertag noch nichts vor, dann ab nach Iffezheim. Dort startet auf der Galopprennbahn das Frühjahrsmeeting und auch abseits vom Pferderennen ist jede Menge geboten. Zum Start ist morgen Kinder- und Familientag.
18: Ein Maskottchenrennen wird natürlich das Highlight des Tages. Es sind 15 kuschelige Fellfreunde werden da um den Sieg ringen. Wir haben unser Spielmobil da, wir haben eine Seifenblasenshow, die nicht nur einmal stattfinden wird, sondern mehrmals am Tag. Dann werden wir noch Entenangeln und Fadenziehen haben, bei denen die Kinder natürlich auch was gewinnen können. Ein Kletterturm ist da und unsere Miss Iffi wird natürlich auch zur Verfügung stehen, unser elektrisches Pferd.
13: Sagt Marketingsleiterin Patricia Rothering. Das Frühjahrsmeeting auf der Galopprennbahn Iffezheim startet morgen und geht bis Sonntag. Egal ob um 0 Uhr, 3 Uhr nachts oder 6 Uhr morgens, bei der WM werden durch die Zeitverschiebung viele Spiele in Deutschland mitten in der Nacht gezeigt. Viele Deutsche werden diese Spiele nicht schauen, das zeigt eine YouGov-Umfrage. Neue Welle-Reporterin Katrin Müller.
19: Bei der WM in den USA, Kanada und Mexiko laufen einige Spiele teils erst um 0 Uhr, 3 Uhr oder sogar 6 Uhr morgens. Eine Mehrheit der Befragten würde dafür nicht länger wach bleiben oder früher aufstehen. Ein gutes Drittel will die Partien aber auch zu Randzeiten verfolgen. Die meisten, die einen WM-Fernsehabend planen, schauen am liebsten mit Freunden oder Familie. Und die gute Nachricht, die Gruppenspiele der deutschen Mannschaft werden schon um 19 Uhr und zweimal um 22 Uhr angestoßen.
13: Und auch abseits der WM tut sich was im Fußball. Der KSC hat offiziell sein gesamtes Trainerteam vorgestellt. Klar, Cheftrainer ist Maximilian Senft, aber wer wird ihn als Co-Trainer unterstützen? Ihr erfahrt's auf dieneuewelle.de und in der Neue Welle App.
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21: Das Wetter erinnert heute so ein bisschen an ein 3-in-1 Männershampoo, denn heute ist alles mit dabei. Mal Sonne, mal Wolken und dann auch mal ein paar Regentropfen bei rund um die 20 Grad. Im Neue Welle 3-Tage-Trend bleiben die Temperaturen dann gleich, nur der Regen wird stärker.
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21: Es ist 12.03 Uhr und Andreas hat uns einen Blitzer gemeldet an der B294 Simmersfeld Richtung Besenfeld. Außerdem wird geblitzt in Karlsruhe an der Felix-Mottl-Straße Höhe Haus Nummer 5 Richtung Kaiserallee und in Moosbronn vor der Kirche steht auch ein Blitzer. Wenn ihr auch noch einen gesehen habt, dann sagt doch sehr gerne Bescheid über die 0721 2016 300.
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21: Fahrt vorsichtig, wenn ihr auf der Autobahn 6 unterwegs seid. Mannheim Richtung Heilbronn. Zwischen Wiesloch-Rauenberg und Sinsheim ist ein LKW liegen geblieben und deswegen ist gerade der rechte Fahrstreifen gesperrt. Außerdem braucht ihr mal wieder ein bisschen länger auf der Autobahn 8 zwischen Karlsruhe und Stuttgart bei Pforzheim im Baustellenbereich. Und auf der B3 Karlsruhe Richtung Heidelberg in Höhe Wiesloch gab es auch einen Unfall. Hier vorsichtig fahren, der wird gerade erst aufgenommen. Alle Verkehrsupdates gibt es auch jederzeit zum Nachlesen auf die neuewelle.de oder in der kostenlosen Neue Welle App.
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21: Ja, ich würde fast mal behaupten, der ein oder andere kann den Feierabend in dieser kurzen Arbeitswoche gar nicht mehr abwarten. Einer dieser Personen ist auf jeden Fall Carsten aus der Neue Welle Morgenshow, dem ist heute Morgen was wirklich super Witziges passiert beim Gute-Laune-Morgen-Quiz. Aber hört selbst in 10 Minuten hier bei der Neuen Welle. Late.

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2: Ja, wollen wir mal wissen, wie wach ihr wirklich seid? Das testen wir ja jeden Morgen, wenn ihr miträtselt, hier beim Gute-Laune-Morgen-Quiz. Zwei Fragen aus aller Welt, die wir uns gleich wieder stellen. Und wir rätseln ja auch für einen guten Zweck. Team Vanja gegen Team Penz. Wer die meisten Punkte pro Monat macht, der darf 500 Euro mit der Sparkasse Karlsruhe für einen gemeinnützigen und guten Zweck vergeben.
3: Aktuell liegt Carsten vorn mit 2 Punkten. Und ihr habt es bestimmt mitbekommen, ne? Freudenstadt möchte gern Rosenstadt werden. Und deswegen sind sie jetzt auch Mitglied in der deutschen Rosengesellschaft. Und in Deutschland gibt's für gefühlt alles eine Gesellschaft. Ich habe jetzt 3 rausgesucht. 2 gibt's wirklich. Eine habe ich mir ausgedacht.
2: Okay.
3: Welche? A. Der Verein gegen betrügerisches Einschenken. Hier wird kontrolliert, ob wirklich genug Bier im Glas ist. B. Der Sensenverein in Deutschland. Den Menschen wird beigebracht, mit der Sense Rasen, ne, wegzumachen und so. Oder C, der Zentralverband Deutscher Freibadpommes. Die prüfen Knusprigkeit und Salzgehalt bei Freibadpommes.
2: Das ist ja alles so skurril. Und 2 davon gibt's wirklich?
3: Ja!
2: Ist das geil.
3: Und eine nicht.
2: Ist das geil. Also, der Sensenverein macht Sinn, weil da kann man sich richtig verletzen. Deswegen sage ich, den gibt's wirklich.
3: Aha.
2: Dann sind wir ja hier schließlich in Deutschland. Ich denke, es wird auch einen Verein geben gegen Bierbetrug. Da bin ich auch felsenfest, weil manchmal, Leute, manchmal habe ich auch das Gefühl, da ist der Schaum so hoch und dann pritzelt mir das alles weg und dann habe ich nur noch ein halbes Glas. Also, falls es den nicht geben sollte, wäre ich sehr dafür. Deswegen nehme ich C. Ich glaube, diese Freibad-Pommes-Vereinsgesache, die hast du dir ausgedacht.
3: Hey, Carsten, du hast einen Lauf. Ja, das ist richtig.
2: Was? Schon wieder
3: richtig? 3. Punkt für dich in dieser Woche. Ja, Wahnsinn, mega.
2: Wahnsinn, Wahnsinn. Es läuft für mich. Für euch ja hoffentlich auch. Ihr seid morgen wieder dabei.
3: Darf ich meine Frage auch noch hören?
2: Wie? Habe ich die noch nicht gestellt?
3: Nö.
2: Ach Gott, mein Gott, ich bin im bevor ich schon Feierabend machen.
3: Geil.
2: Ja, natürlich, natürlich kriegst du deine Frage.
3: Ich habe zwar noch 0 Punkte, aber ich würde gerne einen mitnehmen.
2: Nee. Ich bin dagegen. Ich mache einfach Musik.
3: Ich bin so geil.
2: Okay, also jetzt deine Frage. Wie groß war die größte Pizza der Welt? 70 Quadratmeter, also wie so eine durchschnittliche Wohnung. 800 Quadratmeter, das sind 3 bis 4 Tennisplatzfelder. Oder sind es sogar 1300 Quadratmeter gewesen, das sind 1,5 Fußballfelder. Die größte Pizza steht übrigens auch im Guinness-Buch der Rekorde.
3: Das wäre meine nächste Frage gewesen und wurde die am Stück produziert? Hast du dazu Infos?
2: Nee, ich denke mal, die werden die schon in klein und dann so zusammengedatzelt haben.
3: Okay, also wie so ein Puzzle.
2: Aber
3: halt,
2: man konnte es essen, es muss wohl auch sehr lecker gewesen sein.
3: Aha. Ich nehme wieder die goldene Mitte.
2: Ja, natürlich.
3: Ja, und?
2: Ist falsch.
3: Ach Mensch, Carsten.
2: Hätten wir auch eigentlich auch Schluss machen können,
3: ja,
2: tatsächlich,
3: schon,
2: nach
3: ja.
2: der anderen Frage. Nein, alles gut. Also, die größte Pizza der Welt wurde 2023 von Pizza Hut und einem YouTuber in Los Angeles gebacken.
3: Na klar.
2: Und sie hatte 1300 Quadratmeter Fläche und steht jetzt im Guinness-Buch der Rekorde. Wollt ihr noch mehr so einen Quatsch wissen? Hey Leute, dann schaltet am Freitag ein. Da haben wir um 7:40 Uhr wieder das Gute-Laune-Morgen-Quiz bei der neuen Welle.

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1: Also wenn ihr an einem stressigen Arbeitstag so einen kleinen Gute-Laune-Kick braucht, kein Problem. 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
18: Heute hat das Wetter mal wieder Stimmungsschwankungen vom Feinsten. Im einen Moment ist es sonnig, dann aber wieder bewölkt bei maximalen 22 Grad. Und dann kann es tatsächlich auch mal sein, dass es regnet. Und dieser Regen wird dann auch im Neue Welle 3-Tage-Trend mehr bei rund um 20 Grad.
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18: Es ist 12.30 Uhr und Andreas hat uns einen Blitzer gemeldet an der B294 Simmersfeld Richtung Besenfeld. Außerdem wird geblitzt in Karlsruhe an der Felix-Mottl-Straße vor Haus Nummer 5 Richtung Kaiserallee. Und wenn ihr noch einen gesehen habt, dann sagt ihr Bescheid über die 0721 2016 300.
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18: Fahrt vorsichtig, wenn ihr auf der A6 unterwegs seid. Heilbronn Richtung Mannheim zwischen Wiesloch-Rauenberg und Kreuz-Walldorf ist ein Auto liegen geblieben. Außerdem braucht ihr ein bisschen länger auf der A8 zwischen Karlsruhe und Stuttgart bei Pforzheim im Baustellenbereich. Und alle Verkehrsupdates lest ihr auch jederzeit nach auf dieneuewelle.de oder in der kostenlosen Neue Welle App.
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18: Ja, auch wenn die Vorfreude groß ist auf euer langes Wochenende, ist die Energie nach der Mittagspause schon so ein bisschen abgeflacht. Und deswegen machen wir euch wieder wach mit unserem verdrehten Radioquiz Verrückt und Verschoben. Lasst uns zusammen Spaß haben mit Loana aus Jüllingen in 10 Minuten. Hier bei der Neuen Welle. 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
1: Es ist kurz vor eins und in unserer Region werden die Augenlider immer schwerer und schwerer. Also wenn ihr diesem Mittagstief entgehen wollt, dann ratet jetzt einfach mit bei unserem verdrehten Radioquiz Verrückt und Verschoben.
2: Ihr bekommt 30 Sekunden Zeit und müsst euch die Antwort der vorherigen Frage merken. Die Antwort auf die erste Frage ist immer die neue Welle und dann beantwortet ihr die zweite Frage mit der eigentlichen ersten Antwort und dann geht's immer so weiter.
1: Und heute spielen wir mit Luana aus Jöhlingen. Hallo!
3: Hallo.
1: Bist du denn auf der Arbeit oder bist du zu Hause?
3: Ich bin zu Hause und jetzt quasi in der Pause.
1: Ah, okay, sehr cool. Hast du Homeoffice?
3: Richtig, genau.
1: Cool. Dann würde ich sagen, Frederik, sollen wir direkt mal reinstarten in die Folge?
2: Ich würde sagen, let's go, ja.
0: Auf die Plätze, los und fertig.
2: Was bestellst du im Restaurant?
3: Die neue Welle.
2: Was ist in deinem Rucksack?
3: Die Pizza.
2: Welches Tier hat einen langen Hals?
3: Taschentücher.
2: In welchem Land liegt Tokio?
3: Giraffe.
2: Welche Farbe hat eine Aubergine?
3: Japan.
2: Was kaufst du beim Bäcker?
3: Lila.
2: Womit öffnest du eine Konservendose?
3: Brezel.
2: Welcher Tag kommt vor Montag?
3: Dosenöffner.
2: Boah, mein Gott! Du bist ja richtig durchgerauscht durch die Fragen. Du hast dich wunderbar konzentriert. Wie war es denn für dich?
3: Ja, cool. Also tatsächlich war es echt gut. Also ich hätte noch weitermachen können.
2: Du hättest noch weitermachen können. Da muss ich ja direkt nochmal wiederkommen, würde ich sagen.
3: Ja, auf jeden Fall. Klar, machen wir.
1: Sehr cool. Es hat total viel Spaß gemacht mit dir. Danke, dass du dir die Zeit genommen hast.
3: Gerne wieder.
1: 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Einfach anmelden auf dieneuewelle.de.
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0: Mit Svenja Sommer, schönen guten Tag. Diskriminierung wegen Religion, Hautfarbe, Geschlecht oder anderer Merkmale, all das ist leider immer noch ein großes Problem. Die Antidiskriminierungsstelle des Bundes verzeichnet so viele Fälle wie nie zuvor. Über 13.000 Menschen haben sich im vergangenen Jahr an die Stelle gewandt. Das waren 15% mehr als im Jahr davor. Neue Welle-Reporterin Ursula Winkler.
13: Am häufigsten, bei mehr als 40% der Fälle, ging es um Rassismus. Registriert wurden etwa fremdenfeindliche Beleidigungen und Abwertungen. Oder die Menschen sahen sich wegen ihrer Herkunft benachteiligt, etwa im Bewerbungsprozess, bei der Wohnungssuche oder bei Arztterminen. Rassistische Einstellungen verfestigen sich und führen zu deutlich heftiger erlebter Diskriminierung, sagte die Antidiskriminierungsbeauftragte Attermann. Mehr als ein Viertel der Fälle bezog sich auf Benachteiligungen wegen einer Behinderung oder Krankheit. Mehr als jeder fünfte Fall drehte sich um Diskriminierung wegen des Geschlechts.
0: Etwas für die Umwelt tun durch Recycling. Dabei können wir alle mithelfen. Und auch die Politik will etwas tun. Die Bundesregierung hat heute einen Aktionsplan für Kreislaufwirtschaft auf den Weg gebracht. Also Recycling und Reparatur statt Wegwerfen. Was da aktuell noch die Probleme sind, weiß Neue Welle-Reporterin Celine Frohnapfel.
14: Also im Moment sind die meisten Produkte gar nicht so designt, dass sie sich leicht reparieren oder recyceln lassen. Bestes Beispiel dafür sind unsere Smartphones. Früher ließ sich das ja ganz einfach selbst öffnen, um zum Beispiel den Akku auszutauschen. Jetzt muss man das erstmal einschicken. Probleme machen auch sogenannte Verbundverpackungen. Das sind Verpackungen, die aus zwei verschiedenen, aber untrennbaren Materialien bestehen. Das ist zum Beispiel bei Getränkekartons, Tablettenblister oder beschichteten Tiefkühlverpackungen so. Insgesamt also alles Fälle, wo Recycling bis jetzt noch schwierig ist.
0: Für alle Bahnpendler zwischen Bruchsal und Karlsruhe werden die kommenden Wochen leider kein Zuckerschlecken. Ihr müsst ab heute Abend umplanen. Wegen Brückenbauarbeiten fallen die Linien S31 und S32 die kommenden 2,5 Wochen zwischen Bruchsal und Karlsruhe Hauptbahnhof komplett aus. Die Stadtbahnen aus Menzingen und Odenheim enden bzw. beginnen in Bruchsal. Wer weiter nach Karlsruhe möchte, der muss dort auf andere Bahnen umsteigen. Eine Alternative ist die Regionallinie RE1 Karlsruhe-Stuttgart. Der Regiozug wird über Bruchsal umgeleitet und hält mindestens stündlich zusätzlich in Bruchsal unter Grombach und Weingarten. Bei den Eilzügen der S5 zwischen Pforzheim Hauptbahnhof und Karlsruhe Hauptbahnhof kommt es ebenfalls zu Änderungen. 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
15: Der Mittwoch heute ist bewölkt bei maximalen 22 Grad und vielleicht regnet es später auch noch. Und mit diesem Regen starten wir dann auch ins lange Wochenende, auch bei rund um die 20 Grad.
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15: Es ist 13.03 Uhr und der Frank hat uns einen Blitzer gemeldet in Karlsruhe an der Felix-Mottl-Straße vor der Hausnummer 5 Richtung Kaiserallee. Außerdem wird geblitzt an der B294 Simmersfeld Richtung Besenfeld. Wenn ihr auch noch einen Blitzer gesehen habt, dann sagt doch sehr gerne Bescheid über die 0721 2016 300.
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15: Fahrt vorsichtig, wenn ihr auf der A5 unterwegs seid. Karlsruhe Richtung Heidelberg zwischen Karlsruhe Mitte und Karlsruhe Durlach sind Reifenteile auf der Fahrbahn. Außerdem fahrt vorsichtig auf der A6 Heilbronn Richtung Mannheim zwischen Wiesloch-Rauenberg und Kreuz-Walldorf. Da ist ein Auto liegen geblieben. Alle Verkehrsupdates lest ihr aber auch jederzeit nach auf dieneuewelle.de oder in der kostenlosen Neue Welle App.
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15: Habt ihr schon mal von der Pizza Connection gehört? Die haben Politiker von den Grünen und der CDU-CSU in den 90ern eingeführt, um bei einer guten Pizza besser zusammenzuarbeiten. Und die wollen sie jetzt wieder ins Leben rufen. Und vielleicht habt ihr ja auch einen guten Spot, wo die Politiker Pizza essen gehen können. Und zwar in der besten Pizzeria in der Neue Welle-Region. Denn die suchen wir aktuell. Wie ihr mitmacht, das sage ich euch in 10 Minuten hier bei der Neuen Welle. Mein Name ist Leonora und ich wünsche euch einen schönen Mittwoch.

0: Ihr seid bei der neuen Welle am Mittwoch. Hi!
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0: Ein dicker Rand, ein dünner Boden, eine saftige Tomatensauce und so viel Käse, wie es nur geht. Was kommt auf diese Base noch drauf, um für euch zur besten Pizza in der neue Welle-Region zu werden? Das wollen wir von euch wissen, denn gemeinsam mit euch suchen wir die schönsten Orte in der Region. Und die aktuelle Kategorie heißt Pizza. Schickt uns eure Vorschläge auf dieneuewelle.de, genau wie Philipp aus Bruchsal. Er hat das Da Pepino in Bretten vorgeschlagen.
2: Ich bestelle mir immer die Salsicce-Pizza, das ist dann italienische Peperoni-Salami und weil die mir einfach am besten schmeckt.
0: Ja, scharf ist aktuell sehr beliebt und hoch im Kurs. Kerstin aus Gernsbach kommt dahingehend in der Pizzeria La Piazza in Gernsbach auf ihre Kosten.
3: Also meistens eine scharfe Pizza, also mit einer scharfen Salami und Peperoni, Zwiebeln, Oliven. Das sollte eigentlich drauf sein.
0: Okay, das klingt doch gut. Und jetzt seid ihr dran. Wie sieht eure perfekte Pizza aus? Und wo gibt's die in der Neue Welle-Region zu essen? Schickt uns euren Vorschlag auf dieneuewelle.de oder in der kostenlosen Neue Welle-App und macht eure Pizzeria des Vertrauens zur besten Pizza in der Neue Welle-Region.

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0: Ihr habt euch entschieden und wir spielen 24/7 eure Lieblingsmusik bei der neuen Welle. Auch bei der Arbeit sind wir für euch da und sorgen für den perfekten Stresskiller Musik. Und da haben wir zum Beispiel Ohrwürmer wie diesen hier. Der macht alles leichter, Dr. Alban. Und auch die ganz, ganz starken Stimmen von heute sind mit dabei. Wir hoffen, ihr habt einen nicht allzu stressigen Arbeitstag und freuen uns total, dass ihr weiterhin mit dabei seid bei uns, der neuen Welle.
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21: Ja, ihr seht es an den Bäumen, die ganz doll wackeln, dass es sehr windig ist heute bei Temperaturen von bis zu 22 Grad. Der Himmel ist bewölkt und vielleicht regnet es später auch noch. Und im Neue Welle 3-Tage-Trend kann es dann auch noch mehr regnen bei maximalen 20 Grad.
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21: Es ist 13.30 Uhr und den neuesten Blitzer hat Wolfgang gemeldet an der B500 in Baden-Baden, Höhe Feuerwehrstadt auswärts. Außerdem stehen sie in Stutensee-Büchig in der Waldstraße Richtung Karlsruhe und in Karlsruhe an der Felix-Mottl-Straße Richtung Kaiserallee. Wenn ihr auch noch einen Blitzer gesehen habt, sagt doch sehr gerne Bescheid über die 0721 2016 300.
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21: Fahrt vorsichtig, wenn ihr auf der A5 unterwegs seid. Karlsruhe Richtung Heidelberg zwischen Karlsruhe Mitte und Karlsruhe Durlach. Da liegen nämlich Reifenteile auf der Fahrbahn. Außerdem braucht ihr mal wieder ein bisschen länger auf der A8 zwischen Karlsruhe und Stuttgart bei Pforzheim im Baustellenbereich. 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
21: 6 Millionen Menschen besuchen jedes Jahr den Kölner Dom und das bisher tatsächlich kostenlos. Damit ist aber ab dem 1. Juli Schluss, dann zahlt ihr nämlich 12 Euro pro Person. Mit dem Geld sollen dann Pflege, Schutz und Betrieb der Kathedrale gesichert werden. Also vielleicht ist es ja noch eine kleine Idee für euch, jetzt im Juni in den Pfingstferien mit euren Kids dahin zu fahren und einen kleinen Roadtrip zu machen. Und für die Fahrt gibt's Lieblingsmusik von Taylor Swift hier bei der Neuen Welle. Aha.

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1: Hör mal auf.
2: Mitten in der Nacht in einem Studio in L.A. läuft ein Song zum vielleicht 20. Mal durch die Boxen. Und so langsam fragt sich jeder im Raum, wird das Ding wirklich noch fertig? Produzent Mark Ronson arbeitet gerade mit Sänger Bruno Mars an einem ganz neuen Track. Die Idee, ein Song, der klingt wie so eine riesige Funkparty. Bläser, Groove, Tanzfläche. Doch der Song macht Probleme. Der will einfach nicht fertig werden. Immer wieder treffen sich die beiden im Studio, nehmen neue Versionen auf, ändern den Beat, schreiben den Refrain um. Der Song wird wieder und wieder auseinandergebaut. Wochen werden zu Monaten. Zwischendurch sind alle so frustriert, dass der Titel kurz davor steht, komplett gestrichen zu werden. Doch dann kommt diese eine Session. Der Beat läuft, Bruno Mars singt den Refrain und plötzlich merkt jeder im Raum, jawohl, endlich, passt alles zusammen. Er landet doch nicht im Müll. Aus dem Song, der monatelang nicht funktionieren wollte, wird einer der größten Hits des Jahrzehnts. Mark Ronson und Bruno Mars, Uptown Funk.
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0: den besten Ohrwürmern unserer Zeit geht's durch euren Arbeitstag. Hier ist für euch die neue Welle. Und der Song Don't Speak von der Band No Doubt zum Beispiel, der war ursprünglich eigentlich ein Liebeslied, bis Sängerin Gwen Stefani sich während des Prozesses von ihrem Bandkollegen getrennt hat und plötzlich wurde aus einem Love-Song, ja, einer der emotionalsten Break-Up-Hits unserer Zeit. Dazu packen wir euch auch immer wieder coole, aktuelle Power-Nummern. Also egal ob Herzschmerz oder Power pur, hier bei der neuen Welle kriegt jeder Geschmack, was serviert. Wir spielen euch für den Arbeitstag eure Lieblingsmusik.
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23: Mit Svenja Sommer, schönen guten Tag. Eigentlich haben wir innerhalb der EU ja offene Grenzen. Eigentlich, denn seit Herbst 2024 werden Menschen an den Grenzen zu Deutschland kontrolliert. Die Kontrollen wurden seitdem immer wieder verlängert und da kommt Kritik von der EU-Kommission. Neue Welle-Reporter Dick Zeitler.
24: Nach EU-Recht haben die Mitgliedstaaten das Recht, ausnahmsweise und vorübergehend stationäre Grenzkontrollen einzuführen. Doch in Deutschland haben sie sich zu einer Art Dauereinrichtung entwickelt. Innenminister Dobrindt hat die Kontrollen wiederholt gegen Kritik verteidigt. Sie hätten kriminellen Schleuserbanden einen erheblichen Schlag versetzt, so seine Begründung. Brüssel sieht dagegen bessere Alternativen, etwa selektive Polizeikontrollen. Außerdem seien bei der Kommission zahlreiche Beschwerden von Bürgern und Unternehmen eingegangen.
23: Abgelehnte Asylbewerber, die konnten bisher ja teilweise nicht abgeschoben werden, zum Beispiel weil das Herkunftsland die Einreise verweigert hat oder weil es keine diplomatischen Beziehungen gibt. Jetzt hat die EU aber den Weg für die Abschiebung in Drittstaaten freigemacht und die Meinungen darüber, die gehen auseinander, sagt Neue Welle-Reporterin Ursula Winkler.
25: Wer ausreisen muss, aber nicht in sein Herkunftsland gebracht werden kann, soll dann in einen sogenannten Return Hub kommen, also in ein Rückkehrzentrum außerhalb der EU. Unionspolitiker erwarten viel von der EU-Verordnung, etwa geordnetere Prozesse und möglicherweise auch eine abschreckende Wirkung. Die Grünen werfen der EU vor, Verantwortung auszulagern, nach dem Motto aus den Augen, aus dem Sinn.
23: Claudio Pizarro, Andi Möller, Krasimir Balakow, Kakao und Thomas Schaaf. Sie alle könnt ihr ab Sonntag auf dem Golfplatz in Bruchsal sehen, denn dort steigt das Legenden-Masters. Fußballlegenden spielen Golf für den guten Zweck. Mit dabei auch KSC-Legende Manny Bender, der das Golfturnier organisiert und damit Geld sammelt.
26: Die letzten Jahre haben wir es gemacht, Franz-Beckenbauer-Stiftung, Nikola-May-Stiftung, Andi Kofus, ja, die was Bolzplätze bauen und wird mit Sicherheit auch wieder in diese Richtung gehen.
23: Und mit den ganzen Fußballlegenden könnt ihr dann auch Erinnerungsfotos machen und euch Autogramme holen. Wann es losgeht und wer sonst noch alles beim Legenden-Masters in Bruchsal mit dabei ist, das lest ihr auf dieneuewelle.de und in der Neue Welle-App.
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28: Ja, an die Regentropfen müssen wir uns noch ein paar Tage gewöhnen, denn das geht noch so weiter. Heute regnet es ein bisschen, morgen regnet es ein bisschen. Ab Freitag wird es dann langsam wieder besser, wieder freundlicher, wieder sommerlicher. Aber die Temperaturen, die bleiben erstmal bei maximal so 22 Grad.
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28: Ja, da haben wir zum Beispiel Blitzer auf der B500 in Baden-Baden, Höhe der Feuerwehr, stadtauswärts, meldet Wolfgang. Und in Stutensee-Büchig in der Waldstraße, meldet Dirk.
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28: Dann schauen wir auf die Straßen. Da gibt's auch was zu vermelden. Und zwar aktuell nur erstmal die Autobahn 8 mit dabei. Und zwar im Baustellenbereich. In beide Richtungen stoppt der Verkehr. Und wir sind hier in Richtung Stuttgart bei circa 15 Minuten und in Richtung Karlsruhe, da haben wir aktuell 10 Minuten mehr.
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28: Eine Serienproduzentin, die früher mal bei The Office mitgemacht hat, die macht jetzt eine neue Büroserie. Und wenn ihr also The Office gerne geschaut habt oder auch den deutschen Ableger Stromberg gerne geguckt habt, dann könnte das ja vielleicht was für euch sein. Mehr Infos zu dieser neuen Serie gibt's in unserem Streaming-Tipp in 10 Minuten.
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1: Könnt ihr euch noch an eure Anfangszeit im Büro erinnern, als ihr neu wart und euch erst zurechtfinden musstet und irgendwie die ganzen Leute noch nicht kanntet und auch noch nicht einschätzen konntet? Genau um diese Anfangsphase geht's heute in unserem Streaming-Tipp. Carlotta hat alle Einzelheiten für euch.
2: Ja, da gibt's absolutes Star-Potenzial, was die Produktion angeht. Denn diese neue Comedy-Serie kommt von Mindy Kaling, die auch schon bei The Office mitproduziert hat, also der Vorlage für Stromberg. In ihrem neuen Werk namens Not Suitable for Work, also passt nicht so gut für die Arbeit, werden 5 junge Leute in New York begleitet, die alle gerade ins Berufsleben starten und dabei ziemlich schnell merken, was das Karrieremachen alles so für Tücken mit sich bringt. Eine Investmentbankerin will sich behaupten, eine junge Frau sucht ihren Platz in der Bohnenbranche, ein angehender Arzt träumt eigentlich von der Schauspielerei und dazu kommen Freundschaften, Dates, Geldsorgen, teure Wohnungen, ja und so diese unausgesprochenen Büroregeln, die einem niemand so richtig erklärt. Aber wehe, du hältst sie nicht ein. Das ist schnell erzählt, eher leicht im Ton und passt gut für alle, die solche Feel-Good-Serien gerne schauen.
1: Das Ganze gibt es neu bei Disney Plus, heißt Not Suitable for Work und 8 Folgen könnt ihr davon sehen.

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0: Kurz vor 3:30 am Mittwochnachmittag vor dem Feiertag. Hier ist die neue Welle. Gleich bei uns Musik von Rihanna. Girl in the World aus dem Jahr 2010. Kriegt ihr in voller Länge so in circa 20 Minuten vorher noch die Regionalnachrichten mit Svenja. Und Svenja, ja. Da geht's ums Pferderennen.
1: Da geht's ums Pferderennen. Das Frühjahrsmeeting auf der Galopprennbahn in Iffezheim startet morgen. Und was ihr da außerhalb von Pferderennen noch alles erleben könnt, es ist nämlich Kinder- und Familientag. Ihr hört's in den News 2:30.
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19: Mit Svenja Sommer, schönen guten Tag. Und täglich grüßt das Murmeltier. Schon wieder haben sich zwei Männer als falsche Polizisten ausgegeben und eine ältere Dame in Bad Schönborn beklaut. Mit einer erfundenen Story über angebliche Einbrecher haben die Unbekannten die 88-Jährige überzeugt. Im Glauben, ihr Hab und Gut vor den Einbrechern zu schützen, hat die ältere Dame Gold im Wert von mehreren 100.000 Euro an die Betrüger übergeben. Ihr habt morgen am Feiertag noch nichts vor, dann ab nach Iffezheim. Dort startet auf der Galopprennbahn das Frühjahrsmeeting. Und auch abseits von Pferderennen ist da jede Menge geboten. Zum Start ist morgen Kinder- und Familientag.
20: Ein Maskottchenrennen wird natürlich das Highlight des Tages. Das 15 kuschelige Fellfreunde werden da um den Sieg ringen. Wir haben unser Spielmobil da. Wir haben eine Seifenblasenshow, die nicht nur einmal stattfinden wird, sondern mehrmals am Tag. Dann werden wir noch Entenangeln und Fadenziehen haben, bei denen die Kinder natürlich auch was gewinnen können. Ein Kletterturm ist da und unsere Miss Iffi wird natürlich auch zur Verfügung stehen, unser elektrisches Pferd.
19: Sagt Marketingleiterin Patricia Rothering. Das Frühjahrsmeeting auf der Galopprennbahn in Iffezheim startet morgen und geht bis am Sonntag. 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
21: Also heute und morgen nochmal viele Wolken, immer wieder etwas Regen, manchmal nur kleinere Schauer, manchmal aber auch etwas heftigere Regengüsse. Ab Freitag soll es wieder freundlicher werden, aber dann maximal nur 22 Grad.
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21: Da haben wir einen Blitzer auf der Blücherstraße, kommend von der Yorkstraße in Richtung Krankenhaus. Das müsste also in Karlsruhe sein. Außerdem in der Michelinstraße Karlsruhe Richtung Stadtmitte an der Fußgängerampel. Außerdem noch weitere Blitzer aktuell auf der B500 in Baden-Baden, Höhe Feuerwehrstadt auswärts und in Stutensee-Büchig in der Waldstraße Richtung Karlsruhe, meldet der Dirk. Habt ihr auch noch einen entdeckt, dann warnt alle unterwegs über die 0721 20 16 300.
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21: Ja, dass morgen Feiertag ist, merken wir aktuell noch nicht auf der Autobahn. Allerdings auf der A5, da haben wir diesen kleinen Stau kurz vor dem Waldorfer Kreuz, den wir irgendwie immer haben. Da ist dann gar nichts passiert, da ist einfach nur sehr viel los. Das ist Karlsruhe Richtung Heidelberg zwischen Kronau und dem Waldorfer Kreuz. 5 Minuten mehr. Auf der Autobahn 8 Karlsruhe in Richtung Stuttgart zwischen Pforzheim West und Pforzheim Ost aktuell 15 Minuten mehr. Und Stuttgart Richtung Karlsruhe zwischen Heimsheim und Pforzheim Nord circa 10 Minuten mehr.
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21: Seit gestern läuft wieder das neue Welle Einhornspringen. Da sind wir wieder den ganzen Sommer in ganz vielen Freibädern unterwegs. Heute sind wir zum Beispiel in Bad Rippoldsau-Schappach. Und wie da die Stimmung ist beim Einhornspringen und ob ihr noch mitmachen könnt und was das überhaupt ist, Einhornspringen, das klären wir alles ausführlich in 10 Minuten.
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0: Rihanna war das hier bei der Neuen Welle am Mittwoch. Und seit gestern läuft ja wieder unser beliebtes Einhornspringen. Falls ihr überhaupt gar keine Ahnung habt, was das ist, Einhornspringen. Ich habe mal die KI gefragt und die hat tatsächlich mal was Brauchbares ausgespuckt. Hier steht nämlich, das Neue Welle Einhornspringen ist ein beliebtes sommerliches Spaß-Event in Freibädern, bei dem Teilnehmer versuchen, auf einem riesigen, aufblasbaren Einhorn zu reiten und möglichst spektakuläre oder weite Sprünge ins Wasser zu absolvieren. Tatsächlich, gut beschrieben, das Einhornspringen. Machen wir schon seit ein paar Jahren, gibt's glaube ich auch nur bei uns, eine Erfindung hier von der Neuen Welle. Und ihr könnt auch mit dabei sein. Heute sind wir nämlich in Bad Rippoldsau-Schappach im Wolftal-Erlebnis-Waldfreibad. Und unser Einhorn-Dompteur Marco Schenk ist da für euch vor Ort. Den habe ich jetzt hier in der Leitung. Marco, du bist großer Fan von dem Freibad in Bad Rippoldsau-Schappach, oder?
1: Die Bäder im Schwarzwald, die sind einfach toll. Dieses Bad ist eingerahmt zwischen einem tollen Bach, der hier vorbeifließt auf der anderen Seite und wirklich diesem tollen Bergpanorama auf der anderen. Und zwischendrin ist dann das Bad, in dem wir heute unser Einhornspringen machen. Und man merkt, die Bad Rippoldsau-Schappacher, die haben richtig Bock. Die sind dabei, die haben sich hier schon angemeldet. Das Wetter ist jetzt hier nicht das Beste, aber trotzdem warm. Also wirklich, ich dachte, ich komme hier mit langer Hose her, war schon ein Fehler, hätte eine kurze Hose anziehen sollen.
0: Ja, das war ja gestern auch schon so, Marco. Das hättest du dir mal abschätzen können. Also, die nächste Runde, ihr könnt noch mitmachen, im Waldfreibad Bad Rippoldsau-Schappach startet um 16 Uhr. Also, los, hopp, hopp.

0: Svenja Sommer hat sich schon bereit gemacht, in ihrem Neue Welle Newsroom euch gleich auf den neuesten Stand zu bringen. Es geht in deinen Nachrichten unter anderem auch um die Rente.
1: Ja, früher hieß es, die Rente ist sicher. Heute heißt es, bei der Rente muss sich dringend was ändern. Inzwischen ist den meisten klar, dass das aktuelle System in Zukunft nicht mehr aufgeht. Eine neue Berechnung der Bertelsmann Stiftung zeigt jetzt, wie viel Geld pro Rentenjahr eingespart werden könnte, wenn die Rente mit 63 abgeschafft werden würde. Ihr erfahrt's in den News um 15 Uhr.
0: Oh je, deutlich positiver gleich die Musik hier im Radio. Wir haben Axwell Ingrosso, wir haben Huntrix und wir haben O5er. Also erst die Nachrichten und dann die Musik. Erst die Arbeit, dann das Vergnügen. So ist das.
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1: mit Svenja Sommer. Schönen guten Tag. Früher hieß es, die Rente ist sicher. Heute heißt es, bei der Rente muss sich was ändern. Inzwischen ist den meisten klar, dass das aktuelle System in Zukunft nicht mehr aufgeht. Eine neue Berechnung der Bertelsmann Stiftung zeigt, pro Rentenjahr könnten 9,5 Milliarden Euro eingespart werden, wenn die Rente mit 63 abgeschafft werden würde. Neue Welle-Reporter Jan-Henne Reitze.
14: Wer 45 Jahre lang gearbeitet und in die Rentenkasse eingezahlt hat, darf ohne Abzüge in Rente gehen, auch wenn das Regeleintrittsalter noch nicht erreicht ist. Das hatte die SPD zu Zeiten von CDU-Kanzlerin Merkel durchgesetzt. Etwa 250.000 Menschen nutzt die Regelung pro Jahr. Sie abzuschaffen würde nicht nur Milliarden sparen, so die Studie. In Zeiten des Fachkräftemangels ständen rechnerisch auch 125.000 Vollzeitarbeitskräfte mehr zur Verfügung. Klar ist, dass Einschnitte bei der Rente kommen müssen. Schwerfallen werden sie vor allem der SPD.
1: Ihr hört es immer wieder, wir sollen alle mehr arbeiten, aber genau das Gegenteil ist der Fall. Neueste Zahlen zeigen, dass immer mehr Menschen in Deutschland in Teilzeit arbeiten. Neue Welle-Reporterin Claudia Wächter.
21: 40% aller Beschäftigten arbeiten Teilzeit und sie arbeiten sogar noch mehr Stunden pro Woche als bisher. Vollzeitjobs dagegen sind gesunken um rund 270.000 Stellen. Und nicht nur das. Es gibt weniger Krankmeldungen als noch im Vorjahr. Über angebliche Faulheit, Work-Life-Balance und 8-Stunden-Tag wird gerade heftig diskutiert, auch in der Regierung. Kanzler Merz sagt, um unseren Wohlstand zu erhalten, müssen wir mehr arbeiten.
1: Wenn sich Rastatt in eine Bühne verwandelt, beginnt das Straßentheaterfestival Tête-à-Tête. Und ab heute ist es soweit. Rastatt wird bis Sonntag Schauplatz für internationales Straßentheater und Artistik.
22: Wir sind ja immer viel unterwegs in der europäischen Szene und gucken uns Shows an und suchen dann die tollen Shows für das Tête-à-Tête-Festival in Rastatt aus. Und in diesem Jahr freuen wir uns besonders, gibt es einen katalanischen Schwerpunkt, weil wir eine Kooperation mit dem katalanischen Zirkusverband geschlossen haben und präsentieren 6 Gruppen aus Katalonien in Rastatt.
1: Sagt die künstlerische Leiterin Julia Wild. Das Straßentheaterfestival Tête-à-Tête in Rastatt startet heute Abend und geht bis am Sonntag. 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
0: Morgen auch nochmal viele Wolken und immer wieder etwas Regen. Am Freitag soll es dann wieder etwas freundlicher bleiben. Aber die Temperaturen, die kommen erstmal gar nicht mehr so richtig in Schwung. Maximal 22 bis 23 Grad.
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0: Bernhard meldet einen Blitzer auf der B462 von Rastatt Richtung Gaggenau Höhe Kuppenheim. In Karlsruhe in der Michelinstraße wird geblitzt. In Karlsruhe in der Blücherstraße. Auf der A5 Karlsruhe Richtung Heidelberg im Dreieck Karlsruhe. Dann noch auf der B500 Baden-Baden Höhe der Feuerwehr stadtauswärts. Und in Stutensee-Büchig in der Waldstraße.
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0: Da haben wir aktuell Stau auf der Autobahn 8 Karlsruhe in Richtung Stuttgart. Zwischen Pforzheim West und Pforzheim Ost 10 Minuten mehr. In der Gegenrichtung, ja, da klemmt es auch ein bisschen, circa 5 Minuten mehr. Dann habe ich hier gerade eine WhatsApp-Nachricht bekommen. Da war doch noch irgendwas. Wo ist sie denn jetzt hin? Auf der B3 zwischen Bruchhausen und Neumarsch, da haben wir Stau, meldet der Thorsten. Und dann ein liegengebliebener LKW auf der linken Spur bei der Ausfahrt Kandel-Mitte. Danach Stau auf der A65 müsste das sein in Richtung Landau.
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0: Ja, gestern ist ja die deutsche Fußballnationalmannschaft der Herren nach Amerika geflogen. Wir haben ja hier im Radio auch den Flug im Flight Radar beobachtet und immer geguckt, wie es ihnen geht. Sie sind gut angekommen und was jetzt ansteht in den nächsten Tagen, das besprechen wir nach 3 Songs.
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0: 15:13 Uhr ist es. Hier ist die neue Welle am Mittwochnachmittag. Die deutsche Fußballnationalmannschaft ist ja gestern von Frankfurt nach Chicago geflogen. Und wie es da in Chicago dann weiterging, das weiß unser Kollege Thomas Bremser von der dpa.
1: Ja, nach dem rund 8-stündigen Flug brauchte das Team nochmal rund 2 Stunden, um mit dem Bus ins Hotel zu kommen. Sie mussten einmal quer durch den Feierabendverkehr. Dann kurz einchecken und dann bat Julian Nagelsmann sein Team noch zum Abendspaziergang am Strand vom Lake Michigan. Beine ausschütteln, Köpfe frei bekommen, Jetlag verhindern. Und dann gab es noch ein Wiedersehen. Kai Havertz kam im Teamhotel an, der ist getrennt in die USA geflogen und wurde in der Hotellobby von allen umarmt.
0: Und was steht jetzt heute noch so auf dem Programmplan?
1: Ja, der Bundestrainer will spielerisch natürlich einige Dinge noch einstudieren und das Team auch an die WM-Atmosphäre ranführen. Deshalb auch der Test gegen Gastgeber USA am Samstag mit 60.000 Fans im ausverkauften Stadion in Chicago. Das WM-Ziel hat Sportdirektor Rudi Völler vor dem Abflug in Frankfurt nochmal formuliert.
2: Ja, der Druck ist groß jetzt nach so einer Verabschiedung. Ja, wir wollen spät zurückkommen. Das wäre unser großer Wunsch.
1: Für den Bundestrainer stellen sich in den kommenden Tagen auch personelle Fragen. Wie fit ist Manuel Neuer oder wer hat im Sturm aktuell die Nase vorn?
0: Dieses Testspiel am Samstag, das könnt ihr sogar im Fernsehen verfolgen. Und zwar auf RTL ab 20:30 Uhr.

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0: neue Welle am Mittwoch um kurz vor 3:30. Am Wochenende steigt in Bruchsal auf dem Golfplatz das Legenden-Masters. Das ist ein Benefizturnier und das ist richtig gut besetzt. Da sind einige wirklich große Stars, große bekannte Sportler mit dabei. Die solltet ihr euch nicht entgehen lassen. Wer alles kommt und wann ihr das genau verfolgen könnt, sagt euch Svenja in den Regionalnachrichten. Um 3:30 und direkt danach gibt's dann Musik unter anderem von Lost Frequencies. Sabrina Carpenter ist aber auch dabei, die Ärzte und Eiffel 65 aus den 90s.
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14: Mit Svenja Sommer, schönen guten Tag. Einem Dieb in Landau könnte jetzt seine Mütze zum Verhängnis werden. Der Mann wollte ein Handy aus einem Auto klauen, das war dummerweise nicht abgeschlossen. In dem Moment kam allerdings die Besitzerin, sodass der Dieb das Handy zurück ins Auto geworfen hat und geflüchtet ist. Dabei hat er allerdings seine Schildkappe verloren, anhand derer die Polizei ihm jetzt auf die Spur kommen will. Claudio Pizarro, Andy Möller, Krasimir Balakow, Kakao und Thomas Schaaf. Sie alle könnt ihr ab Sonntag auf dem Golfplatz in Bruchsal sehen, denn dort steigt das Legenden-Masters. Fußballlegenden spielen Golf für den guten Zweck. Mit dabei auch KSC-Legende Manny Bender, der das Golfturnier organisiert und damit Geld sammelt.
15: Die letzten Jahre haben wir es gemacht, Franz-Beckenbauer-Stiftung, Nikola-May-Stiftung, Andi Kofus, ja, die was Bolzplätze bauen, und wird mit Sicherheit auch wieder in diese Richtung gehen.
14: Und mit den ganzen Fußballlegenden könnt ihr dann auch Erinnerungsfotos machen und euch Autogramme holen. Wann es losgeht und wer da sonst noch beim Legenden-Masters in Bruchsal dabei ist, das lest ihr auf dieneuewelle.de und in der Neue Welle App.
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0: Morgen auch nochmal viele Wolken, immer wieder etwas Regen, manchmal nur kleinere Schauer, manchmal auch heftige Regengüsse, alles ist möglich. Ab Freitag soll sich das wieder ein bisschen beruhigen, dann wird es auch wieder freundlicher. Allerdings die Temperaturen weiterhin bei maximal nur 22 Grad.
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0: Also wir haben Blitzer auf der B462 von Rastatt Richtung Gaggenauer Höhe Kuppenheim. Dann in Karlsruhe in der Michelinstraße und auch in Karlsruhe in der Blücherstraße. Auf der A5 Karlsruhe Richtung Heidelberg im Dreieck Karlsruhe und auf der B500 Baden-Baden stadtauswärts auf Höhe der Feuerwehr. Dann noch in Pforzheim in der Heinrich-Wieland-Allee ein Blitzer und in Stutensee-Büchig in der Waldstraße Richtung Karlsruhe. Habt ihr auch noch einen entdeckt, dann meldet euch gerne hier unter 0721 20 16 300.
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0: Also aktuell haben wir einen Unfall auf der Autobahn 5 kurz vor Karlsruhe-Durlach, also Heidelberg in Richtung Karlsruhe, in diese Richtung, Richtung Basel. Da habt ihr einen kleinen Stau davor, circa 10 Minuten mehr. Das geht so kurz vor Karlsruhe Nord los. Ansonsten dann nochmal die Autobahn 5 im weiteren Verlauf in Richtung Basel. Und zwar zwischen Rastatt Nord und Rastatt Süd stockt der Verkehr. Aktuell sind wir hier bei circa 5 Minuten mehr. Dann gehen wir auf die Autobahn 8 Karlsruhe in Richtung Stuttgart zwischen Pforzheim West und Pforzheim Ost 20 Minuten mehr. Und Stuttgart Richtung Karlsruhe zwischen Heimsheim und Pforzheim Nord hier aktuell 5 Minuten mehr. Stau auch auf der A65 in Richtung Ludwigshafen zwischen Wörth und Kandel. Zwischen Wörth und Kandel Nord stockt der Verkehr 15 Minuten mehr. Dann ist hier gerade noch was reingekommen. Ein Unfall auf der B3 und zwar Grötzingen Richtung Weingarten. Polizei ist schon vor Ort.
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0: Falls ihr am Wochenende noch nichts vorhabt, am Freitag und am Samstag gibt's im Tollhaus Karlsruhe das Kneipenchor-Festival. Ich kenne Metalcore, ich kenne Hardcore, aber Kneipenchor, das kannte ich bisher noch nicht. Was das genau ist, das besprechen wir in 10 Minuten.
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0: Hollywood Hills, Sunrise Avenue hier bei der neuen Welle am Mittwoch vor dem Feiertag. Und falls ihr jetzt fürs lange Wochenende noch ein bisschen Entertainment braucht, falls ihr noch Unterhaltung sucht, dann geht doch ins Tollhaus. Da ist nämlich am Freitag und am Samstag das Kneipenchor-Festival. Aber was ist das überhaupt, ein Kneipenchor? Das erzählt uns jetzt der Chorleiter des Karlsruher Kneipenchors, Jimmy Röck.
1: Niemand weiß es so ganz genau. Ich glaube, dass die Idee einfach ist, Musik auf die Beine zu stellen. Qualitativ muss nicht im Vordergrund stehen, sondern die Freude an der Erarbeitung der Stücke. Das ist so aus meiner Sicht das Wesentliche, das die Kneipenchöre auf der Fahne haben.
0: Also ein Kneipenchor besteht aus Menschen, die nicht unbedingt gut singen können, aber aus Menschen, die gerne singen möchten. Und das kann manchmal richtig Spaß machen. Teilweise ist der Karlsruher Kneipenchor richtig groß, besteht aus über 200 Leuten. Und da steht nicht immer nur die Musik im Vordergrund, habe ich gehört, sondern da wird auch Schnaps getrunken.
1: Wir bei uns haben es so gemacht, dass wir eine Pause in der Probe machen, dass die Leute auch untereinander etwas quatschen können. Und natürlich muss nicht jeder Schnaps trinken, aber er wird doch gerne auch getrunken.
0: Ja, das ist ja auch gut für die Stimme. Also, wenn ihr dabei sein wollt am Karlsruher Kneipenchor Festival, da kommen Kneipenchöre aus dem ganzen Land. Ich weiß, der Bonner Kneipenchor ist mit dabei. Aus Offenburg kommt ein Kneipenchor, noch viele andere. Und wenn ihr Tickets haben möchtet oder euch das Programm mal anschauen wollt, dann findet ihr mehr Informationen auf dieneuewelle.de, also auf unserer Website.

0: Gleich ist es 16 Uhr und die meisten von euch sind dann wahrscheinlich gleich auch offiziell im langen Wochenende angekommen, denn morgen ist ja Feiertag. Wir feiern das mit Musik von der Purple Disco Machine und Hurts. Ja, das heißt auch, zwischen euch und dem langen Wochenende steht nur noch Svenja Sommer mit ihren Nachrichten.
1: Ja.
0: Und in den News gleich geht's ums Recyceln.
1: Ja, etwas für die Umwelt tun durch Recycling. Dabei können wir ja alle mithelfen und auch die Politik will was tun. Die Bundesregierung hat heute einen Aktionsplan für Kreislaufwirtschaft auf den Weg gebracht. Also Recycling und Reparatur statt Wegwerfen. Was sich da in Zukunft für euch verbessert, das erfahrt ihr in den News um 16 Uhr.
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1: Mit Svenja Sommer, schönen guten Tag. Etwas für die Umwelt tun durch Recycling, dabei können wir alle mithelfen. Und auch die Politik will was tun. Die Bundesregierung hat heute einen Aktionsplan für Kreislaufwirtschaft auf den Weg gebracht, also Recycling und Reparatur statt Wegwerfen. Neue Welle-Reporterin Zoe Tasovali.
19: Geplant sind unter anderem digitale Produktpässe. Sie sollen künftig zeigen, woraus ein Produkt besteht, wie gut es sich reparieren lässt und wie es entsorgt werden kann. Außerdem will die Bundesregierung Regierung Unternehmen, Forschung und Behörden stärker miteinander vernetzen, damit nachhaltige Produkte schneller auf den Markt kommen. Kritik kommt vom WWF. Der Umweltverband vermisst klare Vorgaben, wie Deutschland künftig tatsächlich weniger neue Rohstoffe verbrauchen soll. Die Strategie fokussiert sich nur auf Recycling und Technik, heißt es.
1: Bestimmt kennt ihr auch jemanden mit einer Solaranlage oder ihr habt vielleicht selbst eine. Die Solarbranche profitiert jedenfalls von der aktuellen Krise und erlebt einen regelrechten Boom. Neue Welle-Reporterin Ursula Winkler.
20: Nach einer schwachen Nachfrage zu Jahresbeginn hat die kriegsbedingte Energiekrise der Branche neuen Schub gegeben. Auch die Kürzungspläne von Wirtschaftsministerin Reiche bei der Solarförderung haben einen Effekt. Die Neuaufträge für PV-Anlagen und Wärmepumpen türmen sich bei den Firmen. Auch große Konzerne wie E.ON sprechen von einer Verdopplung der privaten Kundenanfragen seit Beginn des Iran-Kriegs, sowohl im Vergleich zu den Vormonaten als auch zum Vorjahr. Das sei mit rein saisonalen Effekten nicht zu erklären.
1: Egal ob um 0 Uhr, 2 Uhr nachts oder 6 Uhr morgens, bei der Fußball-Weltmeisterschaft kommen etliche Spiele ab kommender Woche für uns zu einer ziemlich ungünstigen Zeit. Und deshalb wollen viele Deutsche die auch gar nicht anschauen, wie eine neue YouGov-Umfrage zeigt. Neue Welle-Reporterin Katrin Müller.
21: Bei der WM in den USA, Kanada und Mexiko laufen einige Spiele teils erst um 0 Uhr, 3 Uhr oder sogar 6 Uhr morgens. Eine Mehrheit der Befragten würde dafür nicht länger wach bleiben oder früher aufstehen. Ein gutes Drittel will die Partien aber auch zu Randzeiten verfolgen. Die meisten, die einen WM-Fernsehabend planen, schauen am liebsten mit Freunden oder Familien. Und die gute Nachricht, die Gruppenspiele der deutschen Mannschaft werden schon um 19 Uhr und zweimal um 22 Uhr angestoßen.
1: Und auch abseits der WM tut sich was im Fußball. Der KSC hat offiziell sein gesamtes Trainerteam vorgestellt. Klar, Cheftrainer ist Maximilian Senft, aber wer wird ihn als Co-Trainer unterstützen? 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
0: Morgen auch nochmal ähnlich wie heute. Viele Wolken, ab und zu ein bisschen Regen, vielleicht auch nochmal richtige Regengüsse. Da ist weiterhin alles möglich. Am Freitag dann wieder mehr Sonne und dann soll es auch wieder trocken bleiben. Die Temperaturen allerdings nur so bei 22 Grad.
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0: Also wir haben aktuell einen Blitzer in Karlsruhe in der Sudetenstraße vom Kreisverkehr in Richtung B36, meldet der Oliver. Flo meldet einen Blitzer in Pforzheim in der Heinrich-Wieland-Allee. Das ist eine 30er-Zone. Dann haben wir Blitzer noch auf der L67 Baden-Baden Richtung Gaggenau, Höhe Ebersteinburg. Auf der B462 von der Rastatt Richtung Gaggenau, Höhe Kuppenheim. In Karlsruhe in der Michelinstraße und in Karlsruhe in der Blücherstraße und auf der A5 Karlsruhe Richtung Heidelberg im Dreieck Karlsruhe. Habt ihr auch noch einen Blitzer entdeckt? Dann meldet euch gerne bei mir unter 0721 20 16 300.
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0: Es gab einen Unfall auf der Autobahn 5 und die logische Konsequenz, jetzt gibt es einen Stau auf der Autobahn 5. Das ist Heidelberg in Richtung Karlsruhe zwischen Bruchsal und Karlsruhe-Durlach. Da stoppt der Verkehr eben nach diesem Unfall. Mindestens 25 Minuten mehr seid ihr hier unterwegs. Dann auf der Autobahn 8 Baustellenbereich bei Pforzheim Richtung Stuttgart 15 Minuten mehr, Richtung Karlsruhe 5 Minuten mehr. Auf der A65 haben wir auch noch was in Richtung Ludwigshafen zwischen Wörth und Kandel-Nord. Stockender Verkehr 15 Minuten mehr.
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0: Morgen ist ja Feiertag und wir haben uns ein ganz spezielles Feiertagsprogramm einfallen lassen. Morgen wird euer Radio tatsächlich ein bisschen anders klingen. Ihr werdet Songs hören, die ihr wahrscheinlich alle noch nie gehört habt. Was wir da vorhaben, das sage ich euch in 10 Minuten.
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0: Das war jetzt zweimal Musik hintereinander aus Kanada. Michael Bublé gerade gehört und davor Alanis Morissette. Kanadische Musik spielen wir wohl recht oft hier bei uns im Radio. Wir spielen natürlich auch amerikanische Musik, wir spielen englische Musik, wir spielen auch viel deutsche Musik. Aber Musik aus der Region, aus dem Sendegebiet, da müssen wir ehrlicherweise zugeben, da spielen wir nicht so viel. Also klar, Max Giesinger, Fool's Garden, die sind alle dabei und auch hier die Speyerer Jungs, Klock, Klock. Man merkt schon, hier ist Potenzial in der Gegend und das wollen wir morgen mal ausschöpfen, dieses Potenzial. Denn morgen am Feiertag, da spielen wir ganz viel Musik aus der Region. Ihr werdet ganz viele Songs hören, die ihr noch nie gehört habt. Und das wird richtig toll und überhaupt nicht langweilig. Also es wird zum Beispiel Bluesrock geben. Sometimes you gotta be grateful. Es wird wunderbare deutschsprachige Musik geben.
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0: Und es wird auch richtig ordentliche Rockmusik geben. Und das sind nur drei Beispiele aus unserem Programm für morgen. Ab 10 Uhr geht es los und dann spielen wir ganz viele Bands aus der Region, ganz viele Newcomer, die teilweise noch nie im Radio gelaufen sind. Bei uns kriegt ihr das morgen den ganzen Tag zu hören und ich würde euch strengstens empfehlen, da unbedingt mal ein Ohr zu riskieren.

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0: Herzlich willkommen im Feierabendprogramm hier am Mittwochnachmittag um kurz vor 4:30. Gleich Musik von Lil Nas X. Das wird direkt der erste Song nach den Regionalnachrichten sein. Und ja, in diesen Regionalnachrichten schauen wir auch nach Rastatt. Da startet nämlich heute das Straßentheaterfestival Tête-à-Tête. Und welche Programm-Highlights da alle auf euch warten, erfahrt ihr in den Regionalnachrichten um 4:30.
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15: Mit Svenja Sommer. Für alle Bahnpendler zwischen Bruchsal und Karlsruhe werden die kommenden Wochen leider kein Zucker schlecken. Ihr müsst ab heute Abend umplanen. Wegen Brückenarbeiten fallen die Linien S31 und S32 die kommenden 2,5 Wochen zwischen Bruchsal und Karlsruhe Hauptbahnhof komplett aus. Die Stadtbahnen aus Menzingen und Odenheim enden bzw. beginnen in Bruchsal. Wer weiter nach Karlsruhe fahren möchte, der muss dort auf andere Bahnen umsteigen. Eine Alternative ist die Regionallinie RE1 Karlsruhe-Stuttgart. Der Regiozug wird über Bruchsal umgeleitet und hält mindestens stündlich zusätzlich in Bruchsal unter Grombach und Weingarten. Ganz Rastatt steht Kopf. Heute startet zum 17. Mal das Straßentheaterfestival Tête-à-Tête mit viel Akrobatik, Tanz und Theater. Wer in Rastatt ist, der kommt eigentlich auch kaum daran vorbei.
16: Es sind ungefähr 20 Spielorte in der Rastatter Innenstadt, im Schlossgarten und im Murgpark. Und das Abendprogramm findet dann noch statt am Bauhof, am Mercedes-Benz Kundencenter und in der Reithalle und der Badenhalle.
15: Sagt die künstlerische Leiterin Julia Wild. Das Straßentheaterfestival Tête-à-Tête in Rastatt geht noch bis am Sonntag und das komplette Programm findet ihr auf dieneuewelle.de und in der Neue Welle App.
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0: Die Temperaturen in den nächsten Tagen bei maximal nur 22 Grad. Dafür morgen noch ein bisschen Regen, aber ab Freitag dann wieder trocken und mehr Sonne.
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0: So, aktuell wird geblitzt. Und zwar in Stutensee-Stafford in der Nähe des Zebrastreifen. Dann haben wir einen Blitzer in der Sudetenstraße Karlsruhe. Und es steht ein Blitzer in Pforzheim in der Heinrich-Wieland-Allee. Auf der L67 Baden-Baden Richtung Gaggenau haben wir auch einen Blitzer Höhe Ebersteinburg und auf der B462 von der Rastatt Richtung Gaggenau Höhe Kuppenheim. In Karlsruhe in der Michelinstraße und in Karlsruhe in der Blücherstraße wird geblitzt, sowie auf der A5 Karlsruhe Richtung Heidelberg im Dreieck Karlsruhe. Habt ihr auch noch einen Blitzer entdeckt? Meldet euch unter 0721 20 16 300. Dankeschön.
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0: Stau auf der Autobahn 5 Heidelberg in Richtung Basel zwischen Bruchsal und Karlsruhe. Aktuell 25 Minuten mehr. Da ist ein Unfall passiert. Kurz vor Karlsruhe-Durlach war das und da laufen die Bergungsarbeiten. Dann die Autobahn 8 Karlsruhe in Richtung Stuttgart zwischen Pforzheim-West und Pforzheim-Ost. Aktuell 15 Minuten mehr. Stuttgart Richtung Karlsruhe. Aktuell 10 Minuten mehr zwischen Heimsheim und Pforzheim-Nord. Dann auch noch ein kleiner Stau auf der A65 in Richtung Ludwigshafen zwischen Wörth und Kandel-Nord. 10 Minuten mehr. Und als letztes habe ich hier noch die B36 Karlsruhe Richtung Mannheim Höhe Eggenstein. 5 Minuten mehr.
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0: Und auch mit einem kleinen musikalischen Quiz. Ihr kennt das. Ich habe hier ein Lied, das rückwärts läuft. Ihr sagt mir, wie es heißt.

0: Also vorwärts kennt ihr das auf jeden Fall alle. Aber, ja, wie heißt das denn nochmal? Also ich glaube, die Band ist euch relativ schnell klar, aber welcher Song ist das? 0721 20 16 300. Jetzt bitte anrufen.
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0: man schnell. Es ist also ein Musikquiz und dieser Song läuft rückwärts. Und wir wollen noch mal gucken, ob der Marco aus Weingarten die richtige Lösung parat hat. Marco, heute ist Mittwoch vor dem Feiertag. Wie sieht's aus am Freitag? Hast du Brückentag oder gehst du arbeiten?
1: Ich habe Brückentag und gehe tatsächlich nach Karlsruhe auf die Gulasch-Programmiernacht.
0: Auf die bitte was?
1: Auf die Gulasch-Programmiernacht.
0: Ah, dann habe ich das schon richtig verstanden. Die Gulasch-Programmiernacht. Erzähl mir ein bisschen von der Gulasch-Programmiernacht. Setzt sich der Name deswegen so zusammen, weil man da die ganze Nacht programmiert und es gibt dazu Gulasch?
1: Im Prinzip historisch bedingt ja. Es ist eine Veranstaltung vom CCC-Ableger in Karlsruhe, also vom Chaos Computer Club.
0: Ja.
1: Und da gibt es dann Vorträge, es gibt Workshops, es gibt Treffen, es gibt einen großen Hackerspace, wo ich drin sitze, wo man dann an seinen Projekten arbeiten kann. Und ja, alles Mögliche einfach.
0: Und es gibt Gulasch.
1: Und es gibt Gulasch. Und Waffeln und eine Bar und Chunk und alles Mögliche.
0: Und geht es dann auch wirklich die ganze Nacht? Wann geht's los?
1: Es geht morgen tatsächlich um 10 Uhr morgens, glaube ich, los. Aha. Und geht bis Sonntag.
0: Aber dann nonstop?
1: Nonstop, und vor 2 Jahren war ich auch 84 Stunden dauerwach.
0: Alter, Marco. Und was programmierst du dann da so?
1: Ich habe so ein paar kleine Projekte. Ich habe eine Nixie-Uhr, die ich noch ein bisschen programmieren will. Ich habe eine eigene SPS. Ich habe ein paar andere kleine Projekte dabei. Alles Mögliche.
0: Gut, ich habe kein Wort verstanden, aber ich glaube, nachfragen, das würde die Zeit sprechen. Schauen wir doch mal, ob du hier die richtige Lösung hast. Was haben wir denn da rückwärts gehört?
1: Ich glaube, es war Coldplay mit Clocks.
0: Und könnte es vielleicht sein, dass du im Hintergrund irgendwie eine Maschine programmiert hast, die sich darauf spezialisiert hat, Songs zu erkennen, die rückwärts laufen?
1: Nee, das ist eurem Programm zu verschulden.
0: Okay, weil besagter Song vielleicht schon öfter mal vorwärts lief, meinst du?
1: Ja.
0: Okay. Ich habe es ja mal mit ChatGPT probiert und das hat er nicht hingekriegt, einen Song zu erkennen, der rückwärts läuft. Ging leider nicht.
1: Also zum Glück. Ja, ist auch schwierig.
0: Ja. Du könntest mir da wahrscheinlich die Vorgänge, die Computerprogrammiervorgänge im Hintergrund erklären. Deswegen notiere ich mir mal deine Nummer, falls ich dazu mal Fragen habe. Um aber noch unser Quiz zu lösen, was hier noch im Raum steht. Die Antwort ist natürlich richtig. Auch ohne Computer hacken gelöst. Sehr schön, Marco, das freut mich. Du, ich wünsche dir ganz viel Spaß auf der Gulasch-Programmiernacht. War das so?
1: Gulasch-Programmiernacht? Ja, war so. GPN in kurz.
0: Die GPN. Sag Grüße an alle und ja, mach nicht ganz so lange, ne?
1: Ich versuch's.

Mittwochnachmittag, der sich auch ein bisschen wie ein Freitag anfühlt. Hier ist die neue Welle kurz vorm Feiertag. Gleich bei uns Musik von Justin Bieber und The Kid Laroi.

0: Das sind zwei Jungs hier gleich im Radio. Vorher noch Svenja in ihren Nachrichten. Um 17 Uhr geht's um 11 Jungs, ja. Um die deutsche Fußballnationalmannschaft.
1: Ab heute geht's an den Feinschliff. Die deutsche Fußballnationalelf ist in den USA angekommen und geht in die letzte WM-Vorbereitung. Was die nächsten Tage so alles ansteht und welches WM-Ziel Teammanager Rudi Völler ausgerufen hat, das hört ihr in den News um 17 Uhr.
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1: mit Svenja Sommer. Schönen guten Tag. US-Präsident Donald Trump droht mal wieder. Die USA wollen Handelspartner, darunter die EU, mit neuen Zöllen zwingen, konsequent gegen Zwangsarbeit vorzugehen. Das Motiv: Benachteiligung US-amerikanischer Arbeiter. Neue Welle-Reporterin Katrin Müller.
0: Auch für die exportstarke deutsche Wirtschaft sind die bisher von der Trump-Regierung verhängten Zölle eine enorme Belastung. Jetzt drohen nach US-Angaben zusätzliche Abgaben zwischen 10% und 12.5% für Produkte aus der EU, Großbritannien, der Schweiz, aber auch aus Staaten in Afrika, Asien und Lateinamerika sowie aus Kanada und China. Die US-Regierung wirft ihnen vor, kein Einfuhrverbot für Waren, die unter Einsatz von Zwangsarbeit hergestellt wurden, erlassen zu haben.
1: Steigende Spritpreise, teurer Supermarkteinkauf. Wir alle schauen eigentlich momentan, wo wir überall sparen können. Doch beim Online-Shopping, da sitzt das Geld anscheinend noch locker. Denn der Online-Handel boomt und erwartet schon jetzt für dieses Jahr ein Rekordergebnis. Neue Welle-Reporter Jan-Henne Reitze.
10: Mit einem Umsatzwachstum von 4,3% rechnet der Handelsverband in diesem Jahr, also einem ähnlichen Plus wie im vergangenen, als deutsche Verbraucher beim Online-Shopping insgesamt 92 Milliarden Euro ausgegeben haben. Überdurchschnittlich zu diesem Wachstum beigetragen haben Menschen ab 55. Häufiger online bestellt wurden außerdem Lebensmittel und andere Produkte des täglichen Bedarfs.
1: Ab heute geht's an den Feinschliff. Die deutsche Fußballnationalmannschaft ist in den USA angekommen und geht in die letzte WM-Vorbereitung. Neue Welle-Reporter Thomas Bremser.
11: Ja, der Bundestrainer will spielerisch natürlich einige Dinge noch einstudieren und das Team auch an die WM-Atmosphäre ranführen. Deshalb auch der Test gegen Gastgeber USA am Samstag mit 60.000 Fans im ausverkauften Stadion in Chicago. Das WM-Ziel hat Sportdirektor Rudi Völler vor dem Abflug in Frankfurt nochmal formuliert.
12: Ja, der Druck ist groß jetzt nach so einer Verabschiedung. Ja, wir wollen spät zurückkommen. Das wäre unser großer Wunsch.
11: Für den Bundestrainer stellen sich in den kommenden Tagen auch personelle Fragen. Wie fit ist Manuel Neuer oder wer hat im Sturm aktuell die Nase vorn?
1: Ganz viele Fußballstars könnt ihr am Wochenende auch bei uns in der Region sehen. Warum unter anderem Claudio Pizarro, Hasan Salihamidzic und Kakao in Bruchsal sind, das lest ihr auf dieneuewelle.de und in der Neue Welle App.
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22: Morgen nochmal ähnliches Wetter wie heute. Viele Wolken und immer wieder etwas Regen. Ab Freitag soll es trocken bleiben. Ab Freitag kommt die Sonne zurück. Aber die Temperaturen, die brauchen noch ein bisschen, bis sie wieder in Schwung kommen. Maximal nur 22 Grad.
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22: Also, wir haben aktuell Blitzer von euch gemeldet bekommen in Stutensee, Stafford. Und zwar beim Zebrastreifen. Ich weiß nicht, ob es nur einen Zebrastreifen in Stutensee, Stafford gibt, aber ihr wisst sicherlich Bescheid. Außerdem haben wir einen Blitzer in Karlsruhe, in der Sudetenstraße und in Pforzheim, in der Heinrich-Wieland-Allee, auf der L67 Baden-Baden Richtung Gaggenauhöhe, Übersteinburg wird auch geblitzt, genau wie auf der B462 von Rastatt Richtung Gaggenauhöhe, Kuppenheim. Habt ihr auch noch einen entdeckt, meldet euch gerne bei uns unter 0721 20 16 300.
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22: Stau auf der Autobahn 5 Heidelberg in Richtung Basel und zwar zwischen Bruchsal und Karlsruhe-Durlach. Da gab es einen Unfall kurz vor Karlsruhe-Durlach. Es laufen die Aufräumarbeiten. Hier ist ein langer Stau. Es heißt circa 20 Minuten mehr. Sieht für mich ein bisschen länger aus noch. Könnte auch eine halbe Stunde sein. Dann auf der Autobahn 8 Karlsruhe in Richtung Stuttgart zwischen Pforzheim West und Pforzheim Ost ca. 15 Minuten mehr. In der Gegenrichtung sind wir bei 10 Minuten mehr. Dann noch Stau auf der A65 in Richtung Ludwigshafen zwischen Wörth und Kandel Nord. 10 Minuten mehr. Und auf der B462 gar genau in Richtung Gernsbach. Da ist aktuell auch noch was. Und zwar 15 Minuten mehr.
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22: Geht's hier gleich bei unserem Song des Tages um deine Golfmeldung eben, Svenja?
1: Nee,
22: das war ganz schön hart, was du hier eben leisten musstest. Die ganzen Namen, die du da ausgesprochen hast, hast du gut
1: hingekriegt. Ich dachte eigentlich, über Salihamidzic stolper ich, aber ja. Der Hasan war es dann. Wo ich mir dachte, warum? Wie kann das passieren?
22: Wahnsinn, also Nachrichten sprechen ist gar nicht so einfach.
1: Ja, manchmal.
22: Und vor allen Dingen hast du noch einen Zusatzjob. Du kommst jetzt zu mir hier ins Studio und gibst mir oder uns noch ein Thema vor und wir alle suchen dann den bestmöglich passenden Song dazu raus. Wir haben ja alle noch mal was zu tun, bevor wir uns ins lange Wochenende verabschieden. Um was geht's denn, Svenja?
1: Heute ist Weltfahrradtag. Also wenn es heute nicht einstimmig wird, Freunde. Seit 1998 findet der jährlich statt und wurde eingeführt, um das Fahrrad noch mehr in den Fokus zu rücken. Vor allem im Hinblick auf die vielen, vielen Autos auf den Straßen, die ja nicht wirklich gut für unsere Umwelt sind. Aber es gibt gute Nachrichten, denn immer mehr Menschen lassen das Auto stehen und fahren. Vor allem seit E-Bikes so schwer im Kommen sind, auch mit dem Rad zur Arbeit. Und das ist ja nicht nur gut für die Umwelt, sondern auch für unsere Fitness, für unsere Gesundheit. Ja.
22: Hast du überhaupt ein Fahrrad?
1: Oh Mann, ich erinnere mich, ob wir letztes Jahr an dieser Stelle dieselbe Diskussion geführt haben. Ich habe ein Fahrrad, das alte, ausgediente Fahrrad meiner Schwiegermama. Das fährt nicht so doll und deshalb fahre ich auch nicht oft.
22: Ich habe ja ein Bahnhoffahrrad,
1: ja, stimmt,
22: das extra absoluter Schrott ist, damit das niemand klaut.
1: Klar. Und wenn es jemand klaut, dann...
22: Aber es ist, ich habe schon mehrere solcher Fahrräder gehabt.
1: Alle wurden geklaut.
22: Also, jetzt die Frage. Gibt es einen Song, der zum Thema Weltfahrradtag passt? Was fällt euch ein? Sagt uns das bitte unter 0721 20 16 300, entweder per Telefon oder per WhatsApp.
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1: Heute ist Weltfahrradtag. Zu diesem Thema suchen wir gerade den bestmöglich passenden Song. Svenja, das Fahrrad hat im weitesten Sinne ja auch viel mit unserer Region zu tun, oder?
2: Ja, erfunden wurde es im Jahr 1817 und zwar von einem Karlsruher. Karl Dreis stellte damals in Mannheim seine einspurige, von ihm sogenannte Laufmaschine, später Draisine genannt, als Alternative zum Reitpferd vor. Sein Laufrad wurde dann vielfach nachgebaut, aber eben nicht weiterentwickelt und schließlich vergessen sowie teilweise wegen der Kollisionsgefahr mit Fußgängern auch verboten. Erst in der zweiten Hälfte des 19. Jahrhunderts entstanden dann wieder Laufmaschinen, die bald mit Pedalantrieb ausgerüstet und bis zum Ende des Jahrhunderts zum heutigen bekannten Fahrrad weiterentwickelt wurden.
1: Der Drahtesel.
2: Ja.
1: Also hier, wir haben euch gefragt, welchen Song könnte man denn da jetzt spielen? Und ich muss sagen, früher war das mal eine ganz eindeutige Geschichte. Heute allerdings war es sehr spannend. Es gibt da ja einen Song, den man an dieser Stelle auf jeden Fall spielen könnte. Früher war es fast einstimmig, aber heute hat zum Beispiel erstmal der Volker angerufen und wünscht sich 9 Million Bicycles von Katie Melua.
2: Auch schön.
1: Dann ruft die Ute an oder hat eine WhatsApp geschickt in diesem Fall und sagt, hier, Paul McCartney and the Wings. Hier haben wir einen Song, der heißt Let Me Roll. Mhm. Könnte man machen. Chris sagt, ich fahre kein Fahrrad. Ich habe gar kein Fahrrad. Er wünscht sich das Autolied von der Dorfkombo. Ja, kann man machen. Björn, Nicole und Sven, hier schon mal 3 Stimmen für Die Prinzen mit Mein Fahrrad.
2: Ah, okay.
1: Dann hier unsere Gang, Bewitz, Robert, Vanessa, Frau Bieber, wie sie eigentlich heißt, Difi und Ilo, die alle wünschen sich Max Rabe mit Fahrradfahren.
2: Okay, ich ahne es.
1: Es gab dann aber tatsächlich noch ein paar weitere, die angerufen haben und das waren auch nicht wenige. Madres, Michael, Steffi, Linda, Corinna, Helmut, liebe Grüße an Svenja, sagt er übrigens, Henning, Frank, Beate, Martin, zwei Martins, Silke, Annette, Doro, Sonja und ganz eben hier in letzter Sekunde noch Nathalie. Und ach, die Mail von Nathalie, die lese ich jetzt mal ganz kurz vor. Die fand ich nämlich gut. Nathalie sagt, jetzt ist es weg. Ach doch, hier. Mir fällt spontan ein Bicycle Race von Queen. Jawohl, Nathalie. Genau das ist es, was wir hören wollen.

Hier ist die neue Welle am Mittwochnachmittag und in circa 4 Minuten gibt's bei uns wieder die Regionalnachrichten mit Svenja. Und sie schaut mal nach Iffelsheim, da startet ja morgen das Frühjahrsmeeting und da gibt es natürlich nicht nur ein tolles Pferderennen, sondern auch ein buntes Kinder- und Familienprogramm. Was da alles geboten ist, erfahrt ihr in den Regionalnachrichten und direkt danach dann Musik von Ügel. Lola Young und Mando Diao sind aber auch dabei hier in unserem Feierabendprogramm um kurz nach 6:30.

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19: 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Mit Svenja Sommer, schönen guten Tag. Und täglich grüßt das Murmeltier. Schon wieder haben sich zwei Männer als falsche Polizisten ausgegeben und eine ältere Dame in Bad Schönborn beklaut. Mit einer erfundenen Story über angebliche Einbrecher haben die Unbekannten die 88-Jährige überzeugt. Im Glauben, ihr Hab und Gut vor den Einbrechern zu schützen, hat die ältere Dame Gold im Wert von mehreren 100.000 Euro an die Betrüger übergeben. Ihr habt morgen am Feiertag noch nichts vor, dann ab nach Iffelsheim. Dort startet auf der Galopprennbahn das Frühjahrsmeeting. Und auch abseits von Pferderennen ist da jede Menge geboten. Zum Start ist morgen Kinder- und Familientag.
20: Ein Maskottchenrennen wird natürlich das Highlight des Tages. Es sind 15 kuschelige Fellfreunde werden da um den Sieg ringen. Wir haben unser Spielmobil da. Wir haben eine Seifenblasenshow, die nicht nur einmal stattfinden wird, sondern mehrmals am Tag. Dann werden wir noch Entenangeln und Fadenziehen haben, bei denen die Kinder natürlich auch was gewinnen können. Ein Kletterturm ist da. Und unsere Miss Iffi wird natürlich auch zur Verfügung stehen, unser elektrisches Pferd.
19: Sagt Marketingleiterin Patricia Rothering. Das Frühjahrsmeeting auf der Galopprennbahn in Iffelsheim startet morgen und geht bis am Sonntag. Das komplette Programm findet ihr auf dieneuewelle.de und in unserer App.
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21: Morgen auch nochmal viele Regenwolken, dementsprechend auch immer wieder etwas Regen, vor allen Dingen morgen Nachmittag. Ab Freitag soll es dann aber trockener bleiben, freundlicher werden, die Sonne kommt zurück, aber trotzdem erstmal nur maximal 22 Grad.
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21: Also was haben wir denn hier? Die Blitzer-Community sagt, in Baden-Baden an der Farnhalter Straße steht ein Blitzer auf der L67 Baden-Baden Richtung Gaggenau Höhe Ewersteinburg und auf der B462 von der Rastatt Richtung Gaggenau Höhe Kuppenheim. Auch ein Blitzer. In Karlsruhe haben wir noch gleich zwei Blitzer, einmal in der Michelinstraße und einmal in der Blücherstraße. Und dann wird noch geblitzt in Pforzheim in der Heinrich-Wieland-Allee und in Karlsruhe nochmal einer in der Sudetenstraße.
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21: Immer noch Stau auf der Autobahn 5 Heidelberg in Richtung Basel zwischen Bruchsal und Karlsruhe-Durlach. Nach einem Unfall seid ihr hier circa 15 Minuten länger unterwegs. Dann auf der Autobahn 8 Baustelle Pforzheim-Karlsruhe Richtung Stuttgart zwischen Pforzheim-West und Pforzheim-Ost circa 20 Minuten mehr. In der Gegenrichtung sind wir bei 10 Minuten. Auf der A65 ist der Stau wieder weg, aber dafür haben wir noch was auf der B462, gar genau Richtung Gernsbach, 15 Minuten mehr.
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21: Wir suchen ja aktuell die beste Pizza im ganzen Neue Welle Sendegebiet. Wo gibt es die beste Pizza? Das möchten wir gerne von euch wissen. Mitmachen geht über dieneuewelle.de und wie wir dann zu dem Ergebnis kommen, wie wir dann an die beste Pizza drankommen, also wie wir erfahren, wo sie ist, das erkläre ich dann gleich nochmal in 10 Minuten und dann gucken wir auch mal, was bisher so reingekommen ist.
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0: Herzlich willkommen im Feierabendprogramm hier bei der Neuen Welle. Schön, dass ihr bei uns seid hier am Mittwochabend um 17:45. Ich habe eine kleine Aufgabe für euch für das lange Wochenende. Falls ihr mal einen Augenblick Zeit habt, dann möchte ich, dass ihr euch mal Gedanken darüber macht, wo gibt es denn bei uns im Sendegebiet, also in der ganzen Region hier, wo gibt es denn die beste Pizza?
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0: Jawohl, da sind wir jetzt bei der Pizza angekommen. Wir möchten wissen, in welchem Restaurant, in welcher Pizzeria, in welcher Dönerbude, ganz egal. Wir wollen einfach nur von euch wissen, wo gibt es die beste Pizza? Wo geht ihr mehrmals die Woche hin und könnt nicht genug davon kriegen? Das wollen wir wissen. Die Marlies aus Bruchsal ist zum Beispiel auch dabei und sie sagt, da Sandro in Weingarten sei gut. Marlies, beschreib doch mal deine Lieblingspizza da.
2: Sie hat einen wunderbaren Teig, eine super frische Beilage und ich habe nie so eine Pizza irgendwo gesehen. Die Pizza heißt Gondola, ist belegt mit Käse, Salat, obendrauf schönen Schinken, total lecker.
0: Falls ihr auch so eine Lieblingspizza habt, dann sagt uns das bitte und zwar über unsere Website oder über unsere App. Wir sammeln jetzt erstmal alle eure Vorschläge und die Vorschläge, die dann mehrmals genannt werden, die packen wir in eine Top 10. Die 10 meistgenannten kommen also in diese Top 10 und da könnt ihr dann nochmal abstimmen. Und am Ende wissen wir dann in ein paar Tagen, welches die beste Pizza im ganzen Neue Welle-Land ist. Ach, ich freue mich so auf dieses Ergebnis. Mitmachen geht also über www.dieneuewelle.de.

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15: Mit Svenja Sommer, schönen guten Tag. Eigentlich sollte man meinen, die Welt ist etwas toleranter geworden, aber Diskriminierung wegen Religion, Hautfarbe, Geschlecht oder anderer Merkmale, all das ist leider noch immer ein Riesenproblem. Die Antidiskriminierungsstelle des Bundes verzeichnet so viele Fälle wie nie zuvor. Über 13.000 Menschen haben sich vergangenes Jahr an die Stelle gewandt. Das waren 15% mehr als im Jahr davor, Neue Welle-Reporterin Ursula Winkler.
16: Am häufigsten, bei mehr als 40% der Fälle, ging es um Rassismus. Registriert wurden etwa fremdenfeindliche Beleidigungen und Abwertungen. Oder die Menschen sahen sich wegen ihrer Herkunft benachteiligt, etwa im Bewerbungsprozess, bei der Wohnungssuche oder bei Arztterminen. Rassistische Einstellungen verfestigen sich und führen zu deutlich heftiger erlebter Diskriminierung, sagte die Antidiskriminierungsbeauftragte Attermann. Mehr als ein Viertel der Fälle bezog sich auf Benachteiligungen wegen einer Behinderung oder Krankheit. Mehr als jeder fünfte Fall drehte sich um Diskriminierung wegen des Geschlechts.
15: Bei der Rente muss sich etwas ändern. Inzwischen ist den meisten klar, dass das aktuelle System in Zukunft nicht mehr aufgeht. Eine neue Berechnung der Bertelsmann Stiftung zeigt, pro Rentenjahr könnten 9,5 Milliarden Euro eingespart werden, wenn die Rente mit 63 abgeschafft werden würde. Neue Welle-Reporter Jan-Henne Reitze.
17: Wer 45 Jahre lang gearbeitet und in die Rentenkasse eingezahlt hat, darf ohne Abzüge in Rente gehen, auch wenn das Regeleintrittsalter noch nicht erreicht ist. Das hatte die SPD zu Zeiten von CDU-Kanzlerin Merkel durchgesetzt. Etwa 250.000 Menschen nutzt die Regelung pro Jahr. Sie abzuschaffen würde nicht nur Milliarden sparen, so die Studie. In Zeiten des Fachkräftemangels ständen rechnerisch auch 125.000 Vollzeitarbeitskräfte mehr zur Verfügung. Klar ist, dass Einschnitte bei der Rente kommen müssen. Schwerfallen werden sie vor allem der SPD.
15: Für alle Bahnpendler zwischen Bruchsal und Karlsruhe werden die kommenden Wochen kein Zuckerschlecken. Ihr müsst ab heute Abend umplanen. Wegen Brückenarbeiten fallen die Linien S31 und S32 die kommenden 2,5 Wochen zwischen Bruchsal und Karlsruhe Hauptbahnhof komplett aus. Die Stadtbahnen aus Menzingen und Odenheim enden bzw. beginnen in Bruchsal. Wer weiter nach Karlsruhe fahren möchte, muss dort auf eine andere Bahn umsteigen. Eine Alternative ist zum Beispiel die Regionallinie RE1 Karlsruhe-Stuttgart. Der Regiozug wird über Bruchsal umgeleitet und hält mindestens stündlich zusätzlich in Bruchsal unter Grombach und Weingarten. Bei den Eilzügen der S5 zwischen Pforzheim Hauptbahnhof und Karlsruhe Hauptbahnhof kommt es ebenfalls zu Änderungen. 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
18: Morgen auch nochmal viele Regenwolken und dementsprechend auch morgen nochmal ein bisschen Regen, vor allen Dingen in den Nachmittagsstunden. Ab Freitag ist es dann wieder etwas freundlicher, etwas trockener, aber die Temperaturen bei maximal nur noch 22 Grad.
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18: Wir haben einen Blitzer in Hohenwettersbach und zwar kurz nach der Kurve Spitalhof. Da sind nur 30 erlaubt. Dann haben wir einen Blitzer auf der L67 Baden-Baden Richtung Gaggenau, Höhe Ebersteinburg und in Baden-Baden an der Farnhalter Straße. Habt ihr auch noch einen entdeckt, dann warnt alle anderen unterwegs über die 0721 20 16 300.
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18: Juhu, der Stau auf der A5 ist wieder weg, ja, oder ist gerade dabei, komplett wegzugehen. Das war Heidelberg in Richtung Karlsruhe zwischen Bruchsal und Karlsruhe-Durlach. Da stockt es aktuell noch ein klein bisschen. Es ist so Stop and Go, aber löst sich gerade auf. Dafür haben wir jetzt was Neues. Und zwar im weiteren Verlauf zwischen dem Dreieck Karlsruhe und Rastatt Nord, also ungefähr zwischen Rückruhr und Karlsruhe Süd. Da stockt der Verkehr. Ihr braucht aktuell circa 10 Minuten mehr. Allerdings keine Info, was da los ist. Also einfach nur momentan eben Stop and Go auch hier. Dann auf der Autobahn 8 Karlsruhe Richtung Stuttgart zwischen Pforzheim West und Pforzheim Ost. Da sind wir bei 25 Minuten mehr und in der Gegenrichtung von Stuttgart nach Karlsruhe aktuell 10 Minuten mehr. Die B462 habe ich hier noch und zwar Gaggenau in Richtung Gernsbach aktuell 15 Minuten mehr.
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18: Ja, bevor es hier jetzt mit der Musik weitergeht, habe ich erstmal noch einen ganz wichtigen Hinweis für euch. Und zwar muss mal wieder eine unserer Sendeantennen gewartet werden. Und zwar sind unsere Jungs von der Technik heute Abend auf der Sendeantenne in Freudenstadt unterwegs. Und falls ihr uns über ein ganz normales, herkömmliches UKW-Radio hört, dann kann es sein, dass gleich mal der Sender weggeht für ein paar Minuten oder vielleicht auch für etwas länger. Da muss einfach mal wieder sauber gemacht werden und da gucken Sie mal kurz, ob noch alles in Ordnung ist. Wenn ihr so lange nicht auf die neue Welle verzichten könnt, gibt ja zum Beispiel gleich unseren Streaming-Tipp in 10 Minuten. Da geht's heute um Michael Jackson. Also wenn ihr da nicht drauf verzichten wollt, dann könnt ihr ausweichen. Natürlich übers Internet, da könnt ihr uns hören. Vielleicht ja auch über unsere App, die ihr auf dem Handy habt. Oder, falls ihr moderner unterwegs seid, vielleicht habt ihr ja auch ein DAB Plus Radio. Da könnt ihr uns dann weiterhören in bester Stereo-Qualität. Und wie gesagt, in 10 Minuten der Streaming-Tipp heute mit einer Michael Jackson-Doku, die etwas andere Seite vom King of Pop zeigen möchte. Mehr dazu gleich hier. 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
1: Der aktuelle Michael Jackson-Film Michael läuft ja in den Kinos und das auch sogar sehr erfolgreich. Am ersten Wochenende spielte der Streifen beispielsweise allein in den USA an den Kinokassen rund 97 Millionen Dollar ein. Und während da nochmal der Popstar, die Musik und die große Bühne im Mittelpunkt stehen, kommt bei Netflix jetzt die deutlich dunklere Seite dazu. Michael Jackson The Verdict. Da geht es um den Prozess von 2005. Carlotta, bring uns nochmal auf den neuesten Stand. Was war da das Thema?
2: Im Kern ging es um schwere Vorwürfe gegen Michael Jackson. Ein damals minderjähriger Junge und dessen Familie warfen ihm sexuellen Missbrauch vor. Außerdem standen weitere Punkte im Raum, unter anderem der Vorwurf, die Familie festgehalten oder unter Druck gesetzt zu haben. Michael Jackson hat diese Vorwürfe immer bestritten und wurde 2005 in allen Anklagepunkten freigesprochen. Die dreiteilige Netflix-Doku schaut jetzt noch einmal auf diesen Prozess und das ist hier keine Glanz- und Glamour-Produktion, sondern eine richtige Dokumentation. Mit Menschen, die damals im Saal waren, mit Aussagen, Erinnerungen und diesem ganzen öffentlichen Druck rund um diesen Fall. Spannend ist vor allem, dass der Prozess damals nicht im Fernsehen übertragen wurde. Also vieles, was dort verhandelt wurde, kennen viele also eher aus den Schlagzeilen als aus dem Gerichtssaal selbst. Dadurch ist Michael Jackson The Verdict keine Doku über den Mythos Michael Jackson selbst, sondern über diesen großen, spannenden Fall. Gerade weil Jackson für viele immer noch beides ist, eine der größten Popfiguren überhaupt und eine sehr umstrittene Person.
1: Also das Ganze heißt Michael Jackson The Verdict, ist eine dreiteilige Doku-Serie, ganz neu bei Netflix und eine Folge dauert circa 50 Minuten.

0: In der nächsten halben Stunde kriegt ihr bei uns Musik von Klockler. Ihr kriegt den Song Someone Else. Ihr kriegt aber auch die Regionalnachrichten mit Svenja um 6:30. Und da schauen wir nach Bruchsal. Da gibt es nämlich am Wochenende das Legenden-Masters-Turnier auf dem Bruchsaler Golfplatz. Und da sind einige große Stars mit dabei. Also richtig bekannte Fußballlegenden könnt ihr da beim Golfspielen beobachten. Wann ihr da wohin kommen müsst, all diese Informationen kriegt ihr in wenigen Augenblicken.
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15: mit Svenja Sommer. Schönen guten Tag. Einem Dieb in Landau könnte jetzt seine Mütze zum Verhängnis werden. Der Mann wollte ein Handy aus einem Auto klauen. Das war dummerweise nicht abgeschlossen. In dem Moment kam allerdings die Besitzerin, sodass der Dieb das Handy zurück ins Auto geworfen hat und geflüchtet ist. Dabei hat er allerdings seine Schildkappe verloren, anhand derer die Polizei ihm jetzt auf die Spur kommen will. Claudio Pizarro, Andi Möller, Krasimir Balakow, Kakao und Thomas Schaaf. Sie alle könnt ihr ab Sonntag auf dem Golfplatz in Bruchsal sehen, denn dort steigt das Legenden-Masters. Fußballlegenden spielen Golf für den guten Zweck. Mit dabei auch KSC-Legende Manni Bender, der das Golfturnier organisiert und damit Geld sammelt.
19: Die letzten Jahre haben wir es gemacht, Franz Beckenbauer Stiftung, Nikola May Stiftung, Andi Kofus, ja, die was Bolzplätze bauen, und wird mit Sicherheit auch wieder in diese Richtung gehen.
15: Und mit den ganzen Fußballlegenden könnt ihr dann auch Erinnerungsfotos machen und euch Autogramme holen. Wann es losgeht und wer da sonst noch beim Legenden Masters in Bruchsal dabei ist, das lest ihr auf dieneuewelle.de und in der Neue Welle App.
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0: Spätestens ab Freitag wird das Wetter wieder etwas sommerlicher. Dann verziehen sich die Regenwolken. Es bleibt trocken und sogar die Sonne kommt zurück. Allerdings die Temperaturen, die brauchen noch ein bisschen, um wieder so richtig in Schwung zu kommen. Maximal am Wochenende nur 22 bis 24 Grad.
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0: Es wird aktuell geblitzt in Grünwettersbach beim Spitalhof in Baden-Baden an der Farnhalterstraße und auf der L67 Baden-Baden Richtung Gaggenau, Höhe Eberstein-Burg. Habt ihr auch noch einen Blitzer entdeckt? Dann bitte einmal kurz melden bei uns unter 0721 20 16 300.
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0: Es ist zwar noch viel los überall, aber einen größeren Stau gibt's aktuell nur auf der Autobahn 8 Karlsruhe in Richtung Stuttgart zwischen Pforzheim West und Pforzheim Ost. Da sind wir noch bei circa 25 Minuten.
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0: Morgen am Donnerstag haben wir hier im Süden ja mal wieder das Glück, dass wir einen Feiertag feiern dürfen, den es nicht in ganz Deutschland gibt. Und wir von der Neuen Welle, wir haben uns gedacht, ja, zu diesem Feiertag, da müssen wir uns doch was einfallen lassen. Und deswegen wird es hier morgen ein Spezialprogramm geben. Und ich kann jetzt schon mal sagen, ihr werdet hier morgen Bands im Radio hören, die ihr vorher noch nie im Radio gehört habt. Ihr wusstet wahrscheinlich nicht mal, dass es diese Bands gibt. Was wir uns da genau ausgedacht haben, das erkläre ich euch gleich ausführlich nach drei Songs.

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Alice und Camila Cabello hier bei der neuen Welle. Am Mittwoch vor dem Feiertag und am Feiertag morgen, da wird es hier ein kleines Spezialprogramm geben, das wir uns ausgedacht haben. Denn wir möchten mal die Bands aus der Region, die Nachwuchsbands, die Newcomer-Bands, die es hier im ganzen Neue Welle-Sendegebiet überall gibt, die möchten wir mal ins Radio holen. Denen möchten wir mal eine Bühne geben. Und da werdet ihr also morgen ganz viel neue Musik entdecken. Ganz viele Bands, von denen ihr vielleicht vorher noch nie etwas gehört habt. Und zwar alle hier aus dem Sendegebiet, zum Beispiel aus Heidelberg. Wird was dabei sein. Ja, zu den Bands werde ich dann morgen ganz viel Geschichten erzählen. Es wird Musik aus Freudenstadt dabei sein. Oder auch aus Maulbronn. Und ihr merkt schon, das sind richtig gute Songs, da sind richtig tolle Sachen dabei. Morgen um 10 Uhr geht's los, den ganzen Tag. Ganz viel regionale Musik, ganz viele Bands und Künstler und Künstlerinnen von um die Ecke. So, wie die hier, die haben auch mal hier in der Region angefangen.

0: Ja, hier ist die neue Welle am Mittwochabend. Hört mal, das ist Alice Merton hier. Mit dem Song Why So Serious. Alice Merton hat ja diesen großen Hit No Roots, aber Why So Serious ist ein mindestens genauso locker, leicht und flockig daherkommender Song. Mag den auch total gerne. Wir hören ihn um 7:15, denn Alice Merton ist ja in dieser Woche unser Lieblingsmensch. Und das heißt, jeden Abend um 19.15 Uhr schauen wir auf diese wirklich beeindruckende Karriere, die sie von Mannheim aus, von der Popakademie aus, hingelegt hat. Und Why So Serious hören wir auch, versprochen.
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14: Ich bin Dirk Zeichler. Deutschland ist mit seiner Kandidatur für einen Sitz im mächtigen Sicherheitsrat der Vereinten Nationen bereits im ersten Wahlgang gescheitert. Bei der Wahl in New York unterlag die Bundesrepublik Portugal und Österreich, wie die Präsidentin der UN-Generalversammlung Baerbock mitteilte.
15: Das Scheitern ist eine herbe Niederlage. Die Kandidatur stand von Beginn an auf wackeligen Beinen. Dennoch war man unter Diplomaten zuversichtlich, dass der zweitwichtigste Geldgeber einziehen wird. Was die Staaten dazu bewogen hat, gegen Deutschland zu stimmen, kann man nur vermuten. Viele sehen aber etwa die teilweise zögerliche Verurteilung der Aktionen Israels oder der USA im Iran oder in Venezuela kritisch. Deutschland hat zudem vergleichsweise spät seine Kandidatur angekündigt. Aus New York, Anne Pollmann.
14: Gegen die Milliardensparpläne der Bundesregierung bei den Gesundheitsausgaben formiert sich wachsender Widerstand. Wenn der Gesetzentwurf von Ministerin Wagen in der nächsten Woche erstmals in den Bundesrat kommt, liegen zahlreiche Kritikpunkte von Ausschüssen der Länderkammer vor. Gefordert wird die Streichung mehrerer Ausgabenbremsen bei Kliniken, Praxen, Apotheken und Pharmabranche. Außerdem macht der Hausärzteverband mit einer Protestaktion mobil. Die Gewerkschaft Verdi ruft in den laufenden Tarifverhandlungen im Handel erneut zu bundesweiten Warnstreiks auf. Betroffen seien morgen und übermorgen Betriebe und Unternehmen im Einzel- sowie im Groß- und Außenhandel in allen Bundesländern, wie die Gewerkschaft mitteilte.
4: Eine bodenlose Frechheit nennt die Gewerkschaft die Tarifangebote, die die Arbeitgeber zuletzt vorgelegt hatten. Verdi fordert 7% mehr Lohn. Die Arbeitgeber hatten in einigen Bundesländern 3,5% angeboten in zwei Schritten. Denn der Handelsverband Deutschland sieht angesichts der schwächelnden Konjunktur kaum Spielraum für Lohnerhöhungen. Die Gewerkschaft will jetzt mit der zweiten Streikankündigung Druck für mehr Geld machen. Wo und wie genau die Streiks für die Verbraucher spürbar wären, ist noch nicht klar. Thomas Thonfeld, Nachrichtenredaktion.
14: Zum Sport. Bundesliga-Absteiger VfL Wolfsburg hat Tobias Strobel als neuen Trainer verpflichtet. Die 38 Jahre alte Überraschungslösung kommt gegen Zahlung einer Ablösesumme vom SC Verl. Strobel erhält bei den Niedersachsen einen Vertrag bis Sommer 2028. Den westfälischen Club Verl hatte Strobel in der vergangenen Saison auf Platz 6 der dritten Fußballliga geführt.
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17: Spätestens ab Freitag wird das Wetter wieder etwas sommerlicher. Dann verziehen sich die Regenwolken. Es bleibt trocken und sogar die Sonne kommt zurück. Allerdings die Temperaturen, die brauchen noch ein bisschen, um wieder so richtig in Schwung zu kommen. Maximal am Wochenende nur 22 bis 24 Grad.
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17: Es wird aktuell geblitzt in Grünwettersbach beim Spitalhof, in Baden-Baden an der Farnhalterstraße und in Sandweier in der Sandweirer Straße. Habt ihr auch noch einen Blitzer entdeckt? Dann bitte einmal kurz melden bei uns unter 0721 20 16 300.
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17: Um kurz nach 7 habe ich noch eine Staumeldung für euch von der Autobahn 8 Karlsruhe in Richtung Stuttgart zwischen Pforzheim West und Pforzheim Ost. Aktuell noch ca. 10 bis 15 Minuten mehr.
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17: Alice Merton ist unser Lieblingsmensch in dieser Woche und ihr großer, großer Hit No Roots, der ging ja damals 2018 einmal um die ganze Welt. War nicht nur in Deutschland ein sehr erfolgreicher Song, sondern war auch in den amerikanischen Singlecharts notiert. Und normalerweise denkt man ja, für so einen großen Erfolg braucht man auch ein ganz großes Label im Hintergrund, das das alles steuern und finanzieren kann. Bei Alice Merton ist die Geschichte aber tatsächlich ein bisschen anders verlaufen. Wie genau? Das schauen wir uns gleich an, in 10 Minuten.

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1: Das ist in dieser Woche Alice Merton. Und wir haben schon viel von ihr gehört und viel über sie gelernt. Die Carlotta ist bei mir im Studio. Ihr Song No Roots, der ging ja damals um die Welt. Sie ist damit auch im amerikanischen Fernsehen aufgetreten. Bei den großen Late-Night-Shows war sie zu Gast. War mega erfolgreich. Ich könnte mir vorstellen, dass da bestimmt ein großes, weltweit agierendes Label dahinter steckt, das ihr diesen Erfolg ermöglicht hat, oder?
2: Nee, natürlich nicht. Alice Merton hat an der Mannheimer Popakademie studiert und hat da ganz viele Songs geschrieben, unter anderem auch No Roots. Und mit diesen Songs hat sie sich dann bei allen großen Labels beworben, die es gibt. Aber die haben ihr alle abgesagt. Und daraufhin hat sie mit ihrem Kommilitonen Paul Grauwinkel ein eigenes Label gegründet. Das heißt Paperplane Records. Und da erscheinen bis heute alle ihre Platten. Der Paul ist auch bis heute ihr Manager. Und auch als Alice Merton bei The Voice of Germany mitgemacht hat und mit ihrer Kandidatin Claudia Emanuel Santoso die Show sogar gewinnen konnte, veröffentlichte die Gewinnerin ihre Musik im Anschluss über das Label von Alice.
1: Also das ist wirklich eine unglaubliche Geschichte, das, was sie da geschafft hat. Also selbst diesen Song zu schreiben und dann auch noch dieses ganze Marketing und Management und Vertrieb für alles selber zu checken, das ist wirklich absolut unglaublich. Und was ich auch absolut unglaublich finde, dass die ganzen Labels ihre Musik abgelehnt haben, weil nicht nur No Roots ein super Song ist, sondern auch das hier. Why So Serious? Alice Merton.

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0: Hier ist die neue Welle am Mittwochabend um kurz vor 7:30. Mit diesem coolen Song geht's hier gleich weiter. Das ist die isländische Sängerin aus dies. Angel Eyes heißt der Song. Den kriegt ihr nach den Regionalnachrichten. Und in den Regionalnachrichten schauen wir nach Rastatt, denn da startet heute schon das internationale Straßentheaterfestival Tête-à-Tête. Und die haben ein tolles Programm. Das gibt's schon seit 17 Jahren und das ist wirklich immer äußerst interessant. Was euch da alles erwartet, sagt euch Svenja in ihren Region-News um 7:30.
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9: Mit Svenja Sommer. Für alle Bahnpendler zwischen Bruchsal und Karlsruhe werden die kommenden Wochen leider kein Zucker schlecken. Ihr müsst ab heute Abend umplanen. Wegen Brückenarbeiten fallen die Linien S31 und S32 die kommenden 2,5 Wochen zwischen Bruchsal und Karlsruhe Hauptbahnhof komplett aus. Die Stadtbahnen aus Menzingen und Odenheim enden bzw. beginnen in Bruchsal. Wer weiter nach Karlsruhe fahren möchte, der muss dort auf andere Bahnen umsteigen. Eine Alternative ist die Regionallinie RE1 Karlsruhe-Stuttgart. Der Regiozug wird über Bruchsal umgeleitet und hält mindestens stündlich zusätzlich in Bruchsal unter Grombach und Weingarten. Ganz Rastatt steht Kopf. Heute startet zum 17. Mal das Straßentheaterfestival Tête-à-Tête mit viel Akrobatik, Tanz und Theater. Wer in Rastatt ist, der kommt eigentlich auch kaum daran vorbei.
10: Es sind ungefähr 20 Spielorte in der Rastatter Innenstadt, im Schlossgarten und im Murgpark. Und das Abendprogramm findet dann noch statt am Bauhof, am Mercedes-Benz Kundencenter und in der Reithalle und der Badenhalle.
9: Sagt die künstlerische Leiterin Julia Wild, das Straßentheaterfestival Tête-à-Tête in Rastatt geht noch bis am Sonntag und das komplette Programm findet ihr auf dieneuewelle.de und in der Neue Welle App.
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0: Spätestens ab Freitag wird das Wetter wieder etwas sommerlicher, dann verziehen sich die Regenwolken, es bleibt trocken und sogar die Sonne kommt zurück. Allerdings die Temperaturen, die brauchen noch ein bisschen, um wieder so richtig in Schwung zu kommen. Maximal am Wochenende nur 22 bis 24 Grad.
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0: Nächste Woche Donnerstag startet ja die Fußball-Weltmeisterschaft 2026. Ich weiß nicht, wie es euch geht. Also ich bin noch nicht so richtig drin im WM-Fieber. Also ich merke, es geht langsam los, aber also so richtig euphorisch bin ich noch nicht. Weiß auch nicht, ob ich das jemals werde. Vor 16 Jahren, als die WM in Südafrika war, da sah es ein bisschen anders aus. Da konnte man das jetzt schon spüren, dass bald WM ist. Denn auf Platz 1 der deutschen Singlecharts stand der Song Waving Flag von Kanan, ein großer WM-Hit aus dem Jahr 2010. Und das war eben heute genau vor 16 Jahren, auch kurz vor der WM. Was sonst noch so los war am 3.6.2010, das checken wir gleich in unserer Chartzeitreise.

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1: Heute, der 3. Juni 2010.
2: Politisch gibt es ein großes Thema an diesem Tag. Bundeskanzlerin und CDU-Vorsitzende Angela Merkel verkündet damals:
3: Wir möchten Ihnen heute als Nachfolger für das Amt des Bundespräsidenten Christian Wulff vorschlagen.
2: Nur wenige Tage vorher war Horst Köhler überraschend als Bundespräsident zurückgetreten. Und jetzt stand fest, die schwarz-gelbe Koalition schickt den niedersächsischen Ministerpräsidenten Wulff ins Rennen um das höchste Amt im Staat. Heute wissen wir, am Ende sollte er das Amt dann auch übernehmen. Gleichzeitig war da aber auch dieses ganz andere Gefühl. Deutschland hatte gerade erst den Eurovision Song Contest gewonnen. Lena, Satellite, Oslo, das war noch keine Woche her. Überall klang noch dieses kleine Pop.

0: Und dann kam an diesem 3. Juni auch noch Fußball dazu. Abends spielte Deutschland kurz vor der WM ein Testspiel gegen Bosnien-Herzegowina. Auf dem Platz standen Namen, die heute längst Legendenstatus haben. Philipp Lahm, Bastian Schweinsteiger, Manuel Neuer, Lukas Podolski und Miroslav Klose. Deutschland gewann 3:1 und so langsam stellte sich dieses WM-Gefühl ein. Public Viewing wurde geplant, Südafrika rückte näher und irgendwo hörte man schon die ersten Vuvuzelas.
1: Und auch die Songs im Radio machten schon WM-Vorfreude. Auf Platz 1 der Single-Charts ist an diesem 3. Juni 2010 der Song Waving Flag vom Sänger Kenan. Der Song war ursprünglich viel ernster. Ein Lied über Hoffnung, Freiheit und das Durchhalten trotz schwieriger Herkunft. Für die WM 2010 wurde dann aber der Coca-Cola Celebration Mix daraus gemacht. Größer, heller, ja, und stadiontauglicher. Und gemeinsam mit der WM-Vorfreude ging der Song dann so richtig durch die Decke. In den offiziellen deutschen Singlecharts stieg Waving Flag Mitte Mai 2010 ein, hielt sich insgesamt 28 Wochen und stand 3 Wochen auf Platz 1. Hier ist der Nummer 1-Hit des Tages vom 3. Juni 2010, Kenan mit Waving Flag.
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7: Ich bin Dirk Zeitler. Deutschland ist mit seiner Kandidatur für einen Sitz im mächtigen Sicherheitsrat der Vereinten Nationen bereits im ersten Wahlgang gescheitert. Bei der Wahl in New York unterlag die Bundesrepublik Portugal und Österreich, wie die Präsidentin der UN-Generalversammlung Baerbock mitteilte. Für Bundeskanzler Merz und seinen Außenminister Wadefuhl bedeutet das Scheitern auch einen herben Rückschlag bei den Bemühungen, Deutschland stärker als in den vergangenen Jahren als wichtigen Akteur auf der internationalen Bühne zu platzieren. Ein ukrainischer Drohnenschlag in Sankt Petersburg hat vor dem Wirtschaftsforum von Kremlchef Putin schwarzen Rauch über der sonnigen Millionenmetropole aufziehen lassen. Am frühen Morgen, als weitere Gäste für das bis Samstag angesetzte Großereignis eintrafen, gab es mehrere Stunden Drohnenalarm.
8: Das Bild eines starken Russlands, welches der Kreml mit dem Wirtschaftsforum in Petersburg vermitteln wollte, haben die ukrainischen Drohnen zerstört. Die Rauchschwaden sind bis ins Stadtzentrum zu sehen und überschatten auch das festlich inszenierte Forum. Eingeschlagen haben die Drohnen Medienberichten nach im Ölterminal und in einer Flottenbasis. Aus Moskau, André Berlin.
7: Die Gewerkschaft Verdi ruft in den laufenden Tarifverhandlungen im Handel erneut zu bundesweiten Warnstreiks auf. Betroffen seien morgen und übermorgen Betriebe und Unternehmen im Einzel- sowie im Groß- und Außenhandel in allen Bundesländern, wie die Gewerkschaft mitteilte.
9: Eine bodenlose Frechheit nennt die Gewerkschaft die Tarifangebote, die die Arbeitgeber zuletzt vorgelegt hatten. Verdi fordert 7% mehr Lohn. Die Arbeitgeber hatten in einigen Bundesländern 3,5% angeboten in zwei Schritten. Denn der Handelsverband Deutschland sieht angesichts der schwächelnden Konjunktur kaum Spielraum für Lohnerhöhungen. Die Gewerkschaft will jetzt mit der zweiten Streikankündigung Druck für mehr Geld machen. Wo und wie genau die Streiks für die Verbraucher spürbar wären, ist noch nicht klar. Thomas Thonfeld, Nachrichtenredaktion.
7: Zum Sport. Bundesliga-Absteiger VfL Wolfsburg hat Tobias Strobel als neuen Trainer verpflichtet. Die 38 Jahre alte Überraschungslösung kommt gegen Zahlung einer Ablösesumme vom SC Verl. Strobel erhält bei den Niedersachsen einen Vertrag bis Sommer 2028. Den westfälischen Club Verl hatte Strobel in der vergangenen Saison auf Platz 6 der dritten Liga geführt.
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11: Spätestens ab Freitag wird das Wetter wieder etwas sommerlicher, dann verziehen sich die Regenwolken, es bleibt trocken und sogar die Sonne kommt zurück. Allerdings die Temperaturen, die brauchen noch ein bisschen, um wieder so richtig in Schwung zu kommen. Maximal am Wochenende nur 22 bis 24 Grad.
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5: Spätestens ab Freitag wird das Wetter wieder etwas sommerlicher, dann verziehen sich die Regenwolken, es bleibt trocken und sogar die Sonne kommt zurück. Allerdings die Temperaturen, die brauchen noch ein bisschen, um wieder so richtig in Schwung zu kommen. Maximal am Wochenende nur 22 bis 24 Grad.
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2: Ich bin Doc Zeichler. Deutschland ist mit seiner Kandidatur für einen Sitz im mächtigen Sicherheitsrat der Vereinten Nationen bereits im ersten Wahlgang gescheitert. Bei der Wahl in New York unterlag die Bundesrepublik Portugal und Österreich, wie die Präsidentin der UN-Generalversammlung Baerbock mitteilte. Außenminister Wadephul räumte danach ein.
3: Es ist klar, das Ergebnis ist eine echte Enttäuschung und es ist eine herbe Niederlage.
2: Für Kanzler Merz und seinen Außenminister bedeutet das Scheitern auch einen herben Rückschlag bei den Bemühungen, Deutschland stärker als in den vergangenen Jahren als wichtigen Akteur auf der internationalen Bühne zu platzieren. Ein ukrainischer Drohnenschlag in St. Petersburg hat vor dem Wirtschaftsforum von Kreml-Chef Putin schwarzen Rauch über der Millionenmetropole aufziehen lassen. Am frühen Morgen, als weitere Gäste für das bis Samstag angesetzte Großereignis eintrafen, gab es mehrere Stunden Drohnenalarm.
4: Das Bild eines starken Russlands, welches der Kreml mit dem Wirtschaftsforum in Petersburg vermitteln wollte, haben die ukrainischen Drohnen zerstört. Die Rauchschwaden sind bis ins Stadtzentrum zu sehen und überschatten auch das festlich inszenierte Forum. Eingeschlagen haben die Drohnen Medienberichten nach im Ölterminal und in einer Flottenbasis. Aus Moskau, André Berlin.
2: Mehr als ein Drittel der Menschen in Deutschland hat regelmäßig Schlafprobleme, das zeigte eine Befragung des Robert-Koch-Instituts. Insgesamt schlafen die Menschen in Deutschland schlechter als noch vor etwa 15 Jahren. Als mögliche Gründe nennen die Experten unter anderem die gestiegene Smartphone-Nutzung sowie gesellschaftliche Krisen wie Pandemiefolgen, den Klimawandel und militärische Konflikte. Zum Sport. In der Diskussion um einen drohenden Zwangsabstieg für den TSV 1860 München bleibt es undurchsichtig. Der Drittligist musste heute bis um 17 Uhr für die Lizenz notwendige Finanzunterlagen beim DFB einreichen. Kurz danach gab es weder von den Löwen noch vom umstrittenen Investor Hasan Ismaik eine Mitteilung. Der DFB äußert sich zu diesem Zeitpunkt des Zulassungsverfahrens generell nicht zu den einzelnen Vereinen. Die Münchner mussten heute ihre Zahlungsfähigkeit nachweisen. Dem Vernehmen nach sollen 2,7 Millionen Euro für die Lizenz gefehlt haben.
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5: Spätestens ab Freitag wird das Wetter wieder etwas sommerlicher, dann verziehen sich die Regenwolken, es bleibt trocken und sogar die Sonne kommt zurück. Allerdings die Temperaturen, die brauchen noch ein bisschen, um wieder so richtig in Schwung zu kommen. Maximal am Wochenende nur 22 bis 24 Grad.
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2: Spätestens ab Freitag wird das Wetter wieder etwas sommerlicher. Dann verziehen sich die Regenwolken. Es bleibt trocken und sogar die Sonne kommt zurück. Allerdings die Temperaturen, die brauchen noch ein bisschen, um wieder so richtig in Schwung zu kommen. Maximal am Wochenende nur 22 bis 24 Grad.
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3: Ich bin Tine Klima. Deutschland ist mit seiner Kandidatur für einen Sitz im mächtigen Sicherheitsrat der Vereinten Nationen bereits im ersten Wahlgang gescheitert. Bei der Wahl in New York unterlag die Bundesrepublik Portugal und Österreich, wie die Präsidentin der UN-Generalversammlung Annalena Baerbock mitteilte.
4: Das Scheitern ist eine herbe Niederlage. Die Kandidatur stand von Beginn an auf wackeligen Beinen. Dennoch war man unter Diplomaten zuversichtlich, dass der zweitwichtigste Geldgeber einziehen wird. Was die Staaten dazu bewogen hat, gegen Deutschland zu stimmen, kann man nur vermuten. Viele sehen aber etwa die teilweise zögerliche Verurteilung der Aktionen Israels oder der USA im Iran oder in Venezuela kritisch. Deutschland hat zudem vergleichsweise spät seine Kandidatur angekündigt. Aus New York, Anne Pollmann.
3: Die Unzufriedenheit der Menschen mit der Bundesregierung spiegelt auch eine aktuelle Umfrage wider. Nur 13% sehen die Wirtschaftslage aktuell positiv. So kritisch waren sie seit der Eurokrise Ende der 2000er Jahre nicht mehr. Das ergab der ARD-Deutschland-Trend. Die Wirtschaft hat die Migration demnach als größtes Problem in Deutschland abgelöst. 27% nennen die wirtschaftliche Lage als wichtigste Aufgabe für die Politik. Dahinter folgt der Themenbereich Zuwanderung. Auf Platz 3 werden soziale Ungerechtigkeit und Armut genannt. Die Gewerkschaft Verdi ruft in den laufenden Tarifverhandlungen im Handel erneut zu bundesweiten Warnstreiks auf. Betroffen seien Donnerstag und Freitag Betriebe und Unternehmen im Einzel- sowie im Groß- und Außenhandel in allen Bundesländern, wie die Gewerkschaft mitteilte.
5: Die Fronten im Tarifstreit sind weiter verhärtet. Deshalb will Verdi noch einmal den Druck erhöhen. Die letzten Angebote der Arbeitgeber in einigen Bundesländern nennt die Gewerkschaft schlicht unverschämt. Obwohl es den Handelskonzernen sehr gut gehe, sollten die Beschäftigten mit Lohnverlusten abgespeist werden. Was genau der Streikaufruf für die Kunden bedeutet, ist noch unklar. Der Handelsverband Deutschland geht aber davon aus, dass die Auswirkungen kaum zu merken sein werden. Aus Berlin, Thomas Brockt.
3: In Westerland auf der Insel Sylt sind am Vormittag mindestens 3 Schüsse auf einen Barbershop abgegeben worden. Verletzt wurde bei dem Vorfall niemand, wie ein Polizeisprecher sagte. Ein 23-jähriger Mann, der eine scharfe Schusswaffe bei sich trug, und ein Jugendlicher wurden festgenommen. Die Fahndungsmaßnahmen auf der Insel seien eingestellt worden, hieß es am Abend. Die Hintergründe der Tat sind noch unklar.
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6: Spätestens ab Freitag wird das Wetter wieder etwas sommerlicher, dann verziehen sich die Regenwolken, es bleibt trocken und sogar die Sonne kommt zurück. Allerdings die Temperaturen, die brauchen noch ein bisschen, um wieder so richtig in Schwung zu kommen. Maximal am Wochenende nur 22 bis 24 Grad.
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3: Spätestens ab Freitag wird das Wetter wieder etwas sommerlicher, dann verziehen sich die Regenwolken, es bleibt trocken und sogar die Sonne kommt zurück. Allerdings die Temperaturen, die brauchen noch ein bisschen, um wieder so richtig in Schwung zu kommen. Maximal am Wochenende nur 22 bis 24 Grad.
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2: Ich bin Tine Klima. Deutschland ist mit seiner Kandidatur für einen Sitz im mächtigen Sicherheitsrat der Vereinten Nationen krachend gescheitert. Bei der Wahl in New York unterlag Deutschland, Portugal und Österreich im ersten Wahlgang. Außenminister Johann Wadephul zeigte sich in New York enttäuscht. Er sagte aber auch, dass nicht alle Mitgliedstaaten die deutschen Positionen zum Beispiel zum Ukraine-Krieg teilten.
3: Dass Russland eine solche Stimme nicht am Tisch des Sicherheitsrates wissen will und auch Stimmung gegen uns gemacht hat, das ist kein Geheimnis. Und es mag auch Stimmen gekostet haben, dass Deutschland im Nahostkonflikt immer eine besondere Verantwortung für Israel wahrnehmen muss.
2: Deutschland hatte für einen von zwei frei werdenden Sitzen im UN-Sicherheitsrat kandidiert. Permanente Vertreter sind die Atommächte China, Frankreich, Großbritannien, Russland und die USA. Gegen die Milliardensparpläne der Bundesregierung bei den Gesundheitsausgaben formiert sich wachsender Widerstand, nun auch unter den Ländern und bei Hausärzten. Wenn der Gesetzentwurf von Ministerin Nina Wagen in der nächsten Woche in den Bundesrat kommt, liegen zahlreiche Kritikpunkte von Ausschüssen der Länderkammer vor. Gefordert wird die Streichung mehrerer Ausgabenbremsen bei Kliniken, Praxen, Apotheken und der Pharmabranche. Der Hausärzteverband macht mit einer Protestaktion mobil. Mehr als ein Drittel der Menschen in Deutschland gibt an, regelmäßig Schlafprobleme zu haben. Fast jeder Dritte berichtete in einer Befragung des Robert-Koch-Instituts, Probleme beim Durchschlafen zu haben.
4: Die Deutschen schlafen heute schlechter als vor 15 Jahren. So lassen sich die Ergebnisse der Befragung zusammenfassen. Mögliche Gründe, die aktuellen Kriege, Corona-Nachwirkungen, aber auch der Klimawandel und das Smartphone. Helfen können unter anderem feste Schlafenszeiten, Smartphone weg direkt vor dem Schlafen, kein Alkohol, Koffein oder Nikotin. Länger andauernde Schlafstörungen erhöhen bei den Betroffenen das Risiko für psychische oder auch Herz-Kreislauf-Erkrankungen. Deshalb sollte man dann zum Arzt gehen. Aus Berlin, Dirk Zeitler.
2: Zum Sport. Das Länderspiel-Comeback von Manuel Neuer bei dem WM-Test gegen die USA bleibt weiter mit einem Fragezeichen versehen. Der 40-Jährige war beim ersten Training der Fußballnationalmannschaft nach der Anreise nach Chicago noch nicht auf dem Platz, wie der DFB meldete. Am Samstag geht es für die DFB-Elf im letzten WM-Test gegen Gastgeber USA.
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5: Spätestens ab Freitag wird das Wetter wieder etwas sommerlicher, dann verziehen sich die Regenwolken, es bleibt trocken und sogar die Sonne kommt zurück. Allerdings die Temperaturen, die brauchen noch ein bisschen, um wieder so richtig in Schwung zu kommen. Maximal am Wochenende nur 22 bis 24 Grad.
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5: Spätestens ab Freitag wird das Wetter wieder etwas sommerlicher. Dann verziehen sich die Regenwolken. Es bleibt trocken und sogar die Sonne kommt zurück. Allerdings die Temperaturen, die brauchen noch ein bisschen, um wieder so richtig in Schwung zu kommen. Maximal am Wochenende nur 22 bis 24 Grad.
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2: Ich bin Tine Klima. Bei der Bewerbung um einen der nicht ständigen Sitze im UN-Sicherheitsrat ist Deutschland durchgefallen. Die zwei offenen Plätze gingen an Portugal und Österreich. Das Scheitern bedeutet aber nicht, dass die Bundesregierung ihr Engagement für die Weltorganisation herunterschraubt. Das hatte auch Kanzler Merz danach betont. Kritiker dürften aber jetzt lautstärker beklagen, dass Deutschland viel Geld für die UN ausgibt, aber bei der Vergabe von wichtigen Posten nicht ausreichend berücksichtigt wird. Ein ukrainischer Drohnenschlag gegen St. Petersburg hat vor dem Start des Wirtschaftsforums von Kreml-Chef Putin schwarzen Rauch über die Millionenmetropole aufziehen lassen. Eine Ölraffinerie am Hafen wurde getroffen und geriet in Brand.
3: Das Bild eines starken Russlands, welches der Kreml mit dem Wirtschaftsforum in Petersburg vermitteln wollte, haben die ukrainischen Drohnen zerstört. Die Rauchschwaden sind bis ins Stadtzentrum zu sehen und überschatten auch das festlich inszenierte Forum. Eingeschlagen haben die Drohnen Medienberichten nach im Ölterminal und in einer Flottenbasis. Der Kreml reagierte erbost. Solche Angriffe seien der Grund, warum der Krieg geführt werde, sagte Putins Sprecher Peskow. Dabei ließ er unerwähnt, dass der Kreml-Chef Putin selbst den Krieg begonnen hatte. Aus Moskau, Andrei Balin.
2: Chat-GTP, Sprachassistenten oder KI in der Suchmaschine. Künstliche Intelligenz ist längst in unserem Alltag angekommen. Ein neuer Bericht der Vereinten Nationen warnt aber jetzt, hinter den beeindruckenden Möglichkeiten steckt ein enormer Verbrauch an Strom, Wasser und Ressourcen.
4: Je mehr Menschen KI nutzen, desto größer wird auch der ökologische Fußabdruck. Denn hinter ChatGPT und Co. stehen riesige Rechenzentren, die jede Menge Strom brauchen und gekühlt werden müssen. Schon heute verbrauchen diese Rechenzentren weltweit so viel Strom wie ein großes Industrieland. Gleichzeitig fallen immer mehr Elektroschrott und zusätzlicher Flächenbedarf an. Die KI-Systeme werden zwar effizienter, die Nutzung steigt aber so schnell, dass die Einsparungen bisher wieder aufgefressen werden. Zoe Tassovali, Redaktion.
2: Der Strand der dänischen Insel Anholt wird heute zum Schauplatz einer außergewöhnlichen Untersuchung. Tierärzte und Walexperten obduzieren den als Timmy bekannten Buckelwal. Sie wollen herausfinden, woran das Tier gestorben ist. Die Obduktion werde nichts für schwache Nerven, sagte ein dänischer Walforscher. Der Wal liege seit Wochen tot in der Sonne und werde stark riechen. Die Untersuchung soll rund 6 Stunden dauern.
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5: Spätestens ab Freitag wird das Wetter wieder etwas sommerlicher. Dann verziehen sich die Regenwolken. Es bleibt trocken und sogar die Sonne kommt zurück. Allerdings die Temperaturen, die brauchen noch ein bisschen, um wieder so richtig in Schwung zu kommen. Maximal am Wochenende nur 22 bis 24 Grad.
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3: Spätestens ab Freitag wird das Wetter wieder etwas sommerlicher. Dann verziehen sich die Regenwolken. Es bleibt trocken und sogar die Sonne kommt zurück. Allerdings die Temperaturen, die brauchen noch ein bisschen, um wieder so richtig in Schwung zu kommen. Maximal am Wochenende nur 22 bis 24 Grad.
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2: Ich bin Tine Klima. Niederlage in New York. Deutschland ist mit seiner Bewerbung für einen nicht ständigen Sitz im UN-Sicherheitsrat gescheitert. Bei der Wahl unterlag die Bundesrepublik Portugal und Österreich. Traditionell kandidiert Berlin alle 8 Jahre für den Sicherheitsrat. Durchgefallen war Deutschland bei einer Wahl laut Diplomaten bisher noch nie.
3: Das Scheitern ist eine herbe Niederlage. Die Kandidatur stand von Beginn an auf wackeligen Beinen. Dennoch war man unter Diplomaten zuversichtlich, dass der zweitwichtigste Geldgeber einziehen wird. Was die Staaten dazu bewogen hat, gegen Deutschland zu stimmen, kann man nur vermuten. Viele sehen aber etwa die teilweise zögerliche Verurteilung der Aktionen Israels oder der USA im Iran oder in Venezuela kritisch. Deutschland hat zudem vergleichsweise spät seine Kandidatur angekündigt. Aus New York, Anne Pollmann.
2: Der deutsche Pass ist sehr gefragt. Die Zahl der Einbürgerungen ist auf einen Höchststand gestiegen. So haben im vergangenen Jahr über 330.000 Ausländerinnen und Ausländer die deutsche Staatsangehörigkeit erworben. 14% mehr als im Vorjahr. Das teilte das Statistische Bundesamt auf Basis vorläufiger Ergebnisse mit.
4: 5 Jahre in Folge wurden immer mehr Menschen eingebürgert. Jetzt wurde erstmalig die 300.000er-Marke geknackt. Obwohl es deutlich weniger als im Vorjahr waren, bleiben Menschen aus Syrien die größte Gruppe mit einem Anteil von 20%. Jeder 10. neue deutsche Pass ging an Türkinnen und Türken. Die drittgrößte Gruppe waren Menschen aus Russland. Obwohl ein Einbürgerungsantrag inzwischen nach 5 Jahren Aufenthalt möglich ist, lebten die Menschen im Schnitt vor ihrer Einbürgerung bereits mehr als 12 Jahre in Deutschland. Bei den eingebürgerten Türkinnen und Türken lag der Schnitt sogar bei gut 24 Jahren. Ursula Winkler, Nachrichtenredaktion.
2: Der hessische Verfassungsschutz darf den AfD-Landesverband als rechtsextremen Verdachtsfall einstufen und beobachten. Das hat das Verwaltungsgericht Wiesbaden im Hauptsacheverfahren entschieden. Das Landesamt für Verfassungsschutz hatte die hessische AfD 2022 als rechtsextremen Verdachtsfall eingestuft und mit der Beobachtung begonnen. Die Partei hatte gegen ihre Einstufung geklagt. Während viele Verbraucher beim Einkaufen in Geschäften sparen, sitzt das Geld beim Online-Shopping offenbar lockerer. Die Menschen in Deutschland kaufen häufiger und mehr im Internet. Das zeigt der aktuelle Online-Monitor des Handelsverbands Deutschland. Gründe sind laut Experten vor allem die einfache Preissuche, eine größere Produktauswahl und die Bequemlichkeit.
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6: Spätestens ab Freitag wird das Wetter wieder etwas sommerlicher. Dann verziehen sich die Regenwolken. Es bleibt trocken und sogar die Sonne kommt zurück. Allerdings die Temperaturen, die brauchen noch ein bisschen, um wieder so richtig in Schwung zu kommen. Maximal am Wochenende nur 22 bis 24 Grad.
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7: Heute ist ein Mann bei mir, der zum 2. Mal in der Sendung ist. Und das hat er auch verdient, denn die Nachrichten überschlagen sich. Er hat die große Ehre, in die Fußstapfen eigentlich von Helene Fischer zu treten. Es ist einer, den wir sehr schätzen. Der Mann,
8: aber nicht euch. Nicht.
7: Markus Becker ist bei mir. Herzlich willkommen.
8: Hallo.
7: Markus, ich habe die Schlagzeile gelesen. Du hast ihn den Titelsong für den RTL-Spendenmarathon der kommende Woche stattfindet. Wie kam es zu der Nachricht, Markus? Gratulation erstmal.
8: Ja, vielen, vielen Dank. Ich muss ein bisschen ausholen. Ich singe den Song schon seit über einem Jahr live. Mhm. Und er war ursprünglich auch schon mal gedacht, an dem 8.3. ihn zu veröffentlichen, also 8. März diesen Jahres. Und aber kurz vor dem 8.3. kam die freudige Nachricht, dass RTL den Song gerne hätte als Hymne für den diesjährigen Spendenmarathon.
7: Wir waren alle einmal Kinder.
8: Wir waren alle einmal
7: Kinder. Besser passt's ja nicht.
8: Besser passt. Hat auch Wolfram sofort gesagt, Wolfram Kohns, ja, der Moderator und auch Mitbegründer wahrscheinlich des Spendenmarathons. Und Wolfram hat den Song gehört, weil ihm ein Freund von mir, der auch bei RTL arbeitet, ihm den Song vorgespielt hat. Klasse. Und dann rief mich der gemeinsame Bekannte an und sagte, darf sich Wolfram mal melden? Mhm. Und dann rief irgendwann, ich glaube, so war es ja auch schon länger her, mhm, und dann rief Wolfram an und sagt, Markus, wir brauchen dieses Lied.
7: Und Markus, dann, du kriegst ja auch noch tolle weibliche Unterstützung von einer prominenten Musikerinnenfamilie, ne?
8: Das war dann die Töchter der weltbekannten Band Kelly Family, die Töchter von Joey Kelly, also quasi die dritte Generation. Und da habe ich mich auch wirklich gefreut. Das gibt dem Lied so viel mehr, wenn die kleine Tochter, die Lisanne, da mitsingt und die Kinderstimmen da drin, das geht dann richtig ans Herz. Und auch die dann schon reifere Stimme der Lilian, also Lili nennen wir sie alle, der größeren Tochter, die ist jetzt, glaube ich, 19 Jahre alt, die Lili. Und das passt einfach. Das hat die Nummer auch, fand ich, nochmal so aufgewertet. Mhm. Viele denken, ja gut, jetzt habe ich ein Jahr lang allein gesungen und man hat nur meine Stimme gehört. Aber das fand ich, das gab nochmal so einen richtigen Schub.
7: Wir freuen uns drauf, total. Bist du auch ein bisschen aufgeregt, schon ein bisschen kribbeln da? Es ist ja jetzt noch ein paar Tage hin.
8: Ja, es geht jetzt. Gell? Ich bin schon so lange im Geschäft, da bist du nicht mehr so nervös. Gell? Ich freue mich drauf, weil die Nummer ja auch schon beworben wird, dann in dem Trailer schon läuft, sozusagen. Und das ist natürlich eine gigantische Werbung. Dann kommt ja noch hinzu, dass der Spendenmarathon sendet von 21., also von Donnerstag auf Freitag, 24 Stunden lang. Und ich glaube, in fast jeder Stunde wird zu Wolfram ins Studio geschaltet. Und das ist ein Ritterschlag. Wenn du überlegst, wer da vorher dabei war, wer hatte vorher den Spendenmarathon, das war ABBA. Ich glaube, Bryan Adams war es sogar mal, aber auch große deutsche Namen wie Helene Fischer oder wie Peter Maffay, Andrea Berg. Und jetzt darf der kleine, aber dicke Becker, der darf da jetzt auch mitmischen. Aber ich habe auch irgendwie gemerkt, es lag auch an dem Lied. Ja, das Schöne ist einfach, ich sage immer, der Hit ist der Star.
7: Nächste Woche RTL-Spendenmarathon in die Fußstapfen von Helene Fischer. Deine 10 Fragen, wie immer. Dein Sternzeichen, Markus.
8: Ich bin Fisch.
7: Verliebt, verlobt oder verheiratet?
8: Verheiratet.
7: Deine Lieblingsfarbe? Ach, welche Frage.
8: Rot.
7: Na, habt ihr ein Haustier? Reicht nicht eins, ne?
8: Ja, wir haben viele Haustiere. Inzwischen 6 Katzen. Und eine haben wir jetzt gerade mitgebracht aus Mallorca. Und einen Hund haben wir noch.
7: Welches Poster hing bei Markus im Jugendzimmer?
8: Ach, ich weiß noch, als ich mir damals die Bravo kaufen darf, war ich so stolz. Ich glaube, ich habe alle Poster aufgehängt.
7: Ja. Gab es ein erstes Vorbild für dich?
8: Ich war großer Beatles-Fan.
7: Deine erste selbstgekaufte Schallplatte?
8: Erst gekaufte Schallplatte. Wenn du mich jetzt an der CD fragst, da war ja, Schallplatte, NDW, Markus, war das, kleine Taschenlampe brennt, weil ich will Spaß, war ausverkauft und völlig losgelöst
7: kleine
8: auch.
7: Taschenlampe brennt, schreibe ich,
8: ja, lieb dich in den Himmel.
7: Oh, wunderschön. Welches Buch hast du zuletzt gelesen, Markus?
8: Ich habe Bericht vom Leben nach dem Tod.
7: Dein Lieblingsurlaubsziel?
8: Raymond Moody. Mein Lieblingsurlaubsziel ist nach wie vor Mallorca. Ich war zwar dieses Jahr auch in Mexiko und habe mir verschiedene andere Sachen schon angeguckt auf dem Planet. Aber Mallorca ist einfach schön.
7: Und Hausmannskost oder Gourmet-Tempel, wie ist der Mann aus Annweiler zu Hause?
8: Ich mag beides. Ich gehe mal gern richtig gut essen. Also auch wenn die Portionengröße mich als stört, weil die sind viel, viel zu klein, dann, wenn es gut schmeckt. Aber ich bin auch so ein richtiger Hausmannskost-Buffet-Esser. Große Portionen und Hauptsache lecker.
7: Nächste Woche schauen wir alle den RTL-Spendenmarathon. 24 Stunden ist praktisch Markus im Mittelpunkt, Millionenquote. Das ist ein Song über Kinder. Und ich kenne deinen Kinderbereich. Auch in unserem Kindergarten, wo unsere Kids waren, war das Rote Pferd der große Hit. Auf Spotify 28 Millionen Downloads. Aber direkt unten drunter ist der Bierkapitän, auch mit 30 Millionen. Wo bist du lieber zu Hause?
8: Also ich bin jetzt dort angekommen, wo ich eigentlich immer hin wollte. Also ich konnte mit der Ballermann-Musik, es hört sich jetzt komisch an, persönlich nie, das ist nicht die Musik, die ich privat höre. Also wenn ich im Auto sitze oder, klar, wenn die Lieder neu sind zum Anhören und so, dann höre ich mir die. Aber frag mich nicht nach irgendeinem Lied eines Kollegen aus der Ballermann-Ecke. Da war ich nie zu Hause. Mallorca war für mich ein Sprungbrett. Ein Sprungbrett, endlich mal das jetzt machen zu können, was Gott sei Dank noch geklappt hat, was ich gerade mache mit Wir waren alle einmal Kinder. Und Wir waren alle einmal Kinder, fasse ich mir jetzt kurz, ist ein Song, der ist unabhängig vom Musikgeschmack. Ob du Jazz oder Rock hörst, der berührt einfach, der hat eine Seele. Und das ist der Unterschied zur Ballermann-Musik.
7: Unterschied zur Ballermann-Musik, du hast es gesagt, Musik für Kinder zu machen. Ich selbst habe früher Kindertheater gespielt und Erwachsenentheater. Die Kinder waren das viel kritischere und fantastischere Publikum, weil sie genauer hinschauen, genauer hinhören. Nimmst du es auch so wahr?
8: Kinder nehmen viel mehr wahr. Ja. Und Kinder haben die tolle Eigenschaft, nur zu entscheiden zu müssen, macht Spaß oder macht nicht
7: genau.
8: Spaß.
7: Ja.
8: Und alles andere, die Erwachsenen sind so kritisch. Mhm. Ich sehe ja dann auch die Eltern bei meinen Kinderkonzerten von dran stehen und dann könnte man die nicht ausblenden, ja, nur für die Kinder. Wenn du einmal vor Kindern Musik machen durftest, möchtest du nichts mehr anderes machen.
7: Ich will trotzdem noch zwei Schritte zurückgehen. Ich möchte nochmal zurückgehen zum Roten Pferd, weil es natürlich dich unglaublich geprägt hat und dieses Lied ist ja eine Legende, das kann man sagen, ist eine Legende, ein Legendenlied. Ich habe es immer im Ohr und Freunde von mir sagen, Mensch, singt es nicht Edith Piaf? Gab es an irgendeiner Stelle mal Diskussionen zum Thema Milord, Edith Piaf, Rotes Pferd? Gab es mal einen Kontakt zu Piaf-Erben, zu anderen Agenten? Erzähl mal die Geschichte, ich finde es spannend.
8: Also es ist sogar eine lustige Geschichte. Wir haben, nachdem das Rote Pferd fing irgendwann auf Mallorca an, wie ich sagte, war ja mein Sprungbrett, und lief dann, war dann auch plötzlich am 11.11. der große Faschingshit, war im, der, zwei Jahre hintereinander Oktoberfest-Hit in München, war danach der Après-Ski-Hit und hat sich dann auch so weit entwickelt, dass es die Hymne aller Kindergärten geworden ist. Und irgendwann kamen dann Anfragen. Ich glaube, Malaysia, Hongkong, Peking, Ohio. Überall kamen Anfragen, weil die Leute überall Oktoberfeste feiern. Ob ich nicht auch dort auftreten könnte.
7: Hast du es auch in anderen Sprachen gesungen?
8: Und dann kam nämlich dies. Dann sind wir hingegangen und wollten, haben es auf Englisch aufgenommen. Also Englisch sogar richtig im Studio aufgenommen.
7: Lass mal hören. Hast du
8: noch Here comes a crazy horse, join our dancing force. 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
7: So, also so der,
8: genau, also da gab es einen richtigen Text, dass ich den noch kannte.
7: Ja, so viele Jahre ich bewundere dich.
8: Und ich bin mit der Nummer nie aufgetreten, weil wir wussten ja, du musst, wenn du so eine Textänderung machst, auch den Verlag fragen. Und dann war der Chef vom Verlag dran und sagte mir, Riesenärger aus Frankreich. Die Erben haben sich ja aufgeregt gehabt, weil die haben natürlich Einnahmen gekriegt, viele Einnahmen gekriegt. Aufgrund dessen, dass das Rote Pferd so erfolgreich war, hat inzwischen auch Platin und mehrfach Gold und auch in anderen Ländern Gold gekriegt auf Deutsch. Und war an der ganzen Sache, war lustig, dass er mir erzählte, weil ich ja fragte, warum haben wir denn dann die deutsche Freigabe gekriegt? Ja, da war der Praktikant da, der einen Fehler gemacht. Der hätte das, oder der Auszubildende, der hätte das niemals freigeben dürfen. Und das war im Nachhinein, habe ich festgestellt, dass das ein Zwölfer im Lotto war.
7: Mit Markus Becker macht's immer Spaß. Wir haben gerade das Rote Pferd auf Englisch gehört, auf vielen Jahrzehnten sozusagen. Das Fragenglas ist dran. Markus, die Fragen aus der Redaktion, immer ein bisschen absurd. Entweder oder, du ziehst die Frage, gibst sie mir und ich lese dir vor.
8: Ja, wir fangen hier mal oben an.
7: Mal sehen, was dich erwischt. Lieber Markus, nur noch süß oder nur noch salzig schmecken können?
8: Was ich da...
7: Ja, entweder oder.
8: Sieht so jemand aus, der nein Danke sagen kann. Also dann lieber Schokolade.
7: Schokolade.
8: Schokolade,
7: süß. Also wir ganz präzise süß und Schokolade. Bei mir wäre es süß und so saure Stäbchen. So Gummi, weißt du, so...
8: Ah ja, sowas.
7: Ah ja, so Haribo-Zeug. Deine zweite Frage, Markus. Wir tauschen uns unsere Essgewohnheiten aus. Entweder oder. Lieber alle 30 Sekunden nur rülpsen müssen oder die andere Luftöffnung?
8: Also ich glaube, da wäre angenehmer, wäre die andere Luftöffnung.
7: Die andere Luftöffnung,
8: also, weil
7: das kann man besser verbergen.
8: Ja, und nicht nur verbergen, das ist hinter mir.
7: Da hat das Rote Pferd sich umgekehrt. Ne? Danke, Markus. Entweder oder es beantwortet mit einer Frage, für die ich nichts konnte, Markus. Ist klar. Wir haben gerade die schöne Milor-Geschichte erzählt, die mir unglaublich gut gefällt. Und dein Einstieg sozusagen ja in Platin-Legenden-Status. Dann kam der Bierkapitän, das hast du hier in der Sendung auch schon mal erzählt. Der Erkennungsfaktor ist groß. Du hast diesen roten Hut. Ich habe dich ohne roten Hut mal so beim Vorgespräch gesehen. Ansonsten im Flugzeug, wenn du hast immer einen roten Hut auf.
8: Richtig.
7: Wie groß ist der Selfie-Erkennungsfaktor geworden in den letzten Jahren, Markus?
8: Also dank diesem roten Hut ist er riesig geworden, gell? Weil ich werde dann auch oft gefragt, warum ziehst du den roten Hut auf, wenn du da unterwegs bist? Stört dich das nicht, dass dich die Leute alle ansprechen? Dann sage ich, erstens, es ist auch so ein bisschen so ein Erfolgsbarometer. Mhm. Du siehst immer, bin ich noch bekannt, ja? Oder kennt mich keiner mehr, muss ich mehr arbeiten? Mhm. Und zweitens, es stört mich auch nicht. Also wenn mich jemand auf ein Foto anspricht, dann freue ich mich, wenn ich damit jemandem Gefallen tun kann.
7: Das ist ja auch Social Media, ist es so wichtig geworden.
8: Ja, unabhängig davon. Mich freut es, wenn ich jemanden glücklich machen kann.
7: Bist du auf allen Kanälen inzwischen unterwegs? Machst du das proaktiv?
8: Ja, aber ich bin natürlich noch, ich komme noch aus der, ich sag jetzt mal, der Radio- und Fernsehzeit. Ja.
7: Generation Autogrammkarte.
8: Ja, ich bin noch altes Eisen, ja. Die Jungen heute, irgendwann sind dann auf Mallorca auch eine Menge TikToker und YouTuber aufgetaucht. Und da bin ich genau wie auch mein Publikum, Gott sei Dank, die sind da noch gar nicht drin. Ja, wenn dann die Eltern oder so, aber die Kinder da, meine Musik geht inzwischen von 2 bis 12 oder bis 10, sagen wir mal, das Hauptpublikum. Und die sind Gott sei Dank noch nicht so weit. Darüber driften die ab. TikTok, Facebook, Instagram. Aber Facebook auch nicht so stark, aber Instagram und TikTok.
7: Es kam letzte Woche eine Meldung, dass Autogrammkarten out sind und das Selfie ist in. Wie nimmst du das wahr?
8: Also ich habe schon seit ein paar Jahren keine Autogrammkarten mehr. Nur noch bei Kinderauftritten dabei. Für Erwachsene gar keine mehr, weil die Leute machen alle Fotos. Es kommt aber da auch wieder drauf an, bist du in den Ost deutschen Bundesländern unterwegs, da sind noch Autogrammkarten richtig in. Oder vor Fernsehveranstaltungen oder so stehen auch viele Autogrammjäger noch. Das gibt's noch.
7: Markus, wir sind so ein bisschen in die Medienwelt abgetaucht. Jetzt kommt wieder klassisches Fernsehen. Nächste Woche RTL Spendenmarathon, Millionen Publikum. Live-Auftritt oder Fernsehen? Wo bist du lieber unterwegs?
8: Also ich mache beides sehr gern, gerade im Bereich jetzt, wo ich vor Kindern singen darf, macht es irrsinnig viel Spaß, aber ich genieße auch Fernsehen, weil einfach so, ich meine, du gehst da hin, dann probst ein bisschen, dann singst du dein Lied, ja, und ansonsten ist einfach alles schön, da gibt es gutes Essen, da bist du in einem tollen Hotel und so, also wirst du nicht gelumpt. Ja, das ist ein bisschen wie Urlaub.
7: Markus Becker muss sich der großen Herausforderung stellen, des schönsten Radioquizzes Deutschlands. Hier ist
0: Stadt, Land, Quatsch.
7: Und das wäre deine rote Tasse. Ich meine, die ist wie für dich gemacht, die rote Tasse.
8: Das ist ja...
7: Könntest du demnächst vielleicht dann sagen, der Mann mit der roten Tasse statt der Mann mit dem...
8: Ja, der Mann mit der roten Tasse wird im Straßenverkehr gesehen.
7: Selten
8: Satz. Bei Rot hält alles.
7: Du musst ja aber erst gewinnen. 5 Begriffe.
8: Ach, ist da mir?
7: 5 Begriffe mit B. Wenn du 30 Sekunden das beantwortest und wenn du was nicht weißt, nicht lang rätseln, weiter sagen.
8: Ja.
7: Wir legen los. Dein Buchstabe ist das schöne B. Eine Stadt mit B.
8: Berlin.
7: Ein Land.
8: Belgien.
7: Ein Kompliment mit B.
8: Bussi.
7: Etwas im Baumarkt.
8: Besen.
7: Ein Lied mit B.
8: Babylon.
7: Gibt's ein ein Jungenname.
8: Bert.
7: Ein Star mit B.
8: Bäcker.
7: Beim Hausbau.
8: Sorry, ist mir nichts
7: eingefallen. Was auch mal mit B?
8: Beton.
7: Jawohl. Ich würde niemals mit B... Fällt dir noch was ein?
8: Darf ich das noch sagen?
7: Ja, ja.
8: Ich würde niemals bumsen im Straßenverkehr.
7: Okay, das piepsen wir ab. Ein Star mit B hast du nicht Boris Becker gemeint, bin ich überzeugt?
8: Ja, Boris Becker, doch, ja, Boris Becker. Ja.
7: Und was, du hast noch was Schönes gesagt, ein Lied... Babylon.
8: Ja.
7: By the rivers of Babylon.
8: Da habe ich auch gedacht, du bist in Bonnieren, genau.
7: Also, wie viel waren es denn? 8 richtige, die rote Tasse.
8: Oh, danke.
7: Roten Hut. Herzlichen Glückwunsch.
8: Vielen Dank. Lieb, freue ich mich.
7: Ich habe es vorhin angedeutet, du bist gar nicht so, kommst diesmal nicht von Mallorca oder von Bulgarien, du kommst aus der schönen Pfalz, du wohnst bei Annweiler.
8: Ja, ich wohne da ganz sicher. Das ist ja kein Geheimnis, der Ort heißt Gleisweiler. Mhm. Ist ein ganz kleiner Ort. Hat noch nicht mal. Also früher gab es eine Telefonzelle, aber das gibt es ja inzwischen auch nicht mehr. Ansonsten, was hat der Ort? Noch nicht mal einen Fußballverein.
7: Aber du wohnst schön ruhig. Ja, das wollte ich gerade sagen, ist doch wichtig für dich. Mallorca, Bulgarien, Goldstrand, große Auftritte. Wie wichtig ist es, in diese Oase zu kommen? Du hast gesagt, wie viele Katzen? 6 Katzen, ein Hund, die Family. Ist, glaube ich, ganz wichtig für jemanden, der wie du so viel unterwegs ist, oder?
8: Also für mich, genau, ich liebe das, diese Ruhe. Mhm. Es gibt einen Ort, der noch ruhiger ist, ist Mallorca, ist viel ruhiger, ja, weil da, wo ich da bin, da wohne ich in Porto Cristo. Da ist, also am Rand von Porto Cristo, da ist es einfach unheimlich ruhig. Da muss ich als mal irgendjemand anrufen, um zu gucken, ob ich der Letzte auf dem Planet bin. Ja, da hörst du nichts, außer das Meer und ein paar Schafsglocken.
7: Und du brauchst diese
8: Ruhe. Das ist wunderschön. Und das Gleiche habe ich auch in der Pfalz. Also so, jetzt nicht ganz so, da hörst du mal mehr Autos und so, da ist mehr Verkehr. Aber ansonsten, ich sage immer, hier die Ecke, gerade hier bei uns hier in Süddeutschland, ja, die Südbayern, Baden-Pfalz, ja, sozusagen. Hier ist ja nicht ganz Süden, aber wir wohnen schon unten an der Grenze. Hier ist es einfach, das ist die Stelle, wo Gott die Erde geküsst hat.
7: Du hast aus Mallorca auch wieder was in die Pfalz mitgebracht, weil ihr sehr tierlieb seid. Manchmal kommt eine Katze mit, ne?
8: Ja, also mich hat diesen Sommer eine Katze adoptiert. Katzen adoptieren Menschen, habe ich gar nicht gewusst, aber meine Frau hat mir das erzählt. Und die stand schon vor einem Jahr vor der Tür, hat sich auch streicheln lassen. Und normal, wir füttern da und kastrieren auch viel. Also wir machen da viel Tierschutz, unterstützen auch die Katzenhilfe auf Mallorca. Wir retten alles, was nicht bei drei auf dem Baum ist. Gell? Meine Frau wird auch die Fische füttern, aber ich glaube, die finden selbst im Meer fressen. Ja, also die werde ich jetzt nicht anfangen, auch noch zu füttern. Aber wir sind so weit, dass wir... Und dann hat diese Katze, die stand dann da, irgendwann kam sie rein, dann irgendwann hat sie bei mir im Bett geschlafen. Und das war so schlimm, wenn ich dann einmal die Woche dort unten war, weil ich habe meine Auftritte immer noch auf Mallorca mache und war dann in meiner Wohnung und musste dann irgendwann fahren wieder, weil mein Flieger ging und habe sie da einfach raussetzen müssen. Und sie guckt im Auto hinterher und das hat mich jede Woche fertiger gemacht. Ja, also ich hatte jede Woche ich wurde jede Woche trauriger. Da habe ich gesagt, die können wir im Winter, wenn ich da nicht so oft runterkomme, da können wir die nicht allein da lassen. Die müssen wir mitnehmen. Und dann haben wir die, ich glaube, bei meinem vorletzten Auftritt hatte ich meine Frau dabei, da haben wir dann unten so eingepackt und mitgenommen.
7: Wir haben über das Lied inhaltlich noch gar nicht so tief gesprochen, weil ich ein schönes Zitat gelesen habe. Da heißt es, dieses Lied begegnet Kindern auf Augenhöhe. Es nimmt die Sorgen und Nöte ernst. Es ist ein sehr tiefgehendes Lied. Beschreib diesen Song, den du präsentierst.
8: Also ich muss damit dazu sagen, dieser Song spricht eigentlich, auch wenn es heißt, wir waren alle einmal Kinder, aber die wissen ja, dass sie Kinder sind. Mhm. Er spricht eigentlich alle an. Mhm. Aber ich merke, wie die Erwachsenen, wie es die berührt. Mhm. Da kam mein Opa auf einen Auftritt an, war, ich glaube, im Saarland war das, und hat Tränen in den Augen gehabt mit seinem Enkel bei der Autogrammstunde. Ihn hat das so berührt. Oder eine Frau kommt an, er steht hinter dem Jungen, der gerade sagt, du, ich kann mir leider diesen Hut hier, the Merchandise, kann ich mir leider jetzt nicht kaufen, ich habe kein Geld. Und hinten dran steht eine Frau, sie hat das Lied so berührt und gibt dem Jungen 5 Euro für den Hut. Mhm. Und es sind so viele Sachen passiert, gell, mit diesem Lied, wo ich merke, die Herzen werden weich. Ja, also ich merke irgendwie, das ist eine Nummer. Mich hat's von Anfang an, habe ich irgendwie gesagt, wir haben alle was gemeinsam. Ja, und leider haben so viele Leute in die diesen Zeit, egal ob jetzt über Kriege, wenn du Israel oder Gazastreifen oder wenn du Russland anguckst, was da überall abgeht. Weißt du, wir haben schon so viele Probleme. Und dann machen wir uns auch gegenseitig fertig. Wenn du Facebook anschaust, guckst du in die Kommentare rein, da gibt's ja kein Kommentar mehr, was irgendwie fast friedlich ist. Der eine hat eine andere Meinung als der andere, jeder greift jeden an. Und da frage ich mich immer, haben wir alle vergessen, dass wir was gemeinsam haben? Wir waren alle einmal Kinder. Und das drückt für mich dieses Lied aus. Gell? Dieses wieder, besinn dich mal wieder an die Zeit, als du auch mal Ärger hattest auf dem Schulhof oder auf dem Spielplatz mit Kindern. Aber am nächsten Tag sind wir alle wieder zusammen rumgerannt.
7: In der Martin-Wacker-Show war eigentlich schon wieder Markus zu Gast. Markus, es war wieder so schön, dich da zu haben, deine schönen Geschichten zu hören. Jetzt hast du diesen Song und hast gesagt, der bringt dich wieder vor allem in Richtung Musik für Kinder zu machen. Gibt es schon eine neue Idee, ein neues Projekt, was du angehst?
8: Also, ich habe diese Nummer wurde produziert von dem Keyboarder von Pur, dem Matze Ulmer. Und ich habe da natürlich auch wieder Lunte, wie Samme Lunte gerochen. Ich bin da wieder heiß drauf, mehr in die Richtung zu machen. Ich werde natürlich weiter meine Kindermusik machen und die wird auch wieder Richtung Stimmung gehen, weil Kinder wollen sich bewegen. Da ist ein Album geplant jetzt für 2025. Und wir sind noch auf der Suche gerade nach Liedern. Ich habe jetzt auch mal ein bisschen Luft. Ich kann mich mal selbst im Keller setzen und hoffe, dass ich den Computer wieder angeschaltet bekomme. Da hatte ich über Sommer keine Zeit. Mhm. Und dass der noch funktioniert. Und da wird es auch was geben. Und da ist auch wieder RTL im Boot. Nämlich Music for Millions. Das ist die RTL-eigene Plattenfirma. Mhm. Da soll es auch auf Tour gehen. Der Ex-Manager von Heino, der wird wahrscheinlich diese Tour planen, dann durch Deutschland. Machen wir erstmal Pilotprojekte, man jeden Ost, Süd, West, Nord, man jeder Himmelsrichtung ein und dann schauen wir, wie weit wir kommen.
7: Markus, wird's nicht langweilig. Alles Gute. Nächste Woche auch. Ich drücke die Daumen für den großen Auftritt und grüße die Family von Joey. Das sind Herzensmenschen, toller Mensch.
8: Das mache ich, ja. Vielen Dank nochmal. Immer schön bei euch.
7: Ciao, Urlaub.
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1: Spätestens ab Freitag wird das Wetter wieder etwas sommerlicher. Dann verziehen sich die Regenwolken. Es bleibt trocken und sogar die Sonne kommt zurück. Allerdings die Temperaturen, die brauchen noch ein bisschen, um wieder so richtig in Schwung zu kommen. Maximal am Wochenende nur 22 bis 24 Grad.
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